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1: Ich bin Diana Kramer. Bis zuletzt haben die Parteien um Wählerstimmen geworben. Nun liegt es genau bei denen. Heute stehen die letzten beiden Landtagswahlen des Jahres an. In Berlin wird ein Kopf-an-Kopf-Rennen der regierenden CDU mit der Linken erwartet. Und in Mecklenburg-Vorpommern sieht es zwischen SPD und AfD nach einem knappen Ergebnis aus.
2: Rund 1,3 Millionen Wähler sind in Mecklenburg-Vorpommern aufgerufen, den neuen Landtag zu wählen. Die Wahl gilt als wichtig, auch für den Bund. Der CDU droht laut Umfragen das schlechteste Ergebnis auf Landesebene in ihrer Geschichte. Die AfD hofft nach dem Sieg in Sachsen-Anhalt auf einen weiteren Erfolg. In der letzten Umfrage allerdings lag überraschend die SPD vorn. Aus Schwerin, André Ballin.
1: Der NATO-Militärausschuss wird künftig vom ranghöchsten Soldaten Deutschlands geführt. Generalinspekteur Carsten Breuer wurde bei einer Sitzung des Gremiums in Kopenhagen zum neuen Vorsitzenden gewählt.
3: Der Posten gehört hinter dem Generalsekretär zu den wichtigsten innerhalb der NATO. Dass ein Deutscher gewählt wurde, gilt auch als Anerkennung dafür, dass Deutschland seine Verteidigungsausgaben gesteigert hat und innerhalb Europas fürs Militär deutlich am meisten ausgibt. Wichtigste Aufgabe bleibt, die USA bzw. US-Präsident Trump davon zu überzeugen, weiter an der NATO festzuhalten. Breuer formuliert es diplomatisch. In seinem künftigen Amt möchte er die Perspektiven aller NATO-Mitgliedstaaten zusammenführen. Jan-Henner Reitze, Nachrichtenredaktion.
1: Mit dem traditionellen Fassanstich ist in München das 191. Oktoberfest offiziell eröffnet worden. Der neue grüne Oberbürgermeister Dominik Krause zapfte das erste Fassbier mit zwei Schlägen an. Die erste Maß ging traditionell an Ministerpräsident Markus Söder. In den kommenden beiden Wochen werden auf der Wiesn bis zu 6 Millionen Besucher erwartet. Zum Fußball. In der Bundesliga hat Borussia Dortmund die Tabellenspitze übernommen. Mit einem 1:0 beim VfB Stuttgart gelang dem BVB der vierte Sieg im vierten Spiel. Freiburgs Siegesserie war zuvor mit einem 2:2 bei Eintracht Frankfurt gerissen. Die Freiburger in der Tabelle nun Dritter hinter dem FC Bayern. Die weiteren Ergebnisse: Gladbach-Mainz 3:4, Hamburg-Köln 2:1 und Bremen-Augsburg 3:2. Und Hertha BSC hat mit 2:1 im Hochrisikospiel bei Dynamo Dresden gewonnen. Die Berliner verteidigten mit dem Sieg die Tabellenspitze der zweiten Bundesliga.
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4: Es kann weiter Schauer geben heute Nacht. Auch später am Tag ist es erst regnerisch. Gegen Nachmittag lässt er etwas nach. Einzelne Schauer sind noch dabei, aber es lockert auch etwas auf. Dazu liegen die Temperaturen zwischen 18 und 21 Grad in der Spitze.
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5: A59 Köln-Bonn zwischen Köln-Lind und Troisdorf. 1 Kilometer Stau. Wir wünschen allen unterwegs gute Fahrt.
4: Kurz nach 2 ist es. Schön, dass ihr noch dabei seid hier an diesem sehr frühen Sonntag. Joshua Caddison, Taylor Swift und Teddy Swims spiele ich euch jetzt in umgekehrter Reihenfolge.
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0: Man kann noch alles, aber man muss nichts mehr. Das ist super. Ja, so ein bisschen, ich sage immer, nicht mehr ganz die junge Stute, die auf der Weide die Hengste verrückt macht, aber auch noch nicht kurz vor Lasagne. Also es ist so ein bisschen, wo man es ein bisschen merkt, ist morgens. Weil es diese zwei Aggregatzustände gibt, in denen man aufwachen kann. Der eine ist, dass man schon so, boah, diese Party von vor 2 Wochen. Oh, die merke ich aber noch. Und dann schlappst du ins Badezimmer und dann dieser übliche Blick in den Spiegel. Ach du Scheiße. Wie kommt denn Alice Cooper hier rein?
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1: Es ist nicht ganz so gemütlich heute Nacht. Es ziehen Schauer durch. Auch am Tag ist es regnerisch und dicht bewölkt. 18 bis 21 Grad bekommen wir dazu. Am Nachmittag kann es dann etwas auflockern und dann lassen die Schauer auch etwas nach.
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2: Zurzeit liegen uns keine Meldungen vor. Wir wünschen allen unterwegs gute Fahrt.
1: So, die großen Gefühle werden ausgepackt und zwar von Jack Dean. Mercy hört ihr gleich von ihm, direkt nach Lost Frequencies mit The Feeling. Ich bin Natascha Wittmann.
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1: Ich bin Diana Kramer. Am letzten Tag vor den Landtagswahlen haben die Parteien bis zur letzten Minute nochmal um Stimmen geworben. Jetzt haben es die Wählerinnen und Wähler in der Hand. Bei der Landtagswahl in Mecklenburg-Vorpommern und der Abgeordnetenhauswahl heute in Berlin.
2: Viele Wähler haben sich noch gar nicht endgültig entschieden, wem sie ihre Stimme geben. In Mecklenburg-Vorpommern waren laut ZDF-Politbarometer zuletzt 21% der Befragten unsicher, in Berlin sogar 23%. Im Nordosten liefern sich SPD und AfD ein enges Rennen um Platz 1. Die Grünen müssen um den Einzug in den Landtag bangen. In Berlin liegt die Linke laut Umfragen Kopf an Kopf mit der CDU und das BSW hofft noch auf den Sprung über die 5%-Hürde. Thomas Bleskin, Nachrichtenredaktion.
1: Für Bundeskanzler und Parteichef Friedrich Merz könnte vor allem das Ergebnis der CDU bei beiden Wahlen möglicherweise über seine politische Zukunft entscheiden. Noch heute Abend will Merz in Berlin mit der Parteiführung über die Wahlergebnisse beraten. In Mecklenburg-Vorpommern droht der CDU ihr bisher schlechtestes Ergebnis. In letzten Umfragen lag sie bei nur noch 6%. Die Informationspflicht der Krankenkassen bei Beitragserhöhungen soll zurückkommen. Beitragssätze seien entscheidende Informationen für die Versicherten, sagte Bundesgesundheitsminister Carsten Linnemann der Rheinischen Post. Er will, dass die Kassen ihre Mitglieder auch künftig individuell informieren, etwa digital per Krankenkassen-App oder schriftlich.
3: Die Pflicht war erst mit dem Sparpaket der schwarz-roten Koalition gestrichen worden, um Bürokratie und Kosten zu sparen. Verbraucherzentralen hatten das scharf kritisiert. Sie warnten, dass Versicherte Beitragserhöhungen zu spät bemerken könnten. Das könnte auch das Sonderkündigungsrecht bei höheren Zusatzbeiträgen aushöhlen, so die Begründung. Der GKV-Spitzenverband wiederum begrüßt eine Information der Versicherten, fordert aber vor allem digitale Wege. Der durchschnittliche Zusatzbeitrag liegt im Moment bei 3,1%. Aus Berlin, David Riemer.
1: Zum Fußball. In der Bundesliga hat Borussia Dortmund die Tabellenspitze übernommen. Dem BVB gelang mit einem 1:0 beim VfB Stuttgart der vierte Sieg im vierten Spiel. Freiburg spielte 2:2 bei Eintracht Frankfurt und steht jetzt hinter Bayern München auf Tabellenplatz 3. Die weiteren Ergebnisse: Gladbach-Mainz 3:4, Hamburg-Köln 2:1 und Bremen-Augsburg 3:2.
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4: Jetzt in der Nacht stark bewölkt, Regen breitet sich auch immer mehr aus. Dazu Werte, die liegen im Moment so zwischen 17 und 11 Grad. Der Sonntag macht auch nicht anders weiter, startet stark bewölkt und regnerisch. Am Nachmittag lockert es dann aber auch mal ein bisschen auf. Dann zeigt sich vielleicht auch mal die Sonne. Schauer sind genauso weiter möglich. Und das dann alles heute bei 18 bis 21 Grad.
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5: Zurzeit liegen uns keine Meldungen vor. Wir wünschen allen unterwegs gute Fahrt.
4: So, Blick auf die Uhr. Ja, die Party läuft in München. Eine Maß liegt dieses Jahr übrigens bei schlappe 15 Euro. Also wenn du dir da mal ganz gemütlich hier so 4 Maß ins Gesicht kippen willst, liegst du mal eben bei 60 Euro. Ne? Und dann, ja, dann vergisst du wahrscheinlich auch mal die Sachen, die du auf der Wiesn vielleicht nicht sagen solltest. Aber gut, ne, ihr habt ja uns. Wir erinnern euch gleich nochmal an die Sachen, die ihr euch auf dem Oktoberfest besser verkneifen solltet.
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0: So, und es läuft mal wieder, ne? Das größte Volksfest der Welt, das Oktoberfest in München. Es wird mal wieder ein Fest der Superlative. 16 Tage lang wird da gefeiert. Also mit rund 6 Millionen Besuchern, die alle natürlich sehr durstig sind. Bis zu 7 Millionen Liter Bier werden da ausgeschenkt. Und auch mal wieder zu Rekordpreisen. Über 15 Euro kostet die Maß Bier. Muss man das eigentlich alles mal erlebt haben? Fragezeichen. Also bei der Frage scheiden sich ja die Geister. Was wir aber wissen, es gibt ein paar Dinge, die man nicht sagen sollte auf der Wiesn.
1: Top 5.
2: Entschuldigung, wissen Sie, wo ich diesen Herrn Ozapftis finde?
3: Du Zipfelklatscher, du Kreisliger.
1: Top 4.
2: Hallo, haben Sie auch Lebkuchenherzen mit so einem Schriftzug wie wir können ja Freunde bleiben?
3: Ohrstein.
1: Top 3.
2: Also für uns zwei Matcha Latte, ein Pfefferminztee und drei Banana Breads. Aber vegan und glutenfrei bitte, ja?
3: Windig, Zigarettenbierschall.
1: Top 2.
2: Ja mein Gott, es ist Samstagnachmittag, Sie werden ja wohl noch einen Tisch für 4 Personen haben.
3: Du Gifthafer.
1: Top 1.
2: Was? 15 Euro? Ich hatte eine Maß bestellt, nicht drei.
3: Oberschaftelhuber.

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1: Und da geht's jetzt stark bewölkt durch die Nacht hier und da kommt auch schon erster Regen runter. Tiefstwerte, die liegen gerade so zwischen 17 und 11 Grad. Der Sonntag hat zum Start dann auch viel Grau mit dabei. In der ersten Tageshälfte kommt auch einiges an Regen runter. Später, da lockert's auch mal auf und das dann bei 18 bis 21 Grad heute.
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2: Zurzeit liegen uns keine Meldungen vor. Wir wünschen allen unterwegs gute Fahrt.
1: Und das mit Andreas Grunwald. Angenehme Nacht zusammen. Musikalisch packen wir jetzt gleich mal die 90er mit in die Nacht. Und zwar von Ace of Base spielen wir gleich The Sign. Wann haben sie es rausgebracht? 1994 war es. Haben sie damit einen Hit gehabt. Jetzt starten wir erstmal mit ihm hier.
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1: Ich bin Diana Kramer. Deutschland blickt heute nach Mecklenburg-Vorpommern und Berlin. Dort stehen die letzten Landtagswahlen des Jahres an. Der Ausgang beider Wahlen für die CDU könnte auch über die politische Zukunft von Parteichef und Kanzler Friedrich Merz entscheiden.
2: In Mecklenburg-Vorpommern werden sich SPD und AfD laut Umfragen ein enges Rennen liefern. Den Sozialdemokraten mit Ministerpräsidentin Schwesig gelang in den letzten Wochen eine Aufholjagd. Im jüngsten ZDF-Politbarometer lag sie knapp vor der AfD. Die CDU rutschte in die Nähe der 5%-Hürde ab. In Berlin sieht es nach einem Kopf-an-Kopf-Rennen zwischen der Linken und der CDU aus. Dahinter lagen in Umfragen auch die AfD, die Grünen und die SPD zweistellig. David Riemer, Nachrichtenredaktion.
1: Direkt vor den wichtigen Landtagswahlen hat das Meinungsforschungsinstitut INSA seine neuesten Zahlen zum Sonntagstrend veröffentlicht. Danach bleibt die AfD bundesweit mit unverändert 29% stärkste Kraft. In der Umfrage für die Bild am Sonntag liegt sie damit weiter vor CDU und CSU, die auf 20% kommen. Die Grünen erreichen 14%, die SPD liegt bei 13%. Dahinter folgt die Linke mit 11, die FDP mit 5 und das BSW mit bundesweit 3%. Russland hat die Ukraine erneut mit schweren Angriffen überzogen. Dabei sind im Umland der ukrainischen Hauptstadt Kiew mindestens 3 Menschen getötet worden. Es handle sich um eine Mutter mit ihren 2 kleinen Kindern, teilte der Chef der Militärverwaltung bei Telegram mit. Er sprach von einer Tragödie. Der Vorfall habe sich südwestlich von Kiew ereignet. Durch die Angriffe seien mehrere Wohnhäuser und ein Auto getroffen worden. Zum Fußball. Borussia Dortmund hat mit dem 4. Sieg im 4. Spiel die Tabellenspitze der Fußball-Bundesliga übernommen. Der BVB setzte sich beim VfB Stuttgart mit 1:0 durch. Das entscheidende Tor erzielte Dortmunds Maximilian Bayer in der 70. Minute. Er sagte nach dem Spiel bei Sky:
3: Ja, wir haben einfach mit Leidenschaft verteidigt. Die Null musste erstmal gehalten in Stuttgart und das haben wir über 90 Minuten stark gemacht.
1: Dortmund mit 12 Punkten nun in der Tabelle vor dem FC Bayern. Dritter ist Freiburg. Mit einem 2:2 bei Eintracht Frankfurt ließen die Freiburger erstmals Punkte liegen. Außerdem spielten Gladbach-Mainz 3:4, Hamburg-Köln 2:1 und Bremen-Augsburg 3:2.
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4: Jetzt in der Nacht stark bewölkt, Regen breitet sich auch immer mehr aus. Dazu Werte, die liegen im Moment so zwischen 17 und 11 Grad. Der Sonntag macht auch nicht anders weiter, startet stark bewölkt und regnerisch. Am Nachmittag lockert es dann aber auch mal ein bisschen auf. Dann zeigt sich vielleicht auch mal die Sonne. Schauer sind genauso weiter möglich. Und das dann alles heute bei 18 bis 21 Grad.
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5: Zurzeit liegen uns keine Meldungen vor. Wir wünschen allen unterwegs gute Fahrt.
4: Jetzt am Montag geht's los, dann knöpfen wir uns eure Wünsche vor und geben natürlich auch alles, ne, um diese dann zu erfüllen. Also her mit euren Wünschen, egal hier ob Führerschein, Reise oder eine neue Küche, ihr müsst es uns nur wissen lassen. Wie das Ganze funktioniert, verraten wir euch gleich nochmal. Ich bin Andreas Grunwald, euch ein schönes Wochenende.
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0: Das ist ja Musik von Pink, Just Like a Pill. Montag, also morgen geht's los, ne? Wir erfüllen eure Wünsche, ja, und zwar alle.
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0: Ja, und ich kann mich da nur wiederholen, schickt uns eure Wünsche, wir geben alles, um diese dann auch zu erfüllen. Ein Sportbootführerschein zum Beispiel, ne, die Prüfung müsst ihr dann natürlich schon selber machen, aber wir bezahlen den Kurs. Und mit dem Boot geht's dann auch direkt ab nach Ibiza als VIP zur Clubnacht mit den Star-DJs Medusa und James Hype. Oder ihr fliegt nach New York, ja, das funktioniert auch, und trefft da dann Megastar Shabusi, und zwar vor seinem Konzert. Machen wir alles möglich.
2: Ich freue mich total. Es ist mega.
3: Ja, mega. Da freue ich mich riesig. Vielen, vielen Dank. Hätte ich jetzt nicht mitgerechnet.
2: Super. Vielen, vielen Dank.
0: So, und da sind auch noch mal Dinge mit dabei, die gibt's für kein Geld der Welt zu kaufen. Wie wäre es hier zum Beispiel, wenn Partysängerin Luna euch einfach so Tickets für ihre Show vorbeibringt? Also persönlich zugestellt über Luna. Ja, und so heißt jetzt nicht das Paketdienstunternehmen. Nein, sie kommt wirklich rum. Und wir haben gehört, die Frau, die hat richtig Bock.
4: Wenn die Leute nach Hause gehen, sagen sie, so, heute habe ich gelacht, ich habe geweint, ich habe schon Weihnachten gefeiert und ich war schon im Urlaub im Sommer. Diese Emotion versuche ich alle rüberzubringen an meine Leute am 22. November.
0: Ja, ui, ne, da hat sich Luna ordentlich was vorgenommen, wenn das was für euch ist. Dann jetzt rauf bei uns auf die Homepage, entweder etwas aussuchen oder ihr schickt uns einfach euren größten Herzenswunsch. Also, morgen geht's los.
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1: Und da geht's jetzt stark bewölkt durch die Nacht. Hier und da kommt auch schon erster Regen runter. Tiefstwerte, die liegen gerade so zwischen 17 und 11 Grad. Der Sonntag hat zum Start dann auch viel Grau mit dabei. In der ersten Tageshälfte kommt auch einiges an Regen runter. Später, da lockert's auch mal auf und das dann bei 18 bis 21 Grad heute.
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2: Zurzeit liegen uns keine Meldungen vor. Wir wünschen allen unterwegs gute Fahrt.
1: Und neue Musik haben wir dabei. Spielen wir gleich und zwar von Shabusi und zwar seine neue Single Cowgirl. Starten jetzt erstmal mit Samba und Homewrecker. Ich bin Andreas Grunwald. Euch einen schönen Sonntag.

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1: Ich bin Diana Kramer. Bis zuletzt haben die Parteien um Wählerstimmen geworben. Nun liegt es genau an denen. Heute stehen die letzten beiden Landtagswahlen des Jahres an. In Berlin wird ein Kopf-an-Kopf-Rennen der regierenden CDU mit der Linken erwartet. In Mecklenburg-Vorpommern sieht es zwischen SPD und AfD nach einem knappen Ergebnis aus.
2: Rund 1,3 Millionen Wähler sind in Mecklenburg-Vorpommern aufgerufen, den neuen Landtag zu wählen. Erstmals dürfen dabei auch die 16- bis 17-Jährigen abstimmen. Die Wahl gilt als wichtig, auch für den Bund. Der CDU droht laut Umfragen das schlechteste Ergebnis auf Landesebene in ihrer Geschichte. Die AfD hofft nach dem Sieg in Sachsen-Anhalt auf einen weiteren Erfolg. In der letzten Umfrage allerdings lag überraschend die SPD vorn. Aus Schwerin, André Ballin.
1: Für Bundeskanzler und Parteichef Friedrich Merz wird vor allem das Ergebnis der CDU bei beiden Wahlen möglicherweise über seine politische Zukunft entscheiden. Noch am Wahlabend heute will Merz in Berlin mit der Parteiführung über die Wahlergebnisse beraten. In Mecklenburg-Vorpommern droht der CDU ihr bislang schlechtestes Ergebnis. In letzten Umfragen lag sie dort bei nur noch 6% und droht sogar aus dem Landtag zu fliegen. Einen Tankrabatt als kurzfristige Maßnahme ab Oktober, spätestens im Januar soll dann noch ein vorübergehender Spritpreisdeckel eingeführt werden. Mit diesen Maßnahmen will die Bundesregierung für Entlastungen wegen der hohen Spritpreise sorgen. Das sorgt allerdings nicht überall für Begeisterung.
3: Die deutsche Mineralölindustrie ist zwar gesprächsbereit, sieht eine staatliche Preisregulierung aber mit Sorge. Bei rund 14.000 Tankstellen in Deutschland sei sie hochkomplex und mit zusätzlicher Bürokratie verbunden. Ein zu niedriger Preisdeckel könne im schlimmsten Fall die Versorgungssicherheit gefährden, heißt es. Verbraucherschützer, Sozialverbände und die Opposition kritisieren den Tankrabatt als zu wenig zielgenau. David Riemer, Nachrichtenredaktion.
1: Zum Fußball. Borussia Dortmund steht nach einem 1:0-Sieg beim VfB Stuttgart an der Tabellenspitze der Bundesliga. Dahinter folgen der FC Bayern und Freiburg. Die Siegesserie der Freiburger ist am 4. Spieltag beim 2:2 gegen Eintracht Frankfurt gerissen. Die weiteren Ergebnisse vom Samstag: Gladbach-Mainz 3:4, Hamburg-Köln 2:1 und Bremen-Augsburg 3:2.
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4: Ja, der Sonntag bringt heute viel Grau mit, stark bewölkt und regnerisch. So geht's heute los. Am Nachmittag reißt der Himmel dann auch mal auf. Ein paar Wolkenlücken lassen dann auch mal so ein bisschen Sonne durch und das dann bei Werten um 20 Grad heute.
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5: Zurzeit liegen uns keine Meldungen vor. Wir wünschen allen unterwegs gute Fahrt.
4: Und der Atze, der plaudert hier bei uns gleich mal so ein bisschen auf dem Nähkästchen. Der ganz kleine Blick hinter die Kulissen hier gleich bei uns. Vorher machen wir noch Musik. Und zwar jetzt von David Guetta und Jennifer Lopez. Ich bin Andreas Grunwald. Euch einen schönen Sonntag.
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0: Ja, euch nochmal einen schönen guten Morgen an diesem Sonntag hier mit Musik von Charles and Eddie und Would I Lie to You. Man fragt sich ja dann doch oft, ne, wo so ein Typ wie Atze Schröder mal diese ganzen Sprüche her hat, die er da auf der Bühne raushaut. Also die Antwort ist eigentlich relativ einfach. Er hört einfach nur gut zu und sammelt.
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3: Ja, nee, ist klar.
4: So, jetzt nenne ich Ross und Reiter. Das Leben ist kein Ponywerfen und Schäferhund hat Gold im Mund. Ich liebe es, wenn so Lebensweisheiten falsch zitiert werden. So nach dem Motto, lebe jeden Tag so, als wärst du der Letzte. Knapp daneben ist halt auch vorbei, ne? Wobei diese Weisheiten ja überhaupt keinen Einfluss auf unser Leben haben. Oder? Wir kennen die Sprüche doch alle und alle halten wir uns nicht dran. Und wir regen uns auch immer über die kleinsten Kleinigkeiten auf und auch darüber, was gestern war. Einiges ist klar, für gestern gibt's nichts und ist ja eh vorbei. Und das größte Hindernis im Leben ist doch darauf zu warten, dass eine bessere Gelegenheit kommt. Dabei ist das, was kommt, ja eben unklar. Also, lebe jetzt, lass es krachen. Ich werde gleich schön zur Eisdiele fahren nach der Aufnahme und mir einen unverschämt großen Eierlikörbecher reinziehen. Ist doch egal. Ist doch egal.
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1: Ja, der Sonntag bringt heute viel Grau mit, stark bewölkt und regnerisch. So geht's heute los. Am Nachmittag reißt der Himmel dann auch mal auf. Ein paar Wolkenlücken lassen dann auch mal so ein bisschen Sonne durch und das dann bei Werten um 20 Grad heute.
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2: Zurzeit liegen uns keine Meldungen vor. Wir wünschen allen unterwegs gute Fahrt.
1: Und neue Musik am Sonntagmorgen haben wir jetzt gleich für euch, und zwar von Tiffany Harris, und zwar Find Me heißt der neue Song. Wir hören gleich mal rein. Jetzt erstmal Musik für all diejenigen, die sich jetzt doch noch mal Richtung Tanzfläche bewegen, sich ein bisschen ausschütteln wollen. Versucht's mal hiermit.
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1: Ich bin Thomas Bleskin. In Berlin und Mecklenburg-Vorpommern werden heute neue Landesparlamente gewählt. In der Hauptstadt können rund 2,5 Millionen Wahlberechtigte ihre Stimme abgeben, im Nordosten rund 1,3 Millionen. In beiden Ländern kann schon ab 16 Jahren gewählt werden.
2: In Mecklenburg-Vorpommern sieht es laut letzter Umfragen nach einem engen Rennen zwischen SPD und AfD aus. Im jüngsten ZDF-Politbarometer lag die SPD knapp vor der AfD. Die CDU rutschte in Umfragen in die Nähe der 5%-Hürde. Vielleicht verpasst sie sogar den Einzug in den Landtag. In Berlin zeichnet sich ein Kopf-an-Kopf-Rennen zwischen der Linken und der CDU ab. Dahinter lagen in Umfragen die AfD, die Grünen und die SPD zweistellig. David Riemer, Nachrichtenredaktion.
1: Die drei großen deutschen Autobauer verlieren im Vergleich zur internationalen Konkurrenz weiter an Boden. In der ersten Jahreshälfte sanken die Umsätze von Volkswagen, Mercedes-Benz und BMW auf rund 284 Milliarden Euro. Das sind 2,9% weniger als ein Jahr zuvor.
3: Im Umsatzranking von 19 Autokonzernen landen VW, Mercedes und BMW auf den drei letzten Plätzen. Unter dem Druck hoher Kosten, E-Mobilität und der wachsenden Konkurrenz, vor allem auch aus China und den USA, stehen in Deutschlands Autobranche aktuell tausende Jobs und ganze Werke auf der Kippe. Gegen den Kahlschlag wollen morgen an 200 Orten in ganz Deutschland mehr als 100.000 Beschäftigte auf die Straße gehen. Diana Kramer, Nachrichtenredaktion.
1: US-Präsident Trump will die Entwicklung künstlicher Intelligenz trotz wachsender Warnungen vor Risiken weiter vorantreiben. Die USA sollten ihren technologischen Vorsprung vor China und anderen Ländern behalten. Zugleich kündigte Trump eine sogenannte AI-Force an, die sich mit negativen Folgen der Technologie befassen soll. Außerdem will er einen neuen Regierungsbeauftragten für künstliche Intelligenz ernennen. Und zum Sport: Fußball. Borussia Dortmund hat mit dem vierten Sieg im vierten Spiel die Tabellenspitze der Bundesliga übernommen. Der BVB setzte sich beim VfB Stuttgart mit 1:0 durch. Dortmund mit 12 Punkten, nun in der Tabelle vor dem FC Bayern. Dritter ist Freiburg. Mit einem 2:2 bei Eintracht Frankfurt ließen die Freiburger erstmals Punkte liegen. Mönchengladbach besiegte Mainz mit 3:4. Der HSV setzte sich mit 2:1 gegen Köln durch. Und Bremen besiegte Augsburg mit 3:2. Das waren die Nachrichten mit Thomas Bleskin.
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4: Heute begrüßt euch erstmal der Regen aus vielen, vielen Wolken, die unterwegs sind. Zum Nachmittag wird es dann aber immer trockener und auch sonniger bei 18 bis 21 Grad. Morgen dann viele Wolken, so ein bisschen Sonne zwischendurch und die Temperaturen gehen wieder rauf auf bis zu 21 Grad. Regen ist allerdings kein Thema.
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4: Und das für euch mit der guten Nachricht jetzt um kurz nach 6. Keine Staus, keine Störung, also weiterhin eine gute Fahrt am frühen Sonntagmorgen. Der frühe Sonntagmorgen mit Sven Sandbote. Na, wer um diese Uhrzeit schon wach ist, entweder ruft da die Arbeit oder aber die innere Uhr hat sich vertan und hat irgendwie den Sonntag übersprungen und denkt, es ist schon Montag. Nee, aber ganz so schlimm ist es nicht. Es ist Sonntag. Aber wenn ihr jetzt eh schon mal wach seid, dann gleich für euch das Beste von heute mit Wissam C. Show Me Love. Es gibt meine Lieblingsband aus den 80ern und den frühen 90ern. Roxette, Listen to Your Heart. Und es gibt noch was.
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4: Nämlich das Reinklatschen jetzt in den Sonntag mit DNCE für euch.

0: für euch natürlich auch ganz viel Liebe, dass wir gemeinsam in diesen frühen Sonntag rein starten. Und in dieser Woche haben wir es wieder gemerkt, der Sommer, er mag sich noch nicht so ganz von uns verabschieden, auch wenn wir kommende Woche offiziellen Herbstanfang haben. In dieser Woche nochmal, dieser eine Tag, ihr erinnert euch, mit sommerlich warmen 28 Grad im Land und am nächsten Tag, zack, die Rutsche rein in den Herbst mit 18 Grad. Ja, auch wenn viele noch nicht wollen, so langsam aber sicher wird es dann doch Zeit, Tschüss Sommer zu sagen. Oder vielleicht doch nicht?
1: Also ich liebe den Herbst, ich liebe auch den Sommer, aber nicht diesen heißen Sommer, wie wir den dieses Jahr hatten. Das hat mir überhaupt nicht gefallen.
2: Also grundsätzlich, der Sommer war ja diesmal ein extremer heißer Sommer. Von daher bin ich dann eher froh, dass er zu Ende ist.
3: Du verabschiedest den Sommer gerne?
4: Ja, weil ich unterm Dach wohne und 35 Grad im Schlafzimmer nachts hatte. Und wenn du Schichtdienst machst, ist das nicht schön.
5: Ich bin Sommerkind. Also wenn ich morgens schon im Dunkeln aus dem Haus gehe und im Dunkeln wieder nach Hause komme, dann habe ich schon schlechte Laune.
6: Ich bin schon raus. Ich bin schon eine Herbstmaus. Ich habe schon dekoriert, ich trinke schon Tee, ich fühle den Herbst schon.
0: Ja, dann hat die Herbstmaus für heute den perfekten Tag mit dem Regen, der stellenweise runterkommt. Aber schreibt den Sommer bitte noch nicht komplett ab. Ich habe mir gerade mal die Langfristprognose angeguckt, so Ende des Monats, Anfang Oktober. Da sind aus heutiger Sicht vielleicht noch mal so 26 Grad drin. Da sprechen wir dann wieder vom Sommer. Im Oktober. Aber komm, wir warten es einfach mal ab.
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1: Da sind heute eine Menge Wolken unterwegs und die sind auch noch gut mit Regen gefüllt, der immer gerne mal wieder runterkommt. In Richtung Nachmittag wird es aber trockener und auch freundlicher. Da gibt es auch mal größere Sonnenlücken für euch an diesem Sonntag. Und das alles heute bei 18 bis 21 Grad. Bei den Temperaturen, da ändert sich morgen nichts. Ansonsten startet die neue Woche trocken, allerdings mit vielen Wolken und hier und da auch mal so ein bisschen Chance auf Sonnenschein.
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1: Es ist soweit alles frei. Für euch weiterhin eine gute und natürlich sichere Fahrt. Vielleicht bekommen wir gleich eine Antwort auf die Frage, was soll das denn? Genau diese Frage stellt sich der ein oder andere auch, der am Sonntagmorgen um diese frühe Uhrzeit jetzt schon wach ist. Herbert Grönemeyer, was soll das? Sein großartiger Hit aus den 80ern. Vorher noch das Beste von heute. Hier ist Leonie für euch. Ich bin Sven Sandbote. Guten Morgen.
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0: Guten Morgen, Sven Sandbote hier.
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0: Genau das ist unser Motto in dieser Woche. Das Ganze ist ja eine bundesweite Aktion, um aufzuzeigen, wie wichtig Demokratie und auch unabhängiger Journalismus ist. Und wir gucken da auch hinter die Kulissen, hier bei uns im Sender. Wie entscheidet sich eigentlich, welches Thema es am Ende in die Nachrichten oder ins Programm schafft? In der Politik versuchen ja Politiker, Parteien, Verbände mit ihren Themen im Radio fortzukommen. Das jeden Tag aufs Neue. José Nasjandi ist Leiter der Landespolitik. José, wie entscheidest du, was schafft es ins Radio, was nicht? Was muss so ein Thema mitbringen, damit du persönlich sagst, ja, darüber sollten wir die Hörerinnen und Hörer schon informieren?
2: Ja, da gibt es im Grunde drei wichtige Kriterien. Erstens, ist das neu? Zweitens, ist das bedeutsam für die Menschen, die uns zuhören? Und drittens, gibt es einen konkreten Nutzen aus dieser Information? Und natürlich schauen wir auch auf die Quellen. Stimmt das überhaupt, was da erzählt wird? Das prüfen wir nach. Gerade im politischen Betrieb werden oft Themen sehr groß gemacht, bei denen man sich am Ende fragen muss, ist das denn wirklich auch so groß? Das heißt, im Umkehrschluss, nur weil jemand besonders laut oder präsent ist, heißt das noch lange nicht, dass seine Geschichte bei uns auch ein Thema wird. Und ganz wichtig, wir entscheiden solche Dinge immer im Team.
0: Und wie sorgt ihr im Team dafür, dass dabei nicht nur die Stimmen derjenigen zu hören sind, die besonders viel Aufmerksamkeit bekommen wollen oder die auch besonders laut sind?
2: Ja, da versuchen wir immer genau hinzuschauen und auch unterschiedliche Perspektiven zu finden. Immer vor dem Hintergrund, ist das für die Menschen, die uns zuhören, mit den unterschiedlichen Lebensumständen gerade wirklich wichtig. Gerade bei politischen Themen gibt es ja selten nur eine Sichtweise. Wir sprechen deshalb nicht einfach das nach, was Politiker oder Parteien uns erzählen, sondern wir fragen nach, wir prüfen Informationen, wir sind vor Ort, sprechen mit den Akteuren und wir suchen auch weitere Stimmen. Das ist ja für mich ein wichtiger täglicher Teil meiner Arbeit. Unterm Strich geht es darum, uns allen dabei zu helfen, dass wir uns selbst ein Bild von der Lage machen können.
0: José, vielen Dank für den Blick hinter die Kulissen bei deiner Arbeit und alles zur Aktion Demokratie braucht viele Stimmen findet ihr auch bei uns auf der Homepage natürlich zum Nachlesen für euch.
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1: Ich bin Thomas Bleskin. In Berlin und Mecklenburg-Vorpommern sind heute rund 3,8 Millionen Menschen zur Wahl neuer Landesparlamente aufgerufen. In Mecklenburg-Vorpommern liefern sich SPD und AfD laut Umfragen ein enges Rennen. In Berlin Linke und CDU.
2: In Mecklenburg-Vorpommern könnte die CDU ihr bisher schlechtestes Ergebnis bei einer Landtagswahl überhaupt einfahren. Schlimmstenfalls scheitert sie an der 5%-Hürde und fliegt aus dem Landtag. Für CDU-Chef und Kanzler Merz dürfte es dann politisch eng werden. Anders als sonst hatte das komplette Parteipräsidium für heute ganz offiziell in die CDU-Zentrale eingeladen. Dazu gehören auch die 8 CDU-Ministerpräsidenten, die ihm vor der Wahl noch den Rücken gestärkt haben. Sie wollen über die Wahlergebnisse beraten. Erlebt die CDU nach Sachsen-Anhalt ein weiteres Wahldebakel, könnte das für Merz unter Umständen das politische Aus bedeuten. David Riemer, Nachrichtenredaktion.
1: Volkswagen, Mercedes-Benz und BMW haben im ersten Halbjahr weniger umgesetzt als ein Jahr zuvor. Nach einer EY-Analyse sanken die Erlöse der drei deutschen Konzerne um 2,9% auf rund 284 Milliarden Euro, während die internationale Konkurrenz insgesamt zulegte. Auch der Gewinn der deutschen Hersteller ging deutlich zurück. Besonders belastend ist das Geschäft in China, wo der Absatz um 25% sank. Der NATO-Militärausschuss wird künftig vom ranghöchsten Soldaten Deutschlands geführt. Generalinspekteur Carsten Breuer wurde bei einer Sitzung des Gremiums in Kopenhagen zum Vorsitzenden gewählt und soll sein Amt im kommenden Juli antreten.
3: Dass ein Deutscher gewählt wurde, gilt auch als Anerkennung dafür, dass Deutschland seine Verteidigungsausgaben gesteigert hat und innerhalb Europas fürs Militär deutlich am meisten ausgibt. Wichtigste Aufgabe bleibt, die USA bzw. US-Präsident Trump davon zu überzeugen, weiter an der NATO festzuhalten. Breuer formuliert es diplomatisch. In seinem künftigen Amt möchte er die Perspektiven aller NATO-Mitgliedstaaten zusammenführen. Jan-Henner Reitze, Nachrichtenredaktion.
1: Und zum Sport. Borussia Dortmund hat mit einem 1:0 beim VfB Stuttgart die Tabellenführung der Fußball-Bundesliga übernommen. Freiburg spielte bei Eintracht Frankfurt 2:2. Der Hamburger SV holte beim 2:1 gegen Köln die ersten Punkte der Saison. Mönchengladbach verlor gegen Mainz mit 3:4 und ist neues Schlusslicht. Werder Bremen gewann in Augsburg mit 3:2. Das waren die Nachrichten mit Thomas Bleskin.
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4: Ja, heute eher flexibel sein bei eurer Sonntagsplanung, denn es kommt immer wieder mal Regen runter. Auf die Sonne müsst ihr allerdings nicht verzichten, auch die guckt heute immer wieder mal vorbei. Und das bei bis zu 21 Grad. Morgen streichen wir den Regen, allerdings sind viele Wolken unterwegs. Hier und da auch mal so ein bisschen Sonnenschein und das Ganze bei 16 bis 21 Grad.
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4: Mit der guten Nacht von den Autobahnen und Straßen um kurz nach 7. Es läuft soweit, also kommt gut rein in diesen Sonntag. Ja, okay, temperaturtechnisch sind wir noch nicht im Herbst angekommen, aber bei allem anderen, was das Wetter heute an diesem Sonntag zu bieten hat, da kommt allerfeinstes Herbstfeeling auf. Da brauchen wir gleich auf jeden Fall den Sommersong des Jahres mit Shakira und Burna Boy, Die Die, an diesem Sonntag.
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4: Aber jetzt vorher erstmal ein kleiner Abstecher in die 90er mit Liquido Narcotic. Und das hier ist Dasha mit ihrem Austin. So geht's durch den Sonntag. Es ist der 20. September. Ich bin Sven Sandbote und wünsche euch einen schönen guten Morgen.

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1: Ja, auf dem Fußballplatz heute auf alle Fälle Regenjacke oder den Schirm einpacken, denn es regnet immer wieder gerne mal runter bei bis zu 21 Grad. In Richtung Nachmittag wird es allerdings trockener und die Sonne guckt dann auch mal vorbei. Das macht sie auch morgen, allerdings mit deutlich mehr Wolken als dann noch heute. Der Wochenstart mit 16 bis 21 Grad und auch wenn da morgen viele Wolken unterwegs sind, Regen ist kein Thema.
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1: Es ist alles frei heute Morgen. Für euch weiterhin eine gute und vor allem sichere Fahrt. Gleich zaubern wir ein bisschen Italien-Flair in euer Radio. Eros Ramazzotti mit seinem Cose della Vita. Das ist eindeutig der späte 90er-Sound. Und vorher gibt's noch Musik aus NRW vom lieben und guten Nico Santos. Why don't you stay?
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1: Ich bin Sven Sandbote. Schönen Sonntag. Guten Morgen.

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0: Seit Samstagmittag ist das weltgrößte Volksfest, die Wiesn, das Oktoberfest in München eröffnet. Zwei Schläge hat er gebraucht, der neue Münchner Oberbürgermeister. Ja, und unser Hannes, der zwängt sich auch schon in seine Lederhose. Zwischen Volksmusik, Trachten und viel Bier in großen Krügen. Da steckt für ihn eine ganz große Magie für dieses Fest. Naja, wenn er meint.
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2: Das Oktoberfest, das ist ein Volksfest für die ganze Familie. Das ist nicht nur Saufen in Trachten, nee. Wie komme ich da auch drauf? Das ist einfach nur ein Missverständnis. Irgendwann hat mal einer gesagt, hier ist Trinken mit Maß. Und das ist dann irgendwie aus dem Ruder gelaufen. Viele denken, Oktoberfest ist einfach nur Karneval mit größeren Gläsern. Ballern im Bierzelt, Zechen am Zapfahren, Schickern beim Schunkeln. Einige glauben sogar, dass nach zwei Maß Bier überhaupt erst der bayerische Dialekt entstanden ist. Ich bin zwar kein Sprachforscher, aber ich verstehe schon, wo der Gedanke herkommt. Wiesen, Haxen, Diesen, Dassen, Dosen, Wassen. Ein, zwei Xufe. Ja, wenn ich ein bisschen Schlagseite habe, klingt das schon ähnlich. Und ich mache mich nicht drüber lustig. Ja? Da ist viel Neid dabei. So viel Tradition, Lederhosen, Dirndl und diese tolle Hymne der Bayern. Ein Prosit der Gemütlichkeit. Irgendwie so. Dazu kommt eine Promi-Dichte wie in Monaco. Und dieser geheime Dirndl-Code. Single oder nicht, verrät die Schleife. Links Flirten erwünscht, rechts die Messe ist gelesen. Das ist doch genial. Hier nochmal die Eselsbrücke. Rechts ist da, wo der Daumen links ist. Aber die Hände. Trotzdem immer für sich behalten, Freunde.
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1: Mit Daniel Dähling. Guten Morgen. In Berlin und Mecklenburg-Vorpommern öffnen in diesen Minuten die Wahllokale. Es geht um weit mehr als nur die künftigen Landesregierungen. Die Landtagswahlen heute gelten auch als Zukunftsfrage von Kanzler Merz. Seine Zustimmungswerte sind schlecht und ein schlechtes Abschneiden der CDU dürfte Kritiker in der Partei befeuern. Die Parteispitze hat für den Abend das Präsidium ins Konrad-Adenauer-Haus geladen. Es werden also alle CDU-Ministerpräsidenten zusammen sein und die Wahlergebnisse analysieren und ihre Schlüsse daraus ziehen. Neben dem Abschneiden der CDU wird aber auch die Frage nach den Wahlsiegern interessant. Klare Favoriten zeigen die Umfragen in beiden Bundesländern nicht. Vielmehr deuten sich in Berlin und Schwerin Kopf-an-Kopf-Rennen an. Details hat David Riemer.
2: In Mecklenburg-Vorpommern werden sich SPD und AfD laut Umfragen ein enges Rennen liefern. Den Sozialdemokraten mit Ministerpräsidentin Schwesig gelang in den letzten Wochen eine Aufholjagd. Im jüngsten ZDF-Politbarometer lag sie knapp vor der AfD. Die CDU rutschte in die Nähe der 5%-Hürde ab. In Berlin sieht es nach einem Kopf-an-Kopf-Rennen zwischen der Linken und der CDU aus. Dahinter lagen in Umfragen auch die AfD, die Grünen und die SPD zweistellig.
1: Und das ist heute ansonsten auch noch wichtig. Auch Russland wählt. Die dreitägige Parlamentswahl endet heute Abend. Sie dürfte aber wenig Überraschungen bereithalten. Es durfte keine Oppositionspartei zur Wahl antreten. Die Frage ist daher eher, wie groß wird am Ende die Zustimmung für die Kreml-Partei Geeintes Russland sein? Trotz Wirtschaftskrise, Kriegsmüdigkeit und weit verbreiteter Unzufriedenheit im Volk. Im Ukraine-Krieg hat es auf beiden Seiten weitere Tote gegeben. Moskau habe seit Mitternacht über 180 Drohnen abgefangen. Einzelne seien aber auch in Häuser eingeschlagen und hätten mindestens 2 Menschen getötet. Das meldet die staatliche Nachrichtenagentur TASS. Im Umland der ukrainischen Hauptstadt Kiew sind nach einem russischen Angriff eine Mutter und 2 Kinder gestorben. So meldet es die Militärverwaltung. Gute Stimmung bei den Freibadbetreibern in NRW. Der Rekordsommer habe zu einem deutlichen Besucherplus geführt. Die Deutsche Badegesellschaft spricht in einer ersten Auswertung von fast einem Drittel mehr. Borussia Dortmund hat sich an die Spitze der Bundesliga-Tabelle gesetzt. Die Dortmunder haben am Abend auch beim VfB Stuttgart gewonnen. Im Tabellenkeller ist dem Hamburger SV der erhoffte Befreiungsschlag gelungen. Der HSV hat gegen den 1. FC Köln mit 2:1 gewonnen. Für Gladbach spitzt sich die Krise nach dem 3:4 gegen Mainz weiter zu. Die noch punktlosen Borussen sind jetzt Liga-Schlusslicht. Heute spielen dann noch Leverkusen gegen Leipzig, Schalke gegen Elversberg und Paderborn empfängt Hoffenheim. Und soweit die Meldungen mit Daniel Dähling.
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3: Wir starten heute trüb und grau in den Sonntag. Am Anfang ist es noch trocken, die aktuelle Temperatur liegt bei um die 18 Grad. Über den Vormittag kommt aber auch immer wieder Regen runter. Dazu bleibt es ziemlich mild, wir kommen auf 20 Grad. Dann kommt auch die Sonne immer mehr raus.
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3: Hier ist der ausführlichste Verkehrsservice für Bonn und den Rhein-Sieg-Kreis und der sieht gut aus. Auf den Autobahnen in Bonn und dem Rhein-Sieg-Kreis ist nichts los. Ihr habt freie Fahrt und ich wünsche euch gute und sichere Fahrt.
4: Kommt gut raus mit uns am Sonntagmorgen und hier, ja, da werden wir uns jetzt gleich wieder direkt hinlegen oder es zumindest versuchen. Übernachten in einer Kirche. Außerdem unterwegs sein und dabei ganz locker über die schwierigen Themen reden. Das und mehr jetzt bis 9. Hier bei uns in Himmel und Erde die katholische Ausgabe heute mit Stefan Klinkhammer. Einen schönen guten Morgen euch.
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1: Schönen Sonntag.
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1: Vielleicht, ja, ist es euch auch schon mal aufgefallen oder ihr macht das regelmäßig beim Spazierengehen, sich so richtig gut austauschen oder ganz intensive Gespräche führen. Und genau das macht die Caritas in NRW gerade an verschiedenen Orten hier bei uns im Land, wie jetzt zum Beispiel im Erzbistum Paderborn in Gütersloh.
3: Uns war es wichtig, einfach mal in einem anderen Format, neben den üblichen, die wir alle so kennen, ein Austauschformat anzubieten.
1: Um sich dann auf dem gemeinsamen Weg eben zu unterhalten. Ganz ungezwungen, sagt Esther van Beber, die Diözesan-Caritas-Direktorin im Erzbistum Paderborn. Also, zusammen sind sie gepilgert. Die Caritas, der Erzbischof, Politikerinnen, Politiker, rund 9 Kilometer waren sie unterwegs. Und dieses Unterwegssein, das passt sowieso auch zum Jahresmotto der Caritas. Zusammen geht was. Und das soll nicht nur ein Slogan, sondern halt. Sein.
3: Ja, wir alle sehen, wie Polarisierung und Individualisierung Menschen wirklich voneinander entfernt. Und uns ist es wichtig, Menschen wieder zusammenzubringen, bei aller Unterschiedlichkeit, bei allen unterschiedlichen Perspektiven, Wünschen, Nöten, Sorgen, wirklich das Gemeinsame in den Mittelpunkt zu rücken.
1: Bei der Tour in Gütersloh war das Thema Gesundheitsversorgung der Schwerpunkt, also der Blick auf die Lage rund um das Gesundheitswesen und natürlich das Wohl der Patientinnen und Patienten.
3: Uns ist als Caritas wichtig, wirklich zusammen auf die Situation zu schauen, zusammen nach Lösungen zu suchen und im Dialog immer wieder abzuwägen, was richtige, gute, zukunftsfeste Schritte sein können.
1: Und ich habe es gerade schon gesagt, auch Paderborns Erzbischof Udo Benz ist mitgegangen und nicht nur heute am Caritas-Sonntag geht es darum, die Schwachen und an den Rand Gedrängten im Blick zu haben.
4: Jeder hat seine Würde von Gott und diese Würde ist für uns der Maßstab all unseres Handelns und Entscheidens. Und wenn wir dann beginnen, die Herausforderungen zu meistern und in Veränderungsprozesse zu gehen, dann sind wir der Überzeugung, dass nur Solidarität miteinander uns gemeinsam auch stark macht.
1: Zusammen geht was. Die politische Pilgertour der Caritas in NRW wird Anfang Oktober fortgesetzt und alle Infos auch nochmal bei uns auf himmelunderdeonline.de.

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0: Ja, für viele ist es ein schwieriger Abschied, wenn die eigene Kirche geschlossen und profaniert wird, also keine Gottesdienste mehr gefeiert werden. Doch so ein kleiner Trost ist es dann vielleicht, wenn das Gebäude erhalten bleibt. Bei unseren niederländischen Nachbarn, da kann man in alten Kirchen auch übernachten. Niklas Lünebach hat das für uns mal ausprobiert.
2: Eine große, schwere Kirchentür und dann stehen wir plötzlich in einer waschechten Kirche von... Original aufgebaut 1500. Die Backsteine hier, die wurden gebacken weit, weit bevor es uns alle gab. Links und rechts keine Bänke mehr, klar, alles frei. Dafür stehen hier plötzlich ein kleines Himmelbett. Links auf der Seite steht ein Esstisch, ein relativ großer. Geradeaus drauf die Kanzel, wo der Pfarrer dann gepredigt hat, und darunter so Weidensessel. Und dann sehen wir die Kirche von der anderen Seite. Und da fällt natürlich direkt auf eine wunderschöne Orgel, rot angemalt, gold verziert. Da kann man sich jetzt tatsächlich hinsetzen und ein bisschen spielen. Ein bisschen verstimmt, aber sie ist ja auch schon etwas alt. So Lichter aus, draußen ist es dunkel und jetzt muss man sich vorstellen, die Kirchenfenster, normale Kirchenfenster, wie man sie kennt, diese riesigen Dinger. Da kommt natürlich überall das Mondlicht durch. Heute ist auch noch Vollmond. Das heißt, es ist tatsächlich auch noch richtig hell hier drin. Links über mir ragt diese riesige Orgel empor und hoffe, dass die nicht mitten in der Nacht anfängt zu pfeifen, weil das wäre dann doch ein bisschen gruselig. Immerhin hat man ja auch im Hinterkopf, da wo mein Kopf jetzt ist, da ist direkt die Kirchenwand und 3 Meter dahinter fängt auch schon der Friedhof an.

0: Guten Morgen, hier ist Himmel und Erde an Rhein und Sieg, heute mit Johanna Risse.
1: Die Gebärde ist gleich, aber die Lippenbewegung, also Radio, ist ja anders als Fernsehen.
2: Wir befinden uns in einem einzigartigen Café, dem Café Orient. Ein Wortspiel aus Orient und Ohr. Denn das Café ist der Treffpunkt für Gehörlose. Ein Angebot der katholischen Kirche in Bonn, offen für alle. Sabine Heiliger übersetzt für mich, dass ich vom Radio komme. Beide Hände nach oben, dann nach rechts drehen, wie an einem imaginären Regler. So lautet die Gebärde für Radio. Und für Radio Bonn-Rhein-Sieg macht sie eine Wellenbewegung mit der Hand für die beiden Flüsse. Das Gehörlosencafé ist für Besucher Horst Kottermeier ein wichtiger Treffpunkt.
1: Also er hat gesagt, er kommt hierher, weil er sich gerne mit den Gehörlosen trifft, zusammen sich unterhält und auch es hier oft viel zu lachen gibt. Und es ist auch interessant.
2: Und das Café ist mehr als nur ein Treffpunkt. Es gibt Vorträge, Museumsbesuche, Ausflüge. Einmal im Monat gibt es zudem einen Gottesdienst für Gehörlose. Organisiert wird das alles von Judith Effing. Sie ist Gehörlosenseelsorgerin der katholischen Kirche für Bonn, den Rhein-Sieg-Kreis, Euskirchen und Erftstadt.
3: Das ist aber das, was hier so wichtig ist, dass die alten Menschen zusammenkommen können, die ja sowieso immer isolierter leben, dass die hier eben Kontaktpunkte haben. Ne? Dass wir hier Treffen anbieten, immer vor Ort, wo sie dann endlich mal sich austauschen können in der Gebärdensprache.
2: Diese Woche beginnt die Internationale Woche der Gehörlosen in Deutschland und am Mittwoch ist der Internationale Tag der Gebärdensprache. Beide sollen die Rechte gehörloser Menschen stärken. Wie nötig das ist, weiß die Besucherin Tatjana Tarfson aus Paris aus eigener Erfahrung.
1: Sie sagt, also früher sind Gehörlose verspottet worden, oft von Hörenden. Also will sie noch mal klarstellen, dass also der Intellekt nicht unter der Gehörlosigkeit leidet.
2: Den Gottesdienst für Gehörlose gestaltet Judith Effing ganz ohne gesprochenes Wort, zwischen Pantomime und PowerPoint, wie sie selbst sagt. Worauf es ihr dabei ankommt?
3: Wir glauben daran, dass Gott uns alle liebt und uns geschaffen hat, so wie wir sind und uns begleitet. Also von daher ist für mich wichtig der Kontakt, die Begegnung auf Augenhöhe. Wir müssen halt lernen, miteinander in Vielfalt zu leben, ne? Und unsere Eigenarten zu ergänzen.
2: Das Café Orient findet statt jeden dritten Donnerstag im Monat um 15 Uhr im Stiftssaal der Stiftskirche in Bonn. Mehr Infos unter taub-und-katholisch.de.
0: Übrigens, was sonst noch wichtig ist, hier der aktuelle Termin aus der katholischen Kirche an Rhein und Sieg.
2: Heute mit einem Tipp für Familien. Die katholische Familienbildungsstätte in Bonn wird 70 Jahre alt. Gefeiert wird heute am Weltkindertag mit einem Tag der offenen Tür von 11 bis 16 Uhr in der Linnéstraße 5. Mehr unter fbs-bonn.de.
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1: Mit Michael Hartke. Guten Morgen. Zwei Wochen nach dem AfD-Sieg in Sachsen-Anhalt richten sich nun die Blicke auf Mecklenburg-Vorpommern und Berlin. In beiden Ländern haben die Wahllokale für die Landesparlamente geöffnet. Seit 8 Uhr können die Menschen ihre Stimme abgeben. Rund 5 Minuten lang mussten Besucher eines Fahrgeschäfts auf dem Oktoberfest kopfüber ausharren. Vor allem Jugendliche hätten nach der Fahrt am Samstagabend über leichten Schwindel und Kreislaufprobleme geklagt, teilten die Wiesensanitäter der Eicher Ambulanz über den Vorfall am Eröffnungstag mit.
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1: Die Bezirksregierung hat das Überschwemmungsgebiet der Sieg neu festgelegt. Das betrifft Bereiche in Bonn, Niederkassel, Troisdorf und St. Augustin, Siegburg und Hennef. Außerdem in Eitorf und Windeck. Es geht um Flächen, die voraussichtlich bei einem 100-jährlichen Hochwasser überschwemmt werden. Auf den entsprechenden Flächen sind viele Dinge verboten. Es dürfen zum Beispiel keine neuen Baugebiete ausgewiesen werden. Bestehende Anlagen dürfen nicht erweitert werden. Es ist auch verboten, Gegenstände abzulagern und die das abfließende Wasser behindern oder weggeschwemmt werden können. Ärmel hochkrempeln und anpacken für eine saubere Stadt. Heute ist internationaler World Cleanup Day und Bonn ist dabei die deutsche sogenannte Fokusstadt. Das heißt, von hier aus werden heute jede Menge Aufräum- und Putzaktionen gestartet. In Bonn entstehen heute 7 Cleanup-Hubs. Gemeinsam mit Vereinen, Unternehmen, Schulen, Initiativen und vielen ehrenamtlichen Helferinnen und Helfern soll die Stadt sauberer gemacht und aufgehübscht werden. Gleichzeitig feiert Bonn heute das Jubiläum 30 Jahre UN-Stadt. Dabei werden vor allem die vielen Ehrenamtler gefeiert. Los geht es mit den Sammelaktionen beim Bonner World Cleanup Day ab 10 Uhr. Start und Endpunkt ist immer an der Bonner Oper. Anschließend gibt es dann eine Übergabe der Hub Awards, um den Menschen für ihren Einsatz zu danken. Der erste FC Köln ist ohne Punkte aus Hamburg zurückgereist, dafür mit umso mehr Enttäuschung und auch Frust, denn aus Sicht des FC hätte es zur 1:2-Niederlage beim HSV nicht kommen dürfen. Kapitän Marvin Schwäbe bemängelte nach dem Abpfiff die vielen vergebenen Torchancen und die beiden unnötigen Gegentore. Den Unmut der 6.000 mitgereisten Fans könne er verstehen.
2: Wir stehen jetzt nicht mit 0 Punkten unten im Keller. Andererseits verstehe ich auch die Unzufriedenheit von den Rängen heute, dass man heute einfach aufgrund rein von der ersten Hälfte gedacht hat, dass man hier definitiv nicht ohne Punkte nach Hause fährt, ist klar. Ja, es hätten definitiv 3 Punkte mehr sein können oder wenn nicht auch müssen. Und daran müssen wir arbeiten.
1: In der Tabelle liegt der FC mit insgesamt 4 Punkten auf Platz 12. Nach der langen Länderspielpause in 3 Wochen folgt das Derby gegen Borussia Mönchengladbach. 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
1: Wir starten heute trüb und grau in den Sonntag. Am Anfang ist es noch trocken, die aktuelle Temperatur liegt bei um die 18 Grad. Über den Vormittag kommt aber auch immer wieder Regen runter, dazu bleibt es ziemlich mild. Wir kommen auf 20 Grad. Dann kommt auch die Sonne immer mehr raus.
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1: Hier ist der ausführlichste Verkehrsservice für Bonn und den Rhein-Sieg-Kreis. Und der sieht gut aus. Auf den Autobahnen in Bonn und dem Rhein-Sieg-Kreis ist nichts los. Ihr habt freie Fahrt und ich wünsche euch gute und sichere Fahrt.
3: Ja, er wird schon mit großer Spannung erwartet am Freitag. Da geht es für Papst Leo nach Frankreich. Natürlich Start in Paris, aber er kommt dann auch fast bis an die deutsche Grenze nach Metz. Und weil das so nah liegt, werden sich auch bestimmt einige von hier aus auf den Weg machen. Garantiert dabei Christoph Beckmann. Und was ihn und alle dort erwartet, darüber sprechen wir gleich hier im Kirchenmagazin. Ich bin Stefan Klinkhammer. Einen guten Morgen.
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0: Guten Morgen,
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0: Und bei uns geht heute der Blick in die europäische Nachbarschaft, denn er reist nächsten Freitag von Italien nach Frankreich. Und ganz sicher sind auch eine Menge Landsleute von hier dabei. Papst Leo auf Tour und du, Christoph Beckmann, wirst auch dabei sein. Ja, sind die Koffer schon gepackt?
2: Ja, so langsam, Stefan. Guten Morgen zusammen. Morgen. Das will ich mir nicht entgehen lassen, zumindest den letzten Teil. Denn der dürfte für uns alle in Europa noch mal besonders spannend werden. Mhm. Drum habe ich mich mit Freunden dort verabredet. Ich habe ja jetzt ein bisschen mehr Zeit als früher.
0: Das sei dir gegönnt. Du hast ja gut 3 Jahrzehnte immer wieder hier berichtet. Und ja, was erwartet denn Papst Leo überhaupt?
2: Ja, erstmal Hunderttausende, gemessen am Massenansturm für die Karten zu den Messen. Ob im Stade de France in Paris, die Tickets für die Gebetsnacht mit Jugendlichen, die Open-Air-Messe auf der Place de la Concorde und den Champs-Élysées, alles in 0,nix vergriffen. Der Besuch auf Einladung der französischen Bischöfe findet ein Rieseninteresse. Mhm. Papst Leo spricht bei der UNESCO, das wird sicher weltweit gehört werden. Er besucht den Marienwallfahrtsort Lourdes. Und was ich eben besonders spannend finde, am Montag in einer Woche das Finale in der lothringischen Hauptstadt Metz.
0: Und das ist ja nicht weit hinter Saarbrücken und ja, der deutschen Grenze.
2: Ja, so ungefähr 60 Kilometer. Drum sind sicher in Metz auch viele Deutsche dabei. Dem Ort, an dem Robert Schumann gelebt hat. Mhm. Geboren selbst als Deutscher, dann Luxemburger und später französischer Außenminister und Ministerpräsident, der ja die Montanunion vorschlug, für ein in Frieden vereintes Europa stand, der gegen viele Widerstände Brücken bauen und verfeindete Völker versöhnen wollte. Dessen ehemaliges Wohnhaus bei Metz, wir werden es besuchen, lohnt sich, ist ein tolles Museum. Sein Grab ist direkt nebenan und bei einer eigenen Veranstaltung zu den Wurzeln Europas für Frieden und Einheit darf man ganz sicher erwarten, dass Papst Leo nicht nur Robert Schumann in besonderer Weise würdigen wird, sondern auch unserem Kontinent mit Blick auf die aktuelle Weltordnung einen ganz grundsätzlichen Appell ins Stammbuch schreibt.
0: Sagt Christoph Beckmann für uns unterwegs. Vielen Dank und eine gute Reise.

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0: Nach den Sommerferien, ja, da dürften jetzt auch die letzten Koffer wirklich ausgepackt sein. Aber vielleicht findet sich in mancher Geldbörse oder Tasche noch ein Erinnerungsstück. Ein paar britische Pfund, dänische Kronen oder andere Münzen und Scheine. Und genau dieses Restgeld, aber auch alte D-Mark, sammelt zum Beispiel die Caritas im Erzbistum Paderborn, um es einzulösen und dann benachteiligte Kinder zu unterstützen bei der Teilnahme an Ferienfreizeiten, damit niemand zu Hause bleiben muss. Und Kinder, nicht nur heute am Weltkindertag, die müssen ja sowieso immer unterstützt werden, oder? Das war Himmel und Erde mit der katholischen Ausgabe. Alle Infos wie immer auf himmelunderdeonline.de. Nächste Woche ist hier Manfred Rütten mit der evangelischen Ausgabe. Ich bin Stefan Klinkhammer und wünsche euch noch einen ganz schönen Sonntag.
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1: Mit Daniel Dähling. Guten Morgen. In Mecklenburg-Vorpommern und Berlin sind die Wahlen für den Landtag und das neue Abgeordnetenhaus angelaufen. In Berlin dürften sich CDU und Linke ein Kopf-an-Kopf-Rennen liefern. Für Mecklenburg-Vorpommern zeichnet sich ein enges Rennen zwischen SPD und AfD ab. Gleichzeitig geht es hier für die CDU um viel. Sie muss sogar um den Einzug in den Landtag bangen. Deshalb Frage an unseren Politikexperten José Nasjandi. Für Ministerpräsidentin Schwesig stehen also die Chancen gut, dass sie im Amt bleibt?
2: Ja, die SPD von Ministerpräsidentin Schwesig hat im Wahlkampfendspurt nochmal zulegen können, liegt in den jüngsten Umfragen sogar leicht vor der AfD bei etwa 36%. Schwesig hat dabei in den letzten Wochen vor allem stark auf ihre persönliche Popularität und auf die Abgrenzung zur AfD gesetzt. Auf ihren Plakaten stand groß und breit die Frau gegen Blau. Die CDU kommt nur noch auf 6%, sie kratzt also an der 5%-Hürde. Auch die Grünen stehen mit 5% auf der Kippe. Und für die SPD geht es heute um die Frage, ob sie stärkste Kraft bleibt und ihre Regierungsmehrheit sichern kann. Für die CDU dagegen steht noch mehr auf dem Spiel. Bundespolitisch wäre ein schwaches CDU-Ergebnis ein weiterer Rückschlag für Kanzler Merz. In Berlin hingegen liefert sich die CDU mit den Linken ein Kopf-an-Kopf-Rennen.
1: Ab 18 Uhr wissen wir da mehr. Danke, José. Und jetzt weitere Meldungen für euren Sonntag. Die drei deutschen Autobauer verlieren im Vergleich zur internationalen Konkurrenz weiter an Boden. Die Umsätze von Volkswagen, Mercedes-Benz und BMW sind Anfang des Jahres um fast 3% gesunken. Die Beratungsgesellschaft EY nennt mehrere Gründe, neben Energiekosten und Bürokratie auch die US-Zölle und das schwache China-Geschäft. Wer seine Angehörigen pflegt, vernachlässigt seine eigene psychische Gesundheit. Das zeigen Studien mit über 80.000 Pflegenden. In der Fachpresse heißt es dazu, jede dritte pflegende Person wünscht sich Hilfsberatung, doch nicht einmal die Hälfte davon nehme sie auch in Anspruch. Die Folgen seien hier etwa Depressionen oder Angstzustände. Tradition feiern und dabei etwas für die Gesundheit machen, das geht beim diesjährigen Münchner Oktoberfest. Erstmals bietet die Stadt bei der Wiesn eine gemeinsame Grippe- und Covid-19-Impfung an. Das geht kostenlos und ohne Termin auf der Wiesn-Sanitätswache. Das Oktoberfest ist gestern gestartet. Borussia Dortmund ist neuer Tabellenführer in der Fußball-Bundesliga. Der BVB hat am Abend 1:0 in Stuttgart gewonnen. Für Siegtorschütze Maximilian Bayer hatte das bei Sky viel mit Leidenschaft zu tun.
3: Ja, wir haben einfach mit Leidenschaft verteidigt. Die Null musste erstmal gehalten in Stuttgart und das haben wir über 90 Minuten stark gemacht.
1: Leiden ist hingegen bei Borussia Mönchengladbach angesagt. Nach dem Trainerrauswurf gab es auch bei Mainz 05 nichts zu holen. Die Gladbacher haben mit 3:4 verloren. Ohne Punkte kommt auch der 1. FC Köln zurück aus Hamburg. Beim HSV gab es eine 1:2 Niederlage. Und das waren die Meldungen mit Daniel Dähling.
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6: So sieht's nämlich aus. Schön, dass ihr dabei seid am Weltkindertag hier bei Radio Bonn-Rhein-Sieg. Anthony Robbins mein Name und wir haben jetzt hier in den nächsten 3 Stunden das volle Kinderprogramm. Wir haben unsere Kinderreporter rausgeschickt ins Radio Bonn-Rhein-Siegland. Die durften sich allerhand Themen aussuchen und haben die dann eben mitgebracht. Und die Beiträge von den Kids, die gibt's heute hier zu hören. Ich habe mit dieser Programmplanung hier nichts zu tun. Ich bin im Prinzip nur der Mann, der hier im Studio steht und so ein bisschen die Knöpfe drückt. Der Rest kommt alles von unseren Kindern und auch zum Beispiel von der lieben Emma.
7: Hallo Radio Bonn Rhein-Sieg. Ich bin Emma und 9 Jahre alt. Ich wünsche euch heute viel Spaß beim Weltkindertag.
6: Und den wünsche ich euch auch da draußen. Ganz viel Spaß beim Weltkindertag.

0: Heute ist ein Tag, der ist nur für die Kinder. Im Radio von Rhein-Siegland und generell auf der ganzen Welt, denn heute ist Weltkindertag. Und wir von Radio von Rhein-Sieg haben uns gedacht, hey, das ist doch eigentlich der Tag für unsere Kinderreporter. Die hört ihr regelmäßig bei uns im Programm. Die schnappen sich ein Radio von Rhein-Sieg Mikrofon und ziehen dann los ins Radio von Rhein-Siegland und bringen euch Themen mit, die sie selber aussuchen. Und so läuft heute auch diese Sendung. Die Kids haben entschieden, was läuft, und zwei, ich möchte schon fast sagen, die gehören zu uns, zu den alten Hasen in puncto Kinderreporter. Das sind Mats und Oskar, und großes Anführungszeichen zum Thema alte Hasen. Die haben uns mitgenommen zu einem Roboter-Workshop.
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2: Wir sind Oskar und Mats. Und heute bauen wir Roboter in Hennef.
3: Kaspar, du arbeitest ja hier. Was kann man denn hier heute machen?
4: Ja, hallo. Schön, dass ihr da seid. Wir programmieren Dinge. Wir erstellen auch kleine Roboter.
5: Magst du dich darüber setzen zur L?
2: Was machen wir denn hier alles so?
3: Wir bauen kleine Putzroboter und die löten wir zusammen. Wir haben unseren Motor. Dann haben wir einen Knopf zum An- und Ausschalten. Ganz einfach. Und dann haben wir hier eine Batterie.
2: So, ich tue jetzt den Lötkolben in dieses kleine Loch rein. Jetzt kommt ein bisschen Rauch. Das Metall schmilzt ein bisschen. Jetzt klebt Oskar den Motor auf den dicken Fleck Heißkleber. Mein Roboter heißt Bernd, weil er sieht auch irgendwie ein bisschen wie ein Bernd aus.
6: Gleich geht's noch in die Arena und da treten unsere Roboter gegeneinander an. Die Arena ist einfach so ein kleiner Tisch.
3: Hannes, du bist ja hier beim Workshop. Gibt es hier irgendwelche Regeln für die Arena? Wenn einer umfällt oder wenn so ein Rad hier stehen bleibt, dann ist das Spiel beendet und Game Over.
2: Okay, und los geht's. Und jetzt kommen ganz viele Roboter und ein Riesenchaos ist unterwegs. Ey, mein Roboter wird angegriffen.
6: Also Bernd wurde gerade aus dem Rennen gekickt und meiner ist noch drin im Rennen und deshalb habe ich wahrscheinlich von uns gewonnen. Das hat extrem viel Spaß gemacht. Aber Mats, das mit dem Roboterkämpfen, das musst du wirklich nur mal üben.
2: Ja, was soll ich denn machen? Da kann doch gut der Band was für.
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1: Die Erwachsenen haben heute Sendepause.
2: Und deswegen will ich auch gar nicht viel sagen. Der Tom übernimmt.
3: Hallo Radio Bonn-Rhein-Sieg. Ich bin Tom, ich bin 9 Jahre und wünsche euch heute viel Spaß beim Weltkindertag.
2: Und den wünsche ich euch selbstverständlich auch. Anthony Robbins heute hier im Studio, nur als Knopfedrücker. Rest machen alles die Kids heute. Denn wir haben wunderschöne Kinderreporterbeiträge für euch heute. Den ganzen Tag über haben wir unsere Kids losgeschickt, mit dem Mikro in der Hand bewaffnet, ging's raus. Das gleich hört ihr hier bei Radio Bonn-Rhein-Sieg. Schönen Weltkindertag euch.

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0: Und das bedeutet, die Kids entscheiden, was heute bei uns hier bei Radio Bonn-Rhein-Sieg läuft. Und hier kommt auch schon die Nächste.
1: Hallo, ich bin die Luisa und ich schaue mir heute den Beruf Drachenfelsbahnfahrer an.
0: Und weil die Luise gesagt hat, ich finde das so spannend, das würde ich gerne dem ganzen Radio Bonn-Rhein-Siegland zeigen, haben wir gedacht, na dann machen wir das doch. Am Weltkindertag, und deswegen ging es dann eben für die Luise raus auf die Drachenfelsbahn. Und dort hat sie Ömer und Bernd getroffen.
1: So, jetzt fahren wir aber erstmal hoch. Ömer, wie alt ist die Bahn eigentlich?
2: Wir sind die älteste Zahnradbahn Deutschlands.
1: Was heißt eigentlich Zahnradbahn?
2: Das ist ein System. In der Mitte ist die Zahnstange, sieht aus wie so ein kleines Treppchen, also eine Leiter. So, die Zähne greifen dann da rein in die Zahnstange und dann transportiert er uns nach oben. Diese Wagen sind ja ziemlich alt, deshalb müssen wir alles selber rekonstruieren praktisch.
1: Jetzt wollen wir uns natürlich auch angucken, wie so eine Bahn repariert wird.
3: Guck mal, jetzt bist du hier bei uns in der Werkstatt, bei der Drachenfelsbahn. Das hier zum Beispiel ist eine Arbeitsgrube, da werden die Wagen einmal im Jahr draufgestellt, dann bauen wir die Achsen aus. Da drüben, wo der Triebwagen steht, da werden die jede Woche untersucht, weil das geht ja hier um Sicherheit. Du kannst dich auch mal auf so einen Fahrerstuhl setzen.
1: Ja, gerne. Na, dann komm. Jetzt wird ein Stuhl quasi unter diesem Fahrerding rausgeholt.
3: Ganz wichtig, unsere Notbremse. Aber nicht erschrecken, das zischt gleich. Drück mal drauf.
1: Wenn man nach 20 Jahren zum Beispiel wie du jetzt hier arbeitet, ist das denn dann was Besonderes hier zu arbeiten oder machen das viele Leute?
3: Das ist für mich persönlich was ganz Besonderes. A, so eine alte Bahn instand zu halten für meine Kinder, für die Kindeskinder oder auch für dich. Das macht unheimlich Spaß. Und wir sind eigentlich stolz darauf, dass wir hier arbeiten, weil das kann nicht jeder.
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1: Mit Daniel Dähling. Guten Morgen. In Berlin und Mecklenburg-Vorpommern werden heute neue Landesparlamente gewählt. In beiden Bundesländern kann erstmals schon ab 16 Jahren gewählt werden. In Berlin ist für uns David Riemer. Worauf könnte es am Ende im Abgeordnetenhaus in Berlin denn hinauslaufen?
2: Laut der letzten Umfragen sieht es hier nach einem Kopf-an-Kopf-Rennen zwischen der Linken und der CDU aus. Dahinter werden vermutlich die AfD, die Grünen und die SPD landen, wahrscheinlich auch zweistellig. Bislang regiert in der Hauptstadt die CDU mit der SPD. Die Koalition wird wohl keine Mehrheit mehr haben. Am wahrscheinlichsten gilt eine Dreierkoalition. Entweder gehen Linke, Grüne und SPD zusammen oder aber die CDU, Grüne und SPD schmieden ein Bündnis.
1: Ja, und in Mecklenburg-Vorpommern sieht es ja nach einem Kopf-an-Kopf-Rennen zwischen SPD und AfD aus. Die CDU muss da sogar um den Einzug in den Landtag bangen. David, je nachdem, wie die Partei abschneidet, könnte die Debatte über die politische Zukunft von Parteichef und Kanzler Merz also wieder Fahrt aufnehmen?
2: Also dann ist die Lage völlig unberechenbar. Der Druck von der Basis könnte massiv anschwellen und die Ministerpräsidenten dazu bringen, ihre Rückendeckung für den Kanzler wieder in Frage zu stellen. Für Merz könnte dann tatsächlich Schluss sein als Kanzler und CDU-Chef. Sollte die CDU aus dem Landtag in MacPom fliegen, aber auch 6, 7 oder 8% wäre noch immer das schlechteste Ergebnis der CDU bei einer Landtagswahl in der Nachkriegsgeschichte. Das wäre eine beispiellose Katastrophe für die Partei. Die Schockwellen werden Merz dann auf jeden Fall erreichen.
1: Danke, David. Und jetzt weitere Meldungen im Überblick. Das 500 Milliarden schwere Sondervermögen vom Bund soll Investitionen ermöglichen, doch den Kommunen reicht ihr Anteil nicht. Im Kölner Stadtanzeiger fordert der Städte- und Gemeindebund weitere 65 Milliarden Euro, also doppelt so viel, um Schulen und Straßen auf Vordermann zu bringen. Der Hauptgeschäftsführer sagt, der Investitionsstau sei ein Vielfaches höher. In Israel steht ab heute Abend das gesamte öffentliche Leben still. Der höchste jüdische Feiertag Yom Kippur startet. Die Flughäfen sind dann geschlossen, Geschäfte und Cafés haben zu und auch Autos fahren nicht. Arbeiten, Rauchen und Sex sind verboten, stattdessen beten viele Menschen. Seit dem Ebola-Ausbruch im Mai im Kongo sind über 3600 Menschen an der Infektion gestorben. Die Mediziner hoffen jetzt auf eine Impfung gegen diesen speziellen Ebola-Stamm. In der Demokratischen Republik ist gestern das Testimpfprogramm gestartet. Im Rahmen der Studie sollen 20.000 Menschen den Impfstoff Ervebo erhalten. Die Studie will herausfinden, ob der Stoff auch gegen diese Virusvariante wirkt. Ebola überträgt sich durch direkten Kontakt mit Körperflüssigkeiten von infizierten Personen. Die Krankheit führt zu Fieber, Muskelschmerzen, Durchfall bis hin zu inneren Blutungen und Organversagen. Und soweit die Meldungen mit Daniel Dähling.
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3: Mit Michael Hartke, guten Morgen. Die Bonner Energieagentur warnt aktuell vor Betrügern, die sich als Energieberater ausgeben. In den letzten Tagen hatte es mehrere Fälle davon gegeben. Die Betrüger melden sich per Telefon mit einer unterdrückten Nummer und geben sich dann als Berater der Bonner Energieagentur aus. Weitere Infos zu diesem Fall gibt es gleich in den Nachrichten um 9:30.
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3: Wir starten heute Morgen mit Regen in den Tag. Die Wolkendecke ist ziemlich dicht. Das bleibt auch den ganzen Vormittag so. Erst zum Nachmittag können wir uns dann auf mehr Sonne freuen. Aktuell liegen die Temperaturen so um die 18 Grad. Da werden später noch 20 Grad draus.
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3: Der Verkehr auf den Fernstraßen rund ums Radio Bonn-Rhein-Siegland läuft störungsfrei. Wir haben keine Staus, keine Störungen, keine Blitzer. Ich wünsche euch allen eine gute und sichere Fahrt.
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5: Und den gibt's heute mit mir, Anthony Robbins, hier im Studio bei Radio Bonn-Rhein-Sieg. Einen wunderschönen Weltkindertag euch allen und ich habe mir natürlich jede Menge Unterstützung geholt.
6: Hallo Radio Bonn-Rhein-Sieg, ich bin Yunus und bin 10 Jahre alt und ich wünsche euch heute viel Spaß beim Weltkindertag.
5: Ich hoffe, den hast du auch, Yunus. Ganz viel Spaß, einen wunderschönen Weltkindertag. Und hier geht's gleich weiter mit einem ernsten Thema. Wir haben unsere Kinderreporter mit dem gelben Radio Bonn-Rhein-Sieg-Mikro losgeschickt und die durften sich allerhand Themen aussuchen. Und ich sag ganz ehrlich, das Thema von der Luzi, da haben wir kurz gedacht, oh, speziell, aber wichtig. Es geht zu einer Bestatterin. Hört ihr gleich hier bei Radio Bonn-Rhein-Sieg. Schönen Weltkindertag.

0: Und jetzt bin ich ganz ehrlich, das habe ich nie erwartet, dass wir heute an diesem wunderschönen Weltkindertag ein Thema angehen, was doch bei den meisten im Kopf erstmal so ein Gefühl von Traurigkeit auslöst. Es geht um das Thema Bestattungen. Denn eine unserer Kinderreporterinnen, die liebe Luzi, hat gesagt, ich möchte diesen Beruf einfach mal besser kennenlernen. Ich möchte darüber einen Bericht machen. Und viele denken da an schwarze Kleidung, trauernde Menschen. Aber dass dieser Job auch richtig kreativ sein kann und es auch mal lustige Momente gibt, das hat Luzi herausgefunden. Und sie nimmt uns jetzt mit, denn sie hat Fee Vogel in ihrem Bestattungsinstitut in Bonn besucht.
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2: Hallo, ich bin Luzi und ich bin heute die Kinderreporterin. Beerdigungen und all sowas, das ist ja auch traurig. Bist du denn auch oft traurig?
3: Es gibt natürlich mal Momente, wo wir vielleicht auch mal ein Tränchen weinen, aber grundsätzlich ist es so, dass es mich sehr glücklich macht, diese Arbeit zu machen, weil man merkt, dass man den Menschen vielleicht auch ein bisschen hilft. Und generell lachen wir halt immer viel, weil es halt einfach manchmal einem doofe Sachen passieren, man aus Versehen mal irgendwie umknickt und all solche Sachen passiert einfach. Das ist normales Leben, auch beim Bestatter.
2: Schön. Hier sind ja auch Teddys. Wozu sind die denn da?
3: Ja, das sind Trost-Teddys und die dürfen wir Kindern schenken, wenn die hier hinkommen und jemand gestorben ist. Und zum Beispiel gibt es die manchmal auch als Paar. Und dann ist es manchmal so, dass ein Teddy zu dem verstorbenen Menschen kommt und ein Teddy bei dem Kind bleibt und das eine schöne gemeinsame Verbindung ist.
2: Ist dir bei einer Beerdigung auch schon mal was Lustiges passiert?
3: Einmal haben wir das Wohnzimmer einer Frau auf den Friedhof quasi geholt. Wir haben ihr Sofa aufgebaut, wir haben ihr Regal mit ihren Lieblingsbüchern aufgebaut, ihr Strickzeug und am Ende dürften sich alle einen von ihren Krimis als Erinnerung mitnehmen.
2: Cool. Danke, Fee, dass du mir das alles gezeigt hast heute und es war sehr spannend.
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1: Mit Michael Hartke. Guten Morgen. In Berlin und Mecklenburg-Vorpommern sind die Menschen seit 8 Uhr zur Wahl aufgerufen. Sie wählen heute ein neues Abgeordnetenhaus und einen neuen Landtag. In Berlin gibt es ein enges Rennen zwischen CDU und Linken an der Spitze. In Meck-Pomm zwischen SPD und AfD. Am ersten Tag des Oktoberfests waren einige Besucher in einer sehr misslichen Lage. Sie hingen kopfüber in einem Fahrgeschäft fest. Nach der Rettung klagten einige über Kopfschmerzen und Schwindel.
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1: In vielen Teilen von Bonn und dem Rhein-Sieg-Kreis darf nicht mehr gebaut werden, denn rund um die Sieg gibt es neue ausgewiesene Überschwemmungsgebiete. Das betrifft und neben Bonn, Niederkassel, Troisdorf, in St. Augustin, Siegburg und Hennef, außerdem Eitorf und Windeck. Zwar werden diese Flächen im Schnitt nur alle 100 Jahre überschwemmt, aber neue Baugebiete gibt es dort jetzt nicht mehr. Man darf dort außerdem nichts abladen, was das Wasser behindert. Die Bonner Energieagentur warnt aktuell vor Betrügern, die sich als Energieberater ausgeben. In den letzten Tagen hatte es mehrere Fälle gegeben. Die Betrüger melden sich per Telefon mit einer unterdrückten Nummer und geben sich dann als Berater der Bonner Energieagentur aus. Anschließend bieten sie eine kostenlose Energieberatung an und wollen einen Vororttermin mit einer Begehung des Gebäudes vereinbaren. Die Stadt Bonn und auch die Bonner Energieagentur stellen aber klar, diese Anrufer werden nicht von ihnen beauftragt und stehen in keinem Zusammenhang mit der echten Bonner Energieagentur. Die Stadt vermutet, dass sich die Betrüger mit der Masche Zugang zum Haus verschaffen wollen. Wer einen solchen Anruf bekommt, soll sofort auflegen. Der 1. FC Köln hat sein Auswärtsspiel am Abend gegen Hamburg verloren. 1:2 hieß es nach dem Abpfiff. Vor allem ärgern sich Mannschaft und Fans über die vielen vergebenen Torchancen. Auch die beiden Gegentreffer hätten nicht sein müssen, sagt Kapitän Marvin Schwäbe. Damit liegt Köln jetzt mit nur 4 Punkten auf Platz 12. Das nächste Spiel ist dann erst in 3 Wochen nach der Länderspielpause gegen Borussia Mönchengladbach. 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
1: Wir starten heute trüb und grau in den Sonntag. Am Anfang ist es noch trocken, die aktuelle Temperatur liegt bei um die 18 Grad. Über den Vormittag kommt aber auch immer wieder Regen runter, dazu bleibt es ziemlich mild, wir kommen auf 20 Grad. Dann kommt auch die Sonne immer mehr raus.
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1: Der Verkehr auf den Fernstraßen rund ums Radio Bonn-Rhein-Siegland läuft störungsfrei. Wir haben keine Staus, keine Störungen, keine Blitzer. Ich wünsche euch allen eine gute und sichere Fahrt.
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4: So sieht's nämlich aus. Die Kids übernehmen heute bei uns das Programm. Wir haben sie losgeschickt mit den knallgelben Radio Bonn-Rhein-Sieg-Mikrofonen raus ins Radio Bonn-Rhein-Siegland und haben gesagt, bringt mit, was immer ihr möchtet, worauf immer ihr Lust habt. Wir senden heute das, ihr bestimmt unser Programm. Und zwischendrin gibt's auch immer mal ein paar kleine Grüße.
5: Hallo Radio Bonn-Rhein-Sieg. Ich bin Karl und 8 Jahre alt. Ich wünsche euch heute viel Spaß beim Weltkindertag.
4: Das wünschen wir dir auch, Karl. Also, die Kids bestimmen heute unser Programm. Ich bin heute hier nur in Knöpfedrückerfunktion da. Anthony Robbins, mein Name. Und wir gehen gleich raus. Es wird magisch. Der Max nimmt uns nämlich mit zu den Ehrlich Brothers.

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0: Heute ist Weltkindertag. Hier bei Radio Bonn Rhein-Sieg und auch darüber hinaus. Aber wir haben uns gedacht, die Kinder entscheiden heute, was bei uns im Programm läuft. Ich, Anthony Robbins, heute hier im Studio, habe nur so Knöpfe drückende Gewalt. Den Rest haben alles die Kids entschieden. Und ich habe euch ja gerade schon versprochen, es wird heute auch magisch. Denn der liebe Max hat uns mitgenommen zu den Ehrlich Brothers.
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2: Hallo, ich bin Max. Ich bin euer Kinderreporter und nehme euch heute mit zu den Ehrlich Brothers. Die Show war bis hierhin super toll und jetzt haben sie einen Monster Truck auf die Bühne gezaubert. Krass, der ist ja wirklich echt. Jetzt ist die Show vorbei. Das ist das Coole am Kinderreporter. Alle mussten gehen, nur ich durfte bleiben, um die Ehrlich Brothers zu treffen.
3: Hi, du bist der berühmte Max.
4: Na?
3: Der Max hat ein paar Fragen vorbereitet. Ja, was möchtest du denn als erstes wissen?
2: Ihr macht eure großen Shows jetzt schon seit 10 Jahren. Seid ihr trotzdem vor jeder Show noch aufgeregt?
4: Wir sind schon aufgeregt, aber wir freuen uns auch tierisch, weil für uns ist jede Show auch immer wieder so ein bisschen Kind werden.
2: Was empfiehlt ihr jungen Zauberern, die in dem Geschäft Fuß fassen wollen?
3: Also Spaß dabei, Freude. Es dauert ein bisschen. Es ist ein bisschen wie beim Klavierspielen. Ein bisschen üben. Das Wichtigste sind dann auch Eltern, dass die halt nicht nach dem 5. Mal sagen, oh, jetzt komm nicht schon wieder mit dem Trick um die Ecke.
4: Holt euch einen Zauberkasten, damit hat es bei uns auch angefangen. Und dann beim Geburtstag, egal Oma, Opa, Papa, Mama, bei jeder Gelegenheit 1-2 Tricks zeigen und dadurch wird man besser.
2: Geht bei euch auch manchmal etwas schief, was die Zuschauer gar nicht merken?
4: Manchmal passieren Dinge, zum Beispiel neulich haben die Haare von meinem Bruder gebrannt. Oder ich bin einmal hier mit unserem Motorrad, bin ich nicht aus dem iPad rausgefahren, sondern ich bin rausgefallen.
5: Hast du nicht die Frage, ob du zum Beispiel einmal auf dem Motorrad platzt?
2: Ja, doch.
3: Ja, siehst du, habe ich mir gedacht, ja, komm, dann setz dich doch mal ganz kurz da drauf. Hier, warte mal, ich helfe dir mal.
5: So, und jetzt drückst du mal dieses Knöpfchen.
3: Ich glaube, der Max, der möchte jetzt weiterfahren. Ich glaube, wir beide können auch gehen. Mach du ruhig weiter, wir gehen jetzt. Tschüss!
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1: Mit Daniel Dähling. Guten Tag. In Berlin und Mecklenburg-Vorpommern wird heute gewählt. In Mecklenburg-Vorpommern hat SPD-Ministerpräsidentin Schwesig Chancen darauf, im Amt zu bleiben. Die Ausgangslage in Berlin ist aber eine andere. Hier geht es um ein Kopf-an-Kopf-Rennen zwischen Linken und CDU. Beide Parteien kämpfen um Platz 1. Die Frage ist, ob die CDU weiter den regierenden Bürgermeister stellen kann. José Nasjandi ist unser Politikexperte. Es zeichnet sich jetzt ja schon ab, dass es nach der Wahl schwierig werden wird.
2: Ja, denn wenn man nach den Umfragen geht, wird es für eine einfache Zweierkoalition nicht mehr reichen. Die Berliner Wahl zum neuen Abgeordnetenhaus wird vor allem schwierige Koalitionsverhandlungen bringen. In den jüngsten Umfragen liegt die Linke ganz knapp vor der CDU, beide so um die 20% herum. Dahinter folgen AfD und Grüne. Die SPD könnte es so gerade in die Zweistelligkeit schaffen. Damit dürfte der bisherige CDU-SPD-Senat seine Mehrheit verlieren. Für die CDU geht es aber auch um mehr als nur um Platz 1. Sie muss zeigen, dass sie ihre Position als stärkste Kraft in der Hauptstadt halten kann. Und das könnte ein positives Signal Richtung Bundesregierung senden, denn Kanzler Merz steht massiv unter Druck. In Mecklenburg-Vorpommern zeichnet sich dagegen ein Kopf-an-Kopf-Rennen zwischen SPD und AfD ab. Und der CDU droht mit etwa 6% in den Umfragen, dass sie den Einzug in den Landtag verpasst.
1: Danke, José. Und das ist für euren Sonntag ansonsten auch noch wichtig. Auch Russland wählt. Die dreitägige Parlamentswahl endet am Abend. Sie dürfte aber wenig Überraschungen bereithalten. Es durfte keine Oppositionspartei zur Wahl antreten. Die Frage ist daher, wie groß wird am Ende die Zustimmung für die Kreml-Partei Geeintes Russland sein? In den Niederlanden haben Rechtsextreme randaliert. Die Polizei spricht in Den Haag von 500 Demonstranten, die antisemitische Parolen gerufen und Polizisten angegriffen hätten. Die Polizei hat mit Hunden, Schlagstöcken und Wasserwerfern reagiert. Die Demo war als Protest gegen die niederländische Regierung angemeldet worden. Übelkeit und Schwindel dürfte für manche Besucher des Oktoberfestes eingeplant sein, aber nicht in diesem Fall. Auf einem Fahrgeschäft mussten gestern die Fahrgäste minutenlang kopfüber aushalten. Das Drehkarussell war wegen einer technischen Störung stehen geblieben. Mehrere Menschen hatten danach über leichten Schwindel und Kreislaufprobleme geklagt. Kurz vor den Wahlen in Mecklenburg-Vorpommern und Berlin hat die Bundesregierung ja einen neuen Tankrabatt angekündigt. Während Landwirte und Spediteure die Entlastung loben, sehen Umwelt- und Verbraucherschützer, aber auch Marktexperten das Comeback des Tankrabatts kritisch. Die Wirtschaftsweise Grimm nennt die Entscheidung im Kölner Stadtanzeiger gar zynisch. Die Regierung subventioniere Autofahrten mit Verbrennungsmotor auf Kosten der jungen Generation. Das sei ein Versuch, die Wähler nicht zu verprellen. Der Regierung fehle die Kraft für wirklich wichtige strukturelle Reformen, wenn sie sich auf Kurzfristiges fokussiert. Und soweit die Meldungen mit Daniel Dähling.
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3: Mit Michael Hartke. Guten Tag. Heute ist großer World Cleanup Day. Es dreht sich also alles ums Saubermachen in Städten, Grünanlagen oder auf dem Land im Radio Bonn-Rhein-Siegland. Und die Bundesstadt Bonn hat dabei eine ganz besondere Funktion. Sie ist sogenannte Fokusstadt. Mehr zum Cleanup Day gleich in den Nachrichten um halb.
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3: Das ist ein grauer und regnerischer Tag heute im Radio Bonn-Rhein-Siegland. Viele Wolken dominieren noch bis zum frühen Nachmittag. Dann verziehen sich aber auch so nach und nach die Wolken und die Sonne kommt immer mehr raus bei bis zu 20 Grad.
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3: Freie Fahrt. Ich wünsche euch gute Fahrt im Radio Bonn-Rhein-Siegland.
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4: Erwachsenen haben heute Sendepause.
5: Und das bedeutet, wir dürfen nicht entscheiden, was im Programm läuft. Das haben alles die Kids entschieden heute zum Weltkindertag hier bei Radio Bonn-Rhein-Sieg. Anthony Robbins, mein Name. Schön, dass ihr dabei seid. Und viel Unterstützung habe ich bekommen von den Kids aus dem Radio Bonn-Rhein-Siegland.
6: Hallo, ich bin Sanma und ich bin 9 Jahre alt. Und ich wünsche mir den Song von heute beim Weltkindertag. Schön, David, Bauchbeine-Po.
5: Ja, warum denn auch nicht? Wenn der Sanma das möchte, dann machen wir das gleich. Dann gibt's hier Bauchbeine-Po. Die Kids bestimmen das Programm. Ich kann da nichts für. Und einen Kinderreporter-Beitrag, den habe ich auch gleich wieder für euch. Es wird spannend. Die Kids sind durchs Radio Bonn-Rhein-Siegland gezogen mit dem gelben Mikro. Jetzt aber erstmal Shirin David.
7: Ja,

0: Hier ist Radio Bonn Rhein-Sieg mit Anthony Robbins an einem ganz besonderen Sonntag, denn es ist Weltkindertag im gesamten Radio Bonn Rhein-Siegland und darüber hinaus natürlich auch. Aber hier bei uns bei Radio Bonn Rhein-Sieg bestimmen die Kids, was läuft. Wir haben sie losgeschickt mit dem gelben Radio Bonn Rhein-Sieg Mikro in der Hand und haben gesagt, macht doch einfach mal das, worauf ihr Lust habt. Und der liebe Elias ist jetzt dran. Er ist extra 6 Uhr morgens raus aus den Federn und hat sich auf den Weg in die Bäckerei gemacht. Zur Bäckerei Penkert in Bonn-Hartberg und hat gesagt, boah, ich finde in der Karnevalszeit die Berliner so lecker. Aber wie werden die überhaupt gemacht? Wir finden es heraus.
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2: Also jetzt erstmal muss ich mir eine Schürze anziehen und meine Hände waschen, weil es muss ja hier auch alles sauber bleiben. Ich bin jetzt hier mit der Steffi. Welche Zutaten braucht man jetzt mit dem Berliner?
3: Da habe ich natürlich extra einen Experten bei uns eingeladen, und zwar mein Papa, der ist Bäcker.
4: Also ein Berliner besteht aus Weizenmehl, da sind sehr viele Eier drin, ein bisschen Wasser und Salz natürlich.
3: Sollen wir mal ausprobieren, wie man ein paar Berliner macht?
2: Gerne. Also hier so eine Maschine mit Marmelade. Ich nehme jetzt die zwei Berliner und stecke sie dran.
4: Auf die Berliner Nadel.
2: Also wie viel kommt jetzt in einen Berliner rein?
4: Wir haben so 25 bis 30 Gramm. Wenn man zu viel reinmacht, dann beißt du da rein und bist total voll Marmelade und kleckerst dich voll. So, jetzt drück mal hier unten drauf. Okay.
2: Ich wusste vorher noch gar nicht, dass es so funktioniert. Das macht voll Spaß. Jetzt machen wir den Zucker auf die Berliner.
4: Pass auf, damit der Zucker hält, machen wir die Berliner jetzt ein bisschen warm. Und in dem Ofen können wir zusätzlich noch ein bisschen Wasser verdampfen, sodass die Oberfläche ein kleines bisschen feucht wird.
2: Da kommt ja gerade voll der Dampf raus. Voll warm. Zack, zack. Oh, ich habe wirklich schon ganz klebrige Finger. So, darf ich die Glasur mal probieren?
4: Ja.
2: Lecker. Also jetzt bin ich hier an der Theke und mache mich ans Verkaufen. Guten Morgen. Was wollen Sie haben? Kommt noch was dazu? Bitte einmal 3,40 Euro.
3: Wie viel haben wir da gekriegt?
2: 4 Euro.
3: Weißt du schon, was die dann zurückkriegen?
2: 60 Cent. Hier, ein Cappuccino fertig. Bitte. Ich habe gerade Trinkgeld gemacht. Ciao.
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1: Mit Michael Hartke. Guten Morgen. 2 Wochen nach dem AfD-Sieg in Sachsen-Anhalt richten sich nun die Blicke auf Mecklenburg-Vorpommern und Berlin. In beiden Ländern haben die Wahllokale für die Landesparlamente geöffnet. Seit 8 Uhr können die Menschen ihre Stimme abgeben. Rund 5 Minuten lang mussten Besucher eines Fahrgeschäfts auf dem Oktoberfest kopfüber ausharren. Vor allem Jugendliche hätten nach der Fahrt am Samstagabend über leichten Schwindel und Kreislaufprobleme geklagt, teilten die Wiesensanitäter der Eicher Ambulanz über den Vorfall am Eröffnungstag mit.
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1: Die Bezirksregierung hat das Überschwemmungsgebiet der Sieg neu festgelegt. Das betrifft Bereiche in Bonn, Niederkassel, Troisdorf und St. Augustin, Siegburg und Hennef. Außerdem in Eitorf und Windeck. Es geht um Flächen, die voraussichtlich bei einem 100-jährlichen Hochwasser überschwemmt werden. Auf den entsprechenden Flächen sind viele Dinge verboten. Es dürfen zum Beispiel keine neuen Baugebiete ausgewiesen werden. Bestehende Anlagen dürfen nicht erweitert werden. Es ist auch verboten, Gegenstände abzulagern und die das abfließende Wasser behindern oder weggeschwemmt werden können. Ärmel hochkrempeln und anpacken für eine saubere Stadt. Heute ist internationaler World Cleanup Day und Bonn ist dabei die deutsche sogenannte Fokusstadt. Das heißt, von hier aus werden heute jede Menge Aufräum- und Putzaktionen gestartet. In Bonn entstehen heute 7 Cleanup-Hubs. Gemeinsam mit Vereinen, Unternehmen, Schulen, Initiativen und vielen ehrenamtlichen Helferinnen und Helfern soll die Stadt sauberer gemacht und aufgehübscht werden. Gleichzeitig feiert Bonn heute das Jubiläum 30 Jahre UN-Stadt. Dabei werden vor allem die vielen Ehrenamtler gefeiert. Los geht es mit den Sammelaktionen beim Bonner World Cleanup Day ab 10 Uhr. Start und Endpunkt ist immer an der Bonner Oper. Anschließend gibt es dann eine Übergabe der Hub Awards, um den Menschen für ihren Einsatz zu danken. Der erste FC Köln ist ohne Punkte aus Hamburg zurückgereist. Dafür mit umso mehr Enttäuschung und auch Frust. Denn aus Sicht des FC hätte es zur 1:2 Niederlage beim HSV nicht kommen dürfen. Kapitän Marvin Schwäbe bemängelte nach dem Abpfiff die vielen vergebenen Torchancen und die beiden unnötigen Gegentore. Den Unmut der 6.000 mitgereisten Fans könne er verstehen.
2: Wir stehen jetzt nicht mit 0 Punkten unten im Keller. Andererseits verstehe ich auch die Unzufriedenheit von den Rängen heute, dass man heute einfach aufgrund rein von der ersten Hälfte gedacht hat, dass man hier definitiv nicht ohne Punkte nach Hause fährt, ist klar. Ja, es hätten definitiv 3 Punkte mehr sein können oder wenn nicht auch müssen. Und daran müssen wir arbeiten.
1: In der Tabelle liegt der FC mit insgesamt 4 Punkten auf Platz 12. Nach der langen Länderspielpause in 3 Wochen folgt das Derby gegen Borussia Mönchengladbach. 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
1: Wir starten heute trüb und grau in den Sonntag. Am Anfang ist es noch trocken, die aktuelle Temperatur liegt bei um die 18 Grad. Über den Vormittag kommt aber auch immer wieder Regen runter. Dazu bleibt es ziemlich mild, wir kommen auf 20 Grad. Dann kommt auch die Sonne immer mehr raus.
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1: Vorsicht auf der A565 Bonn Richtung Meckenheim. Da ist in der Einfahrt Bonn-Poppelsdorf Gefahr durch Gegenstände auf der Fahrbahn. Und dann gibt es einen kleinen Stau auf der A59 Köln Richtung Bonn zwischen Spich und Troisdorf. Da staut es sich auf 1 Kilometer und ihr braucht 7 Minuten länger. Ich wünsche euch allen eine gute und sichere Fahrt.
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4: Deswegen stehen heute bei uns die Kids im Mittelpunkt an diesem ganz besonderen Sonntag. Einen wunderschönen Weltkindertag allen Kids da draußen. Ich hoffe, ihr habt bisher vielleicht eine Kleinigkeit extra zum Frühstück bekommen. Es gab was zum Naschen oder sonst ein kleines Extra. Weil heute ist euer Tag. Nicht nur den ganzen Tag über, sondern auch hier bei uns im Programm. Ihr entscheidet, was läuft. Ihr wart unterwegs, habt als Kinderreporter unser Programm gestückt. Ich darf heute hier nur stehen, ein bisschen Knöpfe drücken, dass das hier technisch alles läuft. Aber die Inhalte, die kommen heute von euch und ich freue mich auch schon gleich auf unseren nächsten Kinderreporter-Beitrag. Es ist leider schon der letzte heute, aber der hat es nochmal besonders in sich und ich freue mich, wenn ihr mit dabei seid. Einen schönen Sonntag euch allen.

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0: Weltkindertag!
1: Und der ist heute hier bei Radio Bonn Rhein Sieg und natürlich, wenn der Weltkindertag heißt, auf der ganzen Welt. Dieser Tag gehört nur den Kids und deswegen haben wir uns gedacht, hey, da müssen wir doch mitmachen. Und deswegen haben wir im Prinzip die Kinder entscheiden lassen, was heute hier bei uns im Programm läuft. Ich bin heute nur hier im Studio, ein bisschen zum Knöpfe drücken da. Viel mehr mache ich gar nicht. Den Rest haben alles die Kids übernommen. Die haben Themen herausgesucht. Die haben die Themen selber umgesetzt, haben sich unser Mikrofon geschnappt und sind rausgegangen. Und was haben kleine Kinder und ich muss auch ehrlicherweise sagen, ich gemeinsam, wir finden Igel richtig süß. Und deswegen hat die liebe Martha gesagt, ich gucke mir eine Igel-Auffangstation an und nehme euch mal mit hinter die Kulissen.
2: Ich bin jetzt hier in der Igel-Auffangstation in Bonn-Kessenich und klopf einfach mal. Hallo.
3: Hallo, hereinspaziert.
2: Was müssen wir denn jetzt hier machen? Ich sehe hier die ganzen Plastikboxen mit Igeln und Zeitungspapieren. Was steht denn heute alles an?
3: Ich habe heute Morgen schon die ganzen Boxen gesäubert und wir beiden zusammen müssen jetzt gleich zwei Igel behandeln, die einen Pilz haben. Da müssen wir uns natürlich Handschuhe gleich anziehen und die Igel rausnehmen und dann sprühen wir die ein. Und das habe ich alles schon vorbereitet, damit wir das gleich machen können. Wir brauchen Handschuhe, genau. Hier sind die Handschuhe. Und jetzt gucken wir mal, ob die passen.
2: Hier ist jetzt der Otto drin. Wie heben wir den denn da raus? Wo ist der überhaupt? Hier sind überall nur Zeitungsschnipsel.
3: Wir nehmen jetzt die ganze Schlafbox raus, stellen die jetzt gleich auf den Tisch. Und jetzt wühl mal ein bisschen in den Zeitungen. Wir müssen den da rausholen.
2: Das piekst ja wirklich gar nicht.
3: Guck mal, da vorne habe ich die Flasche hingestellt mit dem Sprühzeug. Und jetzt müssen wir ihn wirklich einmal rundherum einsprühen, dass er richtig nass ist.
2: Okay. Ich sprühe ihn hier gerade ein. Ich glaube, es gefällt ihm nicht wirklich. Er verliert hier auch die ganze Zeit seine Stacheln. Liegt das am Pilz?
3: Ja, genau, das ist der Grund. Der hat halt wirklich noch einen Pilz und muss leider noch ein bisschen behandelt werden. Und das ist sehr aufwendig und sehr langwierig. Und bevor der rausgeht, müssen die Stacheln auch erst wieder nachgewachsen sein. Das war's schon. Der ist fertig und darf wieder zurück in seine Box. Hier wuschen, hier rein, die Decken.
2: Wie eine Bettdecke.
3: Wie eine Bettdecke.
2: Ich habe jetzt hier heute zwei Igel jetzt versorgt und freue mich, dass ich denen natürlich helfen konnte. Ich bin die Martha und ich war heute als Kinderreporterin für Radio Bonn-Rhein-Sieg in der Igelstation in Bonn-Kessenich. Danke, Christiane, dass du mir heute hier alles gezeigt hast und mir so toll geholfen hast, was man alles für Igel tun kann. Tschüss!
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1: Und damit verabschiede ich auch mich. Danke an alle Kids für dieses tolle Programm, was ihr da heute auf die Beine gestellt habt mit euren tollen Themen. Ich freue mich schon sehr auf nächstes Jahr. Und ich hoffe, ihr habt heute noch einen wunderschönen Restweltkindertag. Bis denn.
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1: Mit Daniel Dähling. Guten Tag. In Berlin und Mecklenburg-Vorpommern laufen die Wahlen zum Landtag bzw. Abgeordnetenhaus. Die Wahlen gelten auch als Zukunftsfrage von Kanzler Merz. Seine Zustimmungswerte sind schlecht und ein schlechtes Abschneiden der CDU dürfte Kritiker in der Partei befeuern. Die Parteispitze hat für den Abend das Präsidium ins Konrad-Adenauer-Haus geladen. Es werden also alle CDU-Ministerpräsidenten zusammen sein und die Wahlergebnisse analysieren und ihre Schlüsse daraus ziehen. David Riemer ist für uns in Berlin. David, es spricht ja auch einiges gegen einen Kanzlersturz.
2: Ja, es gibt halt nicht den einen Nachfolgekandidaten, hinter dem sich sofort alle versammeln könnten. Im Gespräch sind eine ganze Menge Namen. Die Ministerpräsidenten von Nordrhein-Westfalen und Bayern, Wüst und Söder, die sich untereinander aber nicht besonders gut verstehen. Sie müssten sich erst einmal einig werden. Als Ausweichoption wird noch Hessens Regierungschef Rhein gehandelt. Aber jeder Nachfolger hätte ja mit denselben Problemen zu tun wie Merz. Die Reformen sind schwer durchzuboxen, das Risiko des Scheiterns ist groß. Und welcher Ministerpräsident eines großen Bundeslands, der zu Hause fest im Sattel sitzt, will sich das freiwillig antun. Da kommen unter Umständen also verdammt spannende Zeiten auf uns zu.
1: Danke, David. Und jetzt weitere Meldungen in der Zusammenfassung. Gut Stimmung bei den Freibadbetreibern in NRW. Der Rekordsommer hat zu einem deutlichen Besucherplus geführt. Die Deutsche Badegesellschaft spricht in einer ersten Auswertung von fast einem Drittel mehr. In einem Naturschutzgebiet in Tansania wurden 10 tote Löwen gefunden. Die Behörden vermuten, dass die Tiere vergiftet worden sind. In dem UNESCO-Welterbe kommt es schon länger zu Konflikten zwischen Behörden und Einwohnern. Die Regierung will das Gebiet für Naturschutz räumen. In Paris hat die Polizei 2 Deutsche festgenommen. Sie sollen im Louvre-Museum Bilder von sich selbst aufgehängt haben. Wachleute haben die beiden im Saal, in dem die Mona Lisa hängt, festgehalten. Die beiden Deutschen sagten auf der Wache dazu, es sei lediglich ein Scherz gewesen. In der Fußball-Bundesliga geht heute der 4. Spieltag zu Ende und zum Abschluss müssen mit Leverkusen, Schalke und Paderborn noch 3 NRW-Teams ran. Der FC Schalke empfängt im Duell der Aufsteiger das Wunderdorf aus Elversberg. Danny Hoppe hat den Ausblick.
3: Die Stimmung auf Schalke ist prächtig. Nachdem man den großen Bayern einen Punkt abgerungen hat, gab es am letzten Wochenende dann auch noch den ersten Dreier bei Union Berlin. Die Schalker sind damit angekommen in Liga 1. Heute soll gegen Elversberg natürlich nachgelegt werden. Und in der zweiten Liga konnten die Schalker in der letzten Saison beide Spiele gegen den Dorfclub gewinnen. Auf einen Sieg hofft auch Bayer Leverkusen, denn der Start in die Saison war bisher durchwachsen. Deshalb weiß man bei der Werkself noch nicht so richtig, wo man steht. Ein Sieg gegen die ebenfalls noch nicht ganz so sattelfesten Leipziger wäre deshalb extrem wichtig. Auch Aufsteiger Paderborn könnte heute zu Hause gegen Hoffenheim einen Dreier gut gebrauchen. Damit das klappt, muss offensiv aber mehr kommen. Bisher sind die Paderborner noch ohne eigenen Treffer.
1: Und soweit die Nachrichten mit Daniel Dähling.
4: Natascha Wittmark hier. Ja, draußen ist es so mittelschick, ne? Deshalb schauen wir gleich mal, was es Neues zum Streamen gibt, damit ihr genug Content für einen Tag auf der Couch habt.
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0: Lady Gaga, Abracadabra. So, wir gucken, was es Neues zu gucken gibt mit unserem Streaming-Experten Jörg Albrecht auf Prime Video. Da ist ja vor ein paar Wochen erst das Finale der 4. Staffel der Actionserie Reacher online gegangen. Und jetzt gibt's schon einen Nachschlag mit einem neuen Serienableger.
1: Ja, und der Nachschlag, der ist anders als bei der Serie Reacher auch direkt komplett mit allen 8 Folgen verfügbar. Neegly heißt dieses Spin-off, also dieser Ableger aus der Welt von Reacher. Und beim Serientitel werden Fans sofort wissen, Neegly, das ist doch der Name von Reachers Ex-Kameradin bei der Militärpolizei. Diese Frances Neegly ist nämlich schon in vielen Folgen von Reacher mit dabei gewesen.
2: Ich weiß, ich gelte als schwierig.
3: Da bist du nicht die Einzige.
1: Den Auftakt zur neuen Serie, den stemmen die Titelheldin und Reacher noch gemeinsam. Bedeutet, Reacher Alan Richardson hat einen Kurzauftritt. Danach aber muss Frances Neegly, die als Privatdetektivin arbeitet, ohne ihn auskommen.
2: Ich arbeite nur mit wem ich will.
4: Das ist das Problem. Sie wollen mit keinem hier arbeiten.
0: Ist Neegly denn jetzt einfach nur eine weibliche Version von Reacher oder unterscheiden sich die beiden Serien auch?
1: Also auch wenn beide, wie wir ja gerade schon gehört haben, sich als schwierig bezeichnen, da gibt es schon große Unterschiede. Während Reacher heikle Situationen meist mit seinen Muskeln und seinem Instinkt meistert, setzt Neegly dann doch eher ihren Kopf ein. Was aber beide Serien letztlich miteinander verbindet, das ist die schnörkellose Inszenierung. Gute Entscheidung also, Maria Stan, die Neegly spielt, eine eigene Serie zu geben.
0: Und dann gibt es auch noch was für Billie Eilish-Fans zu gucken. Der Film über ihre letzte Tour Hit Me Hard and Soft ist online.
1: Genau, er lief ja vor ein paar Monaten an nur wenigen Tagen bei uns im Kino. Und jetzt kann man die Doku, die kein geringerer als Titanic und Avatar-Regisseur James Cameron gedreht hat, auch zu Hause gucken.
5: If you go to see this movie, it's like kind of equivalent to going to the show, except I'm not there, but I am there.
1: Wenn man sich diesen Film anschaut, erzählt Billie Eilish, ist das fast so, als würde man zur Show gehen. Nur, dass ich nicht wirklich da bin und gleichzeitig irgendwie doch. Hit Me Hard and Soft, die Show, die genauso heißt wie ihr drittes Album, war die bislang größte Tour von Billie Eilish. James Cameron hat sie mit 17 Kameras gefilmt. Das ist ein visuell wie akustisch beeindruckendes Erlebnis und das auch im Heimkino.
0: Die Tour-Doku ist als Video on Demand verfügbar, unter anderem bei Amazon. Danke, Jörg Albrecht.
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1: Mit Michael Hartke. Guten Tag. In den deutschen Millionenstädten Berlin, Hamburg, München und Köln sind die Mieten für Zimmer in kleineren Wohngemeinschaften deutlich teurer geworden. In den vier Städten wurden solche Zimmer vor Beginn des anstehenden Wintersemesters für durchschnittlich 692 Euro angeboten, 23 Euro mehr als noch ein halbes Jahr zuvor. Pascal Groß hat seine Karriere in der Fußballnationalmannschaft beendet. Der Mittelfeldspieler vom englischen Premier League Club Brighton erklärte dies nach dem 3:2 seines Vereins gegen den FC Arsenal.
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1: Die angekündigte Schließung des Werkes Spira in Bonn-Auerberg trifft die Stadt hart. Das beklagt der Deutsche Gewerkschaftsbund, DGB. Bonn verliere nicht nur industrielle Arbeitsplätze und Gewerbesteuereinnahmen. Es bestehe auch die Gefahr, dass aus einem historisch gewachsenen Industriestandort eine Brachfläche werde. Für den DGB ist das ein Warnsignal. Besonders bitter sei, dass das Spira-Gelände einen eigenen Gleisanschluss habe und damit für eine gewerbliche und industrielle Nutzung ausgesprochen wertvoll sei. Die Stadt Bonn habe von solchen Grundstücken zu wenige, sodass Unternehmen schon ins Umland ausweichen, heißt es. Der DGB fordert Bonn und den Rhein-Sieg-Kreis auf, jetzt zu handeln und gemeinsam Flächen zu entwickeln. Man brauche eine aktive Flächenpolitik, um Arbeitsplätze zu sichern. Gelungener Auftakt in die neue Saison der Basketball-Bundesliga. Die Telekom Baskets Bonn haben wieder ihre Titelambitionen gezeigt. Sie haben am Abend bei ihrem Heimspiel im Telekom Dome gegen Hamburg souverän gewonnen. Die ersten Basketspunkte der Saison machte Aminu direkt in der ersten Spielminute und brachte Bonn damit früh in Führung. Gleich zwei Dreier von ihm brachten die Mannschaft nach vorne. Dann eine Schreckminute. Patrick Heckmann sprang bei einer Rettungsaktion gegen die Bande und gegen die gegnerische Mannschaftsbank, aber er konnte weiterspielen. Die Baskets konnten ihren Vorsprung weiter ausbauen, auch durch eine gute Defense. Die Hamburger hatten kaum Chancen. Am Ende stand es 96:72. Das nächste Heimspiel ist dann schon in einer Woche. Heute ist Weltkindertag und aus dem Grund sind heute viele hundert Kinder und Jugendliche mit ihren Eltern auf Fahrrädern in Bonn und Beuel unterwegs. Denn heute ist auch wieder Kidical Mars Fahrraddemo. In regelmäßigen Abständen finden diese Demos statt. Die Teilnehmer fordern damit eine bessere und sicherere Mobilität für Fahrradfahrer, vor allem für Kinder und Jugendliche. Los geht es heute um 15 Uhr auf dem Möhneplatz vor dem Beueler Rathaus. Von dort aus geht es quer durch die Stadt. Die Runde geht in einem kinderfreundlichen Tempo etwa 7 Kilometer lang. Jeder, der mitfahren kann, ist herzlich eingeladen. Organisiert werden die Kidical Mars Demos immer vom ADFC und dem Bonner Ratentscheid. 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
1: So langsam wird's heller bei uns im Radio Bonn-Rhein-Siegland. Zum Mittag reißt die dichte Wolkendecke auf und es trocknet langsam ab. Das hat auch den Vorteil, dass die Wolkenlücken immer größer werden und wir zum Nachmittag ganz viel Sonne bekommen. Die Spitzenwerte klettern dann auf bis zu 20 Grad.
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1: Vorsicht auf der A555 Köln Richtung Bonn zwischen Kreisverkehr-Verteilerkreis Köln und Kreuz. Vorsicht auf der A555 Köln Richtung Bonn zwischen Kreisverkehrverteilerkreis Köln und Kreuz Köln Süd. Gefahr durch eine ungesicherte Unfallstelle. Und hier gibt es Staus. A3 Frankfurt Köln zwischen Siebengebirge und Kreuz Bonn-Siegburg 3 Kilometer. A3 in der Gegenrichtung zwischen Loma und Kreuz Bonn-Siegburg 1 Kilometer. A4 Köln Richtung Aachen zwischen Kreuz Köln-Gremberg und Kreuz Köln Süd 1 Kilometer. A59 Köln Richtung Bonn zwischen Spich und Troisdorf 1 Kilometer und nochmal 1 Kilometer auf der A555 zwischen Köln-Rodenkirchen und Kreuz Köln Süd. Euch allen gute und sichere Fahrt.
2: Da kommt gut durch, liebe Autofahrer. Wir schauen hier gleich mal auf die Bundesliga. Da geht ja der vierte Spieltag zu Ende und drei NRW-Vereine müssen noch ran.
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0: Da hört man von allen, die heute frei haben am Sonntag. Und alle, die zum Dienst müssen. Ja, so sieht's doch aus.
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0: In der Fußball-Bundesliga geht heute der 4. Spieltag zu Ende. Und zum Schluss müssen mit Schalke, Leverkusen und Paderborn auch noch mal 3 NRW-Vereine ran. Danny Hoppe aus der Sportredaktion. Leverkusen empfängt Leipzig. Das Spiel dürfte auch eine Standortbestimmung sein.
2: Ja schon, denn der Bundesliga-Start für die Werkself bisher durchwachsen. Eine Pleite gegen Elversberg, dann ein starkes 4:0 gegen Union Berlin, zuletzt ein 2:2 in Augsburg. Man weiß noch nicht so richtig, in welche Richtung das Pendel in dieser Saison für Leverkusen ausschlägt. Auch das 2:0 unter der Woche in der Europa League gegen Celje hat gezeigt, dass da definitiv noch Luft nach oben ist. Es war kein gutes Spiel, räumte auch Trainer Martinez ein. Er habe ein bisschen Energie vermisst. Bleibt abzuwarten, ob er die heute gegen Leipzig zu sehen bekommt. Die Leipziger stehen zwar in der Tabelle knapp vor den Leverkusenern, sind aber auch durchwachsen gestartet und wirken nicht so richtig sattelfest. Also da ist in beide Richtungen was möglich.
0: Besser ist da ja die Stimmung gerade auf Schalke.
2: Auf jeden Fall. Erst hat man den großen Bayern einen Punkt abgerungen und dann gab es am letzten Wochenende bei Union Berlin den ersten Bundesliga-Sieg seit 3,5 Jahren und das erste Schalker Bundesliga-Tor nach 1203 Tagen durch Robin Gosens und der freute sich natürlich riesig bei Sky.
3: So ein ganz toller Mix der Gefühle. Ehrlich gesagt.
2: Schalke ist also endgültig wieder angekommen in Liga 1, fand auch Torwart Loris Karius.
4: Ja, war ein ganz wichtiges Spiel heute. Erste Dreier in der Bundesliga nach Bayern. Gibt uns eine breite Brust.
2: Und mit der geht's heute ins Duell der Aufsteiger gegen Dorfclub Elversberg. Was Mut macht, in der zweiten Liga konnte Schalke in der letzten Saison beide Spiele gegen Elversberg gewinnen.
0: Dann lass uns noch auf den dritten Aufsteiger schauen. Paderborn empfängt am Abend noch Hoffenheim.
2: Ja, und in Paderborn hofft man, dass man da punkten kann. Das hat bisher noch nicht so geklappt. Ein mageres Pünktchen steht bisher nur auf dem Konto. Und damit stehen die Ostwestfalen direkt da, wo sie viele Experten vor der Saison auch erwartet haben, unten drin. Gegen Dortmund war am letzten Wochenende nicht viel zu holen. Und auch gegen Hoffenheim sind die Paderborner eher Außenseiter. Dazu wartet der Aufsteiger weiter auf sein erstes Saisontor. Und wenn sich das nicht ändert, ja, dann wird es halt auch schwer, sich da unten rauszuarbeiten.
0: Ja, in der Fußball-Bundesliga geht heute der 4. Spieltag zu Ende mit Leverkusen, Schalke und Paderborn. Müssen noch 3 NRW-Vereine ran. Infos waren das von Danny Hoppe aus der Sportredaktion. Vielen Dank.
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0: Und weiter geht's.

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1: Mit Daniel Dähling. Guten Tag. In Mecklenburg-Vorpommern und Berlin laufen die Wahlen für den Landtag und das neue Abgeordnetenhaus. In Berlin dürfte sich CDU und Linke ein Kopf-an-Kopf-Rennen liefern. Für Mecklenburg-Vorpommern zeichnet sich ein enges Rennen zwischen SPD und AfD ab. Gleichzeitig geht es hier für die CDU um viel. Sie muss sogar um den Einzug in den Landtag bangen. Deshalb Frage an unseren Politikexperten José Nasjandi. Für Ministerpräsidentin Schwesig stehen also die Chancen gut, dass sie im Amt bleibt?
2: Ja, die SPD von Ministerpräsidentin Schwesig hat im Wahlkampfendspurt noch mal zulegen können, liegt in den jüngsten Umfragen sogar leicht vor der AfD bei etwa 36%. Schwesig hat dabei in den letzten Wochen vor allem stark auf ihre persönliche Popularität und auf die Abgrenzung zur AfD gesetzt. Auf ihren Plakaten stand groß und breit die Frau gegen Blau. Die CDU kommt nur noch auf 6%. Sie kratzt also an der 5%-Hürde. Auch die Grünen stehen mit 5% auf der Kippe. Und für die SPD geht es heute um die Frage, ob sie stärkste Kraft bleibt und ihre Regierungsmehrheit sichern kann. Für die CDU dagegen steht noch mehr auf dem Spiel. Bundespolitisch wäre ein schwaches CDU-Ergebnis ein weiterer Rückschlag für Kanzler Merz. In Berlin hingegen liefert sich die CDU mit den Linken ein Kopf-an-Kopf-Rennen.
1: Ab 18 Uhr wissen wir dann also mehr. Danke, José. Und jetzt weitere Meldungen für euren Sonntag. Die drei deutschen Autobauer verlieren im Vergleich zur internationalen Konkurrenz weiter an Boden. Die Umsätze von Volkswagen, Mercedes-Benz und BMW sind Anfang des Jahres um fast 3% gesunken. Die Beratungsgesellschaft EY nennt mehrere Gründe, neben Energiekosten und Bürokratie, auch die US-Zölle und das schwere China-Geschäft. Wer seine Angehörigen pflegt, vernachlässigt seine eigene psychische Gesundheit. Das zeigen Studien mit über 80.000 Pflegenden. In der Fachpresse heißt es dazu, jede dritte pflegende Person wünscht sich Hilfsberatung. Doch nicht einmal die Hälfte davon nehme sie auch in Anspruch. Die Folge seien hier etwa Depressionen oder Angstzustände. Offenbar war ihm der Hunger wichtiger als Geld. In Bad Salzuflen hat ein Kaffee-Einbrecher nur die süßen Leckereien gestohlen. Am Ende fehlten eine Torte und Packungen Eiscreme. Die Polizei im Kreis Lippe ermittelt jetzt, ob der Einbrecher es von vornherein auf das Essen abgesehen hatte. 6 Jahre nach dem Verschwinden einer jungen Frau aus Bad Lippspringe ist die private Suche wieder intensiviert worden. Anlass ist der Fund eines möglicherweise wichtigen Fundstücks im Südschwarzwald. Hier verliert sich die Spur im Fall Scarlett. Private Helfer haben einen Reißverschluss entdeckt. Den analysiert jetzt das Landeskriminalamt. Ein Ergebnis kann Wochen dauern. Die damals 26-Jährige war 2020 beim Wandern im Südschwarzwald verschwunden. Anhaltspunkte für eine Straftat hat die Polizei nicht gefunden. Und soweit die Meldungen mit Daniel Dähling.
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3: Über den Mittag lichtet sich das Grau am Himmel. Die Wolken verziehen sich und lassen immer mehr die Sonne durch. Das bringt dann auch ordentlich Wärme zu uns ins Radio Bonn-Rhein-Siegland. Die Temperaturen steigen auf 20 Grad.
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3: Vorsicht auf der A555 Köln Richtung Bonn. Zwischen Kreisverkehr Verteilerkreis Köln und Kreuz Köln Süd. Da ist ein Unfall passiert, der ist noch nicht gesichert. Und hier gibt es Stau. Einmal auf der A3 Frankfurt Richtung Köln zwischen Siebengebirge und Kreuz Bonn-Siegburg. 3 Kilometer, 10 Minuten plus. A3 in der Gegenrichtung zwischen Loma und Kreuz Bonn-Siegburg. 2 Kilometer. A59 Köln Richtung Bonn zwischen Spich und Troisdorf 1 Kilometer und A555 Bonn Richtung Köln zwischen Rodenkirchen und Kreuzköln Süd 1 Kilometer Stau. Euch allen gute und sichere Fahrt.
4: Ich weiß noch, das Modernste, was ich damals im Kinderzimmer hatte, das war ein Hund mit einer elektronischen Leine. Und wenn ich den Schalter hochgedrückt habe, ist er ein paar Meter gelaufen. Und wenn ich den runtergedrückt habe, hat er gebellt. Kinder heutzutage werden damit wahrscheinlich ein bisschen unterfordert. Im Kinderzimmer, da steht eine Toni-Box, eine Alexa und natürlich jede Menge Smart-Toys, die sich per App steuern lassen. Es hat sich sehr verändert und das hat man auch auf der Kind- und Jugendmesse in Köln gesehen diese Woche. Weil so viel Technik und KI, die da mittlerweile verbaut ist, muss man ja auch auf den Datenschutz achten. Wir sprechen da gleich mal genauer drüber.

0: Wir waren auf der Kind- und Jugendmesse diese Woche in Köln und da konnte man sehr deutlich sehen, wie sich das Kinderzimmer in den letzten Jahren verändert hat. Thema Datenschutz. Nehmen wir zum Beispiel das Babyphone. Früher war das ja eher wie so ein besseres Dosentelefon und klang auch so. Heute ist da eine Kamera integriert und man kann es per App steuern und an Smart Home anbinden. Wir haben mit Christina Steffen darüber gesprochen, Referentin für Datenschutz bei der NRW Verbraucherzentrale.
1: Die Geräte sollten erstmal so datensparsam wie möglich geliefert werden, ja, dass das eben keine Daten erhoben werden. Und wenn ich mich bewusst dafür entscheide, dann kann ich das eben aktivieren. Das nennt sich Privacy by Design und Privacy by Default. Also immer erstmal die datensparsame Variante. Und ich muss mich eben bewusst dafür entscheiden, bestimmte Funktionen scharf zu schalten.
0: Also das kann man noch zu einem gewissen Maß regulieren. Auch KI spielt auf der Messe natürlich eine große Rolle. Manche Babyphone-Modelle, die analysieren zum Beispiel die Gesichtszüge der Kinder beim Schlafen, um das Schlafverhalten auszuwerten. Das bedeutet natürlich, diese Aufnahmen der Kinder landen in dem Moment in der Datenbank der KI. Das sieht Christina Steffen kritisch.
1: Also das ist so ein bisschen auch eine Wette auf die Zukunft. Das heißt, der erhoffte Nutzen ist gar nicht so klar. Die Risiken, die auf der Hand liegen, sind aber evident. Die Daten von Minderjährigen sind nun mal besonders schutzwürdig, zumal sie ja in der Regel nicht selber darüber entscheiden, sondern ihre Eltern.
0: Deshalb rät sie beim Kauf von Babyphones, sich vor, gut zu informieren, gerade bei denen mit Online-Funktionen.
1: Einen Schritt vorher sogar schon, brauche ich das, ja? Brauche ich diese Funktion. Wenn ich mich dann aber trotzdem dafür entscheide, dass ich so ein Gerät haben möchte mit ganz vielen Online-Funktionen, sollten solche Geräte immer auf dem aktuellen Stand gehalten werden. Das gilt natürlich erst recht für Sicherheitsupdates.
0: Und gerade bei Kindern sollte man natürlich extra vorsichtig sein im Bereich Technik und Datenschutz. Aber vielleicht reicht ja sonst auch einfach das klassische Babyphone.

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1: Mit Michael Hartke. Guten Tag. Ministerpräsidentin Schwesig hat ihre Stimme für die Landtagswahl in MacPom abgegeben. Zur Stimmabgabe erschien Schwesig gemeinsam mit ihrem Ehemann. Sie sei gespannt in den Wahltag gegangen, sagte sie nach der Stimmabgabe. Außer in Mecklenburg-Vorpommern wählen auch noch die Menschen in Berlin ein neues Abgeordnetenhaus. Ein Lastwagenfahrer hat sich am Samstagabend schwer verletzt in eine Tankstelle in einer Raststätte geschleppt und um Hilfe gebeten. Rettungssanitäter brachten ihn wenig später in ein Krankenhaus. Der 57 Jahre alte Mann osteuropäischer Herkunft hatte laut Polizeimitteilung mehrere Schnitt- und Stichverletzungen.
0: Und jetzt das Wichtigste von hier.
1: Das Unternehmen Spira verlässt seinen Bonner Standort. Für den Deutschen Gewerkschaftsbund DGB ist das aber ein harter Schlag für die Wirtschaft in der Stadt. Er fürchtet jetzt, dass dort eine Industriebrache entsteht. Gerade um den Gleisanschluss auf dem Gelände sei es schade. Das sei besonders wertvoll für eine gewerbliche und industrielle Nutzung. In Bonn seien diese Grundstücke Mangelware. Solche Flächen müssten in Bonn und dem Rhein-Sieg-Kreis gemeinsam entwickelt werden und damit Arbeitsplätze gesichert werden. Die Bonner Energieagentur warnt aktuell vor Betrügern, die sich als Energieberater ausgeben. In den letzten Tagen hatte es mehrere Fälle gegeben. Die Betrüger melden sich per Telefon mit einer unterdrückten Nummer und geben sich als Berater der Bonner Energiesparagentur aus. Anschließend bieten sie eine kostenlose Energieberatung an und wollen einen Vor-Ort-Termin mit einer Begehung des Gebäudes vereinbaren. Die Stadt Bonn und die Bonner Energieagentur stellen aber klar, diese Anrufer werden nicht von ihnen beauftragt und stehen in keinem Zusammenhang mit der echten Bonner Energieagentur. In Meckenheim steigt heute wieder das große Spiel- und Sportfest. Jedes Jahr verwandeln sich die Sportanlagen am Schulcampus in eine große Eventfläche. Schon zum 17. Mal gibt es das Fest Meckenheim vereint. Ab 14 Uhr geht's los. Verschiedenste Meckenheimer Sportvereine, Kitas, Schulen, Verbände und Einrichtungen sind bis 18 Uhr mit dabei. Es gibt jede Menge Sportangebote, Mitmachaktionen, Schnupperkurse, kleine Turniere und Infostände. Außerdem gibt es ein Bühnenprogramm und der Eintritt im Hallenbad ist kostenlos. 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
1: Temperaturen bis 20 Grad und immer mehr Sonne, so sieht das Wetter für den Nachmittag aus. Dann ziehen nur noch einzelne Wolken übers Land und der Regen vom Morgen ist vorbei. Morgen geht es dann auch mit einem Mix aus Sonne und Wolken weiter, dann sind allerdings nur noch 19 Grad drin.
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1: A3 Frankfurt-Köln zwischen Siebengebirge und Kreuzbronn-Siegburg 5 Kilometer, 12 Minuten plus. A3 in der Gegenrichtung zwischen Lohma und Kreuzbronn-Siegburg 1 Kilometer. A59 Köln Richtung Bonn zwischen Köln-Lind und Troisdorf 1 Kilometer, 10 Minuten plus. A61 Richtung Mönchengladbach zwischen Wehr und Dreiklinzig 9 Kilometer stockend. A61 im weiteren Verlauf zwischen Weilerswist und Erftstadt 1 Kilometer Stau. A565 Meckenheim Richtung Bonn zwischen Bonn-Poppelsdorf und Endenich 5 Minuten Zeitverlust. Und A565 in der Gegenrichtung zwischen Bonn-Tannenbusch und Endenich 4 Minuten Zeitverlust. Euch allen überall da, wo es geht, gute und sichere Fahrt.
2: Ja, kommt gut durch, lieber Autofahrer. Ich hoffe, sonst habt ihr einen schönen Sonntag soweit und könnt ihn genießen. Ich bin Natascha Wittmark, hallo.
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2: Ja, wir sind in den ganz späten 70ern jetzt hier. Kiss ist das für euch, I was made for loving you. Gleich gibt's was Frisches von Kamrat, Love Sober.

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0: Offenbach haben ein Kinderlied clubtauglich gemacht. Head, Shoulders, Knees and Toes.
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0: Wir beschäftigen uns ja schon die gesamte Woche mit dem Thema Demokratie. Ja, wie wichtig ist sie für unsere Gesellschaft, was wir tun können, um sie zu schützen und warum auch wir Medien so wichtig sind für ein demokratisches Miteinander. Das Ganze ist eine bundesweite Aktion. Medien aus ganz Deutschland machen mit. Und wir waren im Zuge dessen auch im Herzstück der Demokratie bei uns in NRW, dem Landtag. Da haben wir mit Besuchern gesprochen und uns mal umgehört, wie sie so zur Demokratie stehen.
2: Demokratie ist sehr wichtig. Wir haben so viele Menschen, so viele Kulturen hier in dem Land und alle Menschen müssen irgendwie gehört werden.
3: Also ich finde das relativ wichtig, weil es einfach gut ist, wenn jeder sich beteiligen kann und jeder seine Meinung äußern kann und auch seine Sachen durchsetzen kann.
4: Ich glaube, Gesellschaft funktioniert nur mit Demokratie, zwischenmenschliche Beziehungen funktionieren nur mit Demokratie und ich glaube, das fängt schon im Kindergarten an, wer sich um eine Schaufel streitet oder irgendwie, dass man da in den Diskurs kommt und Kindern auch schon früh beibringt, dass das auch schon Demokratie ist.
5: Ja, ohne Demokratie ist alles nichts. Also es ist schon eine ziemlich wichtige Angelegenheit. Und wir müssen uns halt alle einmischen, sonst funktioniert sie nicht.
0: Genau, und wir müssen Demokratie schützen. Und darauf versuchen wir aufmerksam zu machen diese Woche, zusammen mit den Kolleginnen und Kollegen. Alle Infos zur Themenwoche Demokratie braucht viele Stimmen findet ihr auch online auf unserer Homepage.
1: Demokratie braucht viele.

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0: Daniel Dähling, guten Tag. In Berlin und Mecklenburg-Vorpommern werden heute neue Landesparlamente gewählt. In beiden Bundesländern kann erstmals schon ab 16 Jahren gewählt werden. In Mecklenburg-Vorpommern sieht es nach einem Kopf-an-Kopf-Rennen zwischen SPD und AfD aus. Grüne und BSW könnten an der 5%-Hürde scheitern, sagte das jüngste ZDF-Politbarometer. Auch die CDU muss dort um den Einzug in den Landtag bangen. David Riemer ist für uns in Berlin. Je nachdem, wie die CDU abschneidet, könnte die Debatte über die politische Zukunft von Parteichef und Kanzler Merz ja wieder Fahrt aufnehmen.
1: Also dann ist die Lage völlig unberechenbar. Der Druck von der Basis könnte massiv anschwellen und die Ministerpräsidenten dazu bringen, ihre Rückendeckung für den Kanzler wieder in Frage zu stellen. Für Merz könnte dann tatsächlich Schluss sein als Kanzler und CDU-Chef. Sollte die CDU aus dem Landtag in MacPom fliegen, aber auch 6, 7 oder 8% wären noch immer das schlechteste Ergebnis der CDU bei einer Landtagswahl in der Nachkriegsgeschichte. Das wäre eine beispiellose Katastrophe für die Partei. Die Schockwellen werden Merz dann auf jeden Fall erreichen.
0: Danke, David Riemer. Und jetzt weitere Meldungen für euren Sonntag. Bei einem russischen Angriff in der Nähe der ukrainischen Hauptstadt Kiew sind offenbar 4 Menschen gestorben, darunter 3 Kinder. Wenige Stunden später hat die Ukraine mit Drohnen Moskau angegriffen. Moskaus Bürgermeister spricht von einem massiven Störversuch der Parlamentswahlen in Russland. US-Präsident Trump hat die Pressefreiheit für mehrere Medien eingeschränkt. Reportern von CNN, Politico und MS Now hat das Weiße Haus die Presseausweise abgenommen. Trump sagte, die betroffenen Medien würden Lügen über ihn, die Regierung und die USA verbreiten. Bei den Zwischenwahlen Anfang November müssen Trumps Republikaner um ihre Mehrheiten in den Parlamentskammern fürchten. In Chemnitz hat eine Kinderbande 2 Frauen überfallen. 6 Mädchen und ein Junge sollen die Frauen an 2 Bushaltestellen mit Pfefferspray attackiert und ausgeraubt haben. Die Polizei hat bereits Hinweise auf die Kinder und sie wertet die Überwachungskamera des Busses aus. In rund 1,5 Wochen soll der Tankrabatt wieder in Kraft treten. Er bedeutet für die Verbraucher 17 Cent weniger je Liter Benzin oder Diesel. Die meisten Autofahrer dürfte das freuen. Es gibt aber auch Kritik an dem Vorhaben der Bundesregierung. Als zynisch bezeichnet die Wirtschaftsweise Veronika Grimm den Tankrabatt. Lea Matschulat berichtet aus Berlin.
2: Der Tankrabatt unterstützt in den Augen der Wirtschaftsweisen Grimm eine alte Technologie, wenn man es so nennen will, die Energiequelle Erdöl. Auf Kosten der jungen Generation werde das Fahren mit Verbrennungsmotor durch den Tankrabatt unterstützt, kritisiert sie im Kölner Stadtanzeiger. Kritik kommt auch von Sozial- und Verbraucherverbänden. Der Tankrabatt sei Hilfe mit der Gießkanne. Alle werden bedacht, unabhängig davon, ob sie im Alltag viel oder wenig Geld zur Verfügung haben.
0: Und das waren die Nachrichten mit Daniel Dähling.
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4: Mit einem Mix aus Sonne und Wolken gehen wir heute durch den Nachmittag. Der Regen vom Morgen ist vorbei. Die Sonne schaut immer mal wieder durch und bringt uns Temperaturen von bis zu 20 Grad. Das Ganze wiederholt sich morgen. Ein Mix aus Sonne und Wolken ist dann am Montag drin. Und zwar dann nur noch bei 19 Grad.
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4: A3 Richtung Frankfurt zwischen Lohmar und Kreuzbronn-Siegburg 2 Kilometer. A3 im weiteren Verlauf zwischen Siebengebirge und Bad Honnef-Linz 1 Kilometer. A59 Richtung Bonn zwischen Köln-Lindt und Troisdorf 2 Kilometer 12 Minuten plus. A61 Richtung Mönchengladbach zwischen Wehr und Dreieck-Sinzig 8 Kilometer stockend 13 Minuten plus. A61 im weiteren Verlauf zwischen Weilerswist und Erftstadt 2 Kilometer Stau. A565 Richtung Bonn zwischen Poppelsdorf und Ende nicht dichter Verkehr und 7 Minuten Zeitverlust. Überall da, wo es geht, gute und sichere Fahrt euch allen.
5: Ja, wie kommen wir denn voran mit unserem Lichtblicke-Song? Also was heißt wir? Also wie kommen Anit Manoukian und Iggy Kelly voran? Kleines Update dazu gleich hier bei uns am Sonntagnachmittag. Ich bin Andreas Grunwald. Euch ein schönes Wochenende.

0: Nico Santos. Ja, ich glaube, so langsam wird unser Lichtblicke-Song fertig.
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0: Ja, Iggy Kelly und Annick Manoukian, die sind weiter sehr fleißig, waren diese Woche jetzt schon zum zweiten Mal in Manchester im Studio. Iggy hat uns eine Sprachnachricht geschickt und er sagt, dieses Mal war es super schön, also nicht mehr so stressig wie beim letzten Trip.
2: Beim ersten Treffen hat man natürlich schon so ein bisschen Druck, weil man wusste, man muss jetzt von null auf etwas schaffen, was Menschen berührt und was auch echt cool klingt. Und das haben wir, glaube ich, sehr gut hinbekommen beim ersten Trip. Und diesmal wussten wir, okay, wir kommen hierher. Und der Song steht eigentlich schon. Wir brauchen nur noch ein, zwei neue Teile. Und das hat irgendwie ein total tolles Gefühl gegeben, wenn man wusste, wir können jetzt einfach nur die kreative Arbeit weiterführen. Und das fand ich total toll. Ich muss aber sagen, diese zwei Tage sind wirklich viel zu schnell verflogen. Die Abende hier im Pub oder wo wir dann essen waren, das war auch mega schön, auch mal ein bisschen irgendwie privat gemeinsam Zeit zu verbringen.
0: Habe ich da gerade Abende im Pub gehört? Ja, soll auch sein. Ne? Iggy bleibt also in Manchester, macht jetzt noch den Feinschliff, arbeitet noch an so ein paar Details.
2: Ich dachte mir, komm, ich bleib jetzt noch da, weil ich weiß ganz genau, was ich will. Ich weiß auch, was ich mit Annick besprochen habe. Und das versuchen wir jetzt bestmöglich umzusetzen mit den Produzenten zusammen. Und dann, sobald wir was haben, schicken wir natürlich Annick direkt den Song rüber. Und dann spielen wir so ein bisschen Ping-Pong und gucken mal, wo wir landen.
0: Ja, gute Idee. Bis der Song fertig ist, gönnen wir uns hier noch die ganz neue Nummer jetzt von Iggy Kelly.
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1: Mit Michael Hartke. Guten Tag. In den deutschen Millionenstädten Berlin, Hamburg, München und Köln sind die Mieten für Zimmer in kleineren Wohngemeinschaften deutlich teurer geworden. In den vier Städten wurden solche Zimmer vor Beginn des anstehenden Wintersemesters für durchschnittlich 692 Euro angeboten, 23 Euro mehr als noch ein halbes Jahr zuvor. Pascal Groß hat seine Karriere in der Fußballnationalmannschaft beendet. Der Mittelfeldspieler vom englischen Premier League Club Brighton erklärte dies nach dem 3:2 seines Vereins gegen den FC Arsenal.
0: Und jetzt das Wichtigste von hier.
1: Die angekündigte Schließung des Werkes Spira in Bonn-Auerberg trifft die Stadt hart. Das beklagt der Deutsche Gewerkschaftsbund, DGB. Bonn verliere nicht nur industrielle Arbeitsplätze und Gewerbesteuereinnahmen. Es bestehe auch die Gefahr, dass aus einem historisch gewachsenen Industriestandort eine Brachfläche werde. Für den DGB ist das ein Warnsignal. Besonders bitter sei, dass das Spira-Gelände einen eigenen Gleisanschluss habe und damit für eine gewerbliche und industrielle Nutzung ausgesprochen wertvoll sei. Die Stadt Bonn habe von solchen Grundstücken zu wenige, sodass Unternehmen schon ins Umland ausweichen, heißt es. Der DGB fordert Bonn und den Rhein-Sieg-Kreis auf, jetzt zu handeln und gemeinsam Flächen zu entwickeln. Man brauche eine aktive Flächenpolitik, um Arbeitsplätze zu sichern. Gelungener Auftakt in die neue Saison der Basketball-Bundesliga. Die Telekom Baskets Bonn haben wieder ihre Titelambitionen gezeigt. Sie haben am Abend bei ihrem Heimspiel im Telekom Dome gegen Hamburg souverän gewonnen. Die ersten Basketspunkte der Saison machte Aminu direkt in der ersten Spielminute und brachte Bonn damit früh in Führung. Gleich zwei Dreier von ihm brachten die Mannschaft nach vorne. Dann eine Schreckminute. Patrick Heckmann sprang bei einer Rettungsaktion gegen die Bande und gegen die gegnerische Mannschaftsbank, aber er konnte weiterspielen. Die Baskets konnten ihren Vorsprung weiter ausbauen, auch durch eine gute Defense. Die Hamburger hatten kaum Chancen. Am Ende stand es 96:72. Das nächste Heimspiel ist dann schon in einer Woche. Heute ist Weltkindertag und aus dem Grund sind heute viele hundert Kinder und Jugendliche mit ihren Eltern auf Fahrrädern in Bonn und Beuel unterwegs. Denn heute ist auch wieder Kidical Mars Fahrraddemo. In regelmäßigen Abständen finden diese Demos statt. Die Teilnehmer fordern damit eine bessere und sicherere Mobilität für Fahrradfahrer, vor allem für Kinder und Jugendliche. Los geht es heute um 15 Uhr auf dem Möhneplatz vor dem Beueler Rathaus. Von dort aus geht es quer durch die Stadt. Die Runde geht in einem kinderfreundlichen Tempo etwa 7 Kilometer lang. Jeder, der mitfahren kann, ist herzlich eingeladen. Organisiert werden die Kidical Mars Demos immer vom ADFC und dem Bonner Ratentscheid. 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
1: Über den Mittag lichtet sich das Grau am Himmel. Die Wolken verziehen sich und lassen immer mehr die Sonne durch. Das bringt dann auch ordentlich Wärme zu uns ins Radio Bonn-Rhein-Siegland. Die Temperaturen steigen auf 20 Grad.
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1: A3 Richtung Frankfurt zwischen Lohmar und Kreuzborn-Siegburg 1 Kilometer. A59 Richtung Bonn zwischen Köln-Lindt und Troisdorf 2 Kilometer. A61 Richtung Mönchengladbach zwischen Niederzissen und Dreieck-Sinzig 5 Kilometer stocken, 10 Minuten plus. A61 in der Gegenrichtung zwischen Rheinbach und Grafschaft-Ringen 4 Kilometer stockend. A555 Richtung Köln zwischen Godorf und Kreuz Köln-Süd 2 Kilometer stockend. Und A565 in Richtung Bonn zwischen Poppelsdorf und Endenich dichter Verkehr und 6 Minuten Zeitverlust. Euch allen gute und sichere Fahrt.
2: Guten Tag zusammen. Ja, heute ist ja so ein Tag, da könnte ich mir schon vorstellen, dass einige von euch heute Abend mal ausprobieren werden, ob sich das Thermostat da an der Heizung noch drehen lässt. Was man vorab allerdings alles beachten sollte, bevor wir dann die Heizung aus der Sommerpause ziehen, sprechen wir gleich mal drüber.
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0: Mhm. So, der Sommer ist rum. Ja, es ist schon spürbar kühler draußen, also vor allem abends, mitunter auch schon abends dann in der Wohnung. Das heißt, der Zeitpunkt, der rückt eigentlich immer näher, wo wir unsere Heizungen wieder anwerfen. Da müssen wir einiges natürlich beachten. Finn Wiens aus der Redaktion, wenn ich jetzt nochmal schnell hier meine Heizung warten will, brauche ich da wirklich Fachleute für?
1: Naja, es kommt drauf an. Viele Dinge kann man aber ganz einfach selbst machen, wie zum Beispiel das Entlüften. Denn die meisten modernen Heizungen, die haben so ein Entlüftungsventil. Mit einem kleinen Entlüftungsschlüssel oder einem Schraubenzieher lässt sich das dann öffnen und der Heizkörper entlüften. Wer sich da jetzt bei seinem Modell unsicher ist, findet dafür ganz viele Anleitungen im Internet. Wichtig ist aber, dass nach dem Entlüften der Wasserdruck und der Füllstand der Heizanlage überprüft werden. Das macht in Mehrfamilienhäusern normalerweise die Hausverwaltung. Wer in einem eigenen Haus wohnt und sich unsicher ist, der ruft besser Fachpersonal an.
0: Okay, außer entlüften, was kann ich sonst noch machen? Vielleicht ja auch selbst ohne Handwerker?
1: Über den Sommer sammelt sich zum Beispiel einiges an Staub in den Heizkörpern und die dann von Staub zu befreien, ist nicht nur gut fürs Raumklima, sondern hilft auch, dass es schön warm wird. Der Staub wirkt nämlich wie eine Art Isolierschicht und die Wärme wird schlechter übertragen. Das kann die Heizleistung dann sogar bis zu 30% verringern. Am einfachsten geht es Entstauben mit einem feuchten Lappen und einer Heizkörperbürste vom Baumarkt. Die kommt nämlich innen auch zwischen die Lamellen und kostet nur ein paar Euro.
0: Okay, also die Heizung, die ist bereit, aber wann muss ich denn dann das Ding aufdrehen? Also man hört ja, wenn es mehrere Tage draußen, ja, wenn da die Temperaturen unter 16 Grad liegen, muss ich heizen. Stimmt das?
1: Ja, also in den meisten Fällen schon, aber der Gebäudetyp und auch das Baujahr des Hauses, die spielen da eine Rolle. Wer jetzt aber nicht in einem Niedrigenergiehaus oder Passivhaus wohnt, für den gilt die Faustregel. Noch wichtiger als die Außentemperatur ist aber, wie warm es drinnen ist. Das Schlafzimmer, das darf schon ein bisschen kühler sein als der Rest der Wohnung. Wenn es jetzt aber drinnen dauerhaft unter 16 Grad hat, dann sollte unbedingt geheizt werden, denn so beugt man auch Schimmel in der Wohnung vor.
0: Was müssen wir denn beachten, bevor wir demnächst wieder die Heizung anwerfen? Haben wir darüber gesprochen hier am Sonntagnachmittag.
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1: Mit Daniel Dehling. Guten Tag. In Berlin und Mecklenburg-Vorpommern wird gewählt. In Berlin zeichnet sich eine höhere Wahlbeteiligung ab. Zumindest haben bis mittags mehr Leute abgestimmt als bei der jüngsten Wahl. Im Abgeordnetenhaus geht es um ein Kopf-an-Kopf-Rennen zwischen Linken und CDU und der Frage, ob die CDU weiter den regierenden Bürgermeister in Berlin stellen kann. José Nasyandi ist unser Politikexperte. Es zeichnet sich ja jetzt schon ab, dass es nach der Wahl schwierig werden wird, ne?
2: Ja, denn wenn man nach den Umfragen geht, wird es für eine einfache Zweierkoalition nicht mehr reichen. Die Berliner Wahl zum neuen Abgeordnetenhaus wird vor allem schwierige Koalitionsverhandlungen bringen. In den jüngsten Umfragen liegt die Linke ganz knapp vor der CDU, beide so um die 20% herum. Dahinter folgen AfD und Grüne. Die SPD könnte es so gerade in die Zweistelligkeit schaffen. Damit dürfte der bisherige CDU-SPD-Senat seine Mehrheit verlieren. Für die CDU geht es aber auch um mehr als nur um Platz 1. Sie muss zeigen, dass sie ihre Position als stärkste Kraft in der Hauptstadt halten kann. Und das könnte ein positives Signal Richtung Bundesregierung senden, denn Kanzler Merz steht massiv unter Druck. In Mecklenburg-Vorpommern zeichnet sich dagegen ein Kopf-an-Kopf-Rennen zwischen SPD und AfD ab. Und der CDU droht mit etwa 6% in den Umfragen, dass sie den Einzug in den Landtag verpasst.
1: Danke, José Nasyandi. Und jetzt weitere Meldungen für euren Sonntag. Kurz vor Beginn des höchsten jüdischen Feiertags Yom Kippur eskaliert die Gewalt im Westjordanland. Die israelischen Streitkräfte sagen, Soldaten hätten einen Palästinenser getötet. Er habe versucht, sie mit einem Auto zu rammen. Außerdem sagt die Polizei, ein Israeli sei bei Schüssen ums Leben gekommen. Seit dem Ebola-Ausbruch im Mai im Kongo sind über 3600 Menschen an der Infektion gestorben. Die Mediziner hoffen jetzt auf eine Impfung gegen diesen speziellen Ebola-Stamm. In der Demokratischen Republik ist gestern das Testimpfprogramm gestartet. In Paris hat die Polizei zwei Deutsche festgenommen. Sie sollen im Louvre Bilder von sich selbst aufgehängt haben. Wachleute haben die beiden im Saal, in dem die Mona Lisa hängt, festgehalten. Die beiden Deutschen sagten auf der Wache, es sei lediglich ein Scherz gewesen. In der Fußball-Bundesliga geht heute der vierte Spieltag zu Ende und zum Abschluss müssen mit Leverkusen, Schalke und Paderborn noch drei NRW-Teams ran. Der FC Schalke empfängt dabei im Duell den Aufsteiger aus dem Wunderdorf Elversberg. Danny Hoppe hat den Ausblick.
3: Die Stimmung auf Schalke ist prächtig. Nachdem man den großen Bayern einen Punkt abgerungen hat, gab es am letzten Wochenende dann auch noch den ersten Dreier bei Union Berlin. Die Schalker sind damit angekommen in Liga 1. Heute soll gegen Elversberg natürlich nachgelegt werden. Auf einen Sieg hofft auch Bayer Leverkusen, denn der Start in die Saison war bisher durchwachsen. Ein Sieg gegen die ebenfalls noch nicht ganz so sattelfesten Leipziger wäre deshalb extrem wichtig. Auch Aufsteiger Paderborn könnte heute zu Hause gegen Hoffenheim einen Dreier gut gebrauchen. Bisher sind die Paderborner noch ohne eigenen Treffer.
1: Und das waren die Nachrichten mit Daniel Dehling.
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4: Temperaturen bis 20 Grad und immer mehr Sonne. So sieht das Wetter für den Nachmittag aus. Dann ziehen nur noch einzelne Wolken übers Land und der Regen vom Morgen ist vorbei. Morgen geht es dann auch mit einem Mix aus Sonne und Wolken weiter. Dann sind allerdings nur noch 19 Grad drin.
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5: A3 in Richtung Frankfurt zwischen Lohmar und Kreuzbronn-Siegburg. 2 Minuten Zeitverlust. A59 Richtung Bonn zwischen Köln-Lind und Troisdorf. 2 Kilometer Stau, 10 Minuten plus. A61 Richtung Mönchengladbach. 2 Kilometer stockend. A61 in der Gegenrichtung zwischen Kreuz-Meckenheim und Grafschaft-Ringen. 1 Kilometer. Und A555 Richtung Köln zwischen Köln-Godorf und Kreuz-Köln-Süd. 6 Minuten Zeitverlust und 2 Kilometer Stau. Gute und sichere Fahrt.
6: Ja, und ich würde vorschlagen, wir schieben uns hier mal ganz entspannt durch diesen Sonntagnachmittag. Habt ihr auch was Entspanntes rausgesucht jetzt für euch. One Republic mit If I Lose Myself. Ich bin Andreas Grunwald. Euch einen schönen Sonntag.
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0: Teddy Swims, Mr. Know-It-All. Jetzt nur mal fürs Protokoll. Es sind noch so um die 90 Tage bis Weihnachten. Und wenn ihr jetzt sagt, ja danke für die Information, was soll ich jetzt damit? Ich mein's ja nur gut, ne? Ihr werdet nicht die Einzigen, die sich aktuell da beim Einkaufen wundern.
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3: Ja, nee, ist klar. Ey, gestern war ich ja, ganz gegen meine Gewohnheiten, mal im Supermarkt. Und ich denk so, was ist denn hier passiert? War ich ein halbes Jahr ohnmächtig und muss so erfahren? Oder bin ich in der Zeitmaschine angereist? Ja, es kann ja nur irgendwie so sein. Denn warum sollten sonst da im Regal Lebkuchen, Herzen, Spekulatius und Dominosteine liegen? Ich hatte gestern noch einen Sonnenbrand, der allerdings beim ersten Dominostein ansatzlos in Sodbrand übergeht. Jetzt mal im Ernst, Leute. Die Freibäder hatten doch letzte Woche noch auf. Und jetzt liegt die Weihnachtsbäckerei da im Regal. Da wird doch jedes Jahr früher. Wir werden es noch erleben, dass der Bademeister im Freibad Sätze sagt wie: Mit den Spekulatius weg vom Beckenrand, sonst mach ich einen Dreier dicht. Jetzt mal ganz im Ernst. Wer kauft das Zeug denn jetzt schon? Ja gut, eine kenne ich. Die steht gerade bei uns zu Hause in der Küche und macht den Glühwein dazu heiß. Naja, habe ich halt bis Weihnachten jetzt jeden Tag Domino-Day zu Hause. Gibt's Schlimmeres. In diesem Sinne, Leute, lasst euch die Glühweinschorle schmecken. Fuchs sein, Mensch bleiben, euer Atze.
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1: Mit Michael Hartke. Guten Tag. Ministerpräsidentin Schwesig hat ihre Stimme für die Landtagswahl in Meck-Pomm abgegeben. Zur Stimmabgabe erschien Schwesig gemeinsam mit ihrem Ehemann. Sie sei gespannt in den Wahltag gegangen, sagte sie nach der Stimmabgabe. Außer in Mecklenburg-Vorpommern wählen auch noch die Menschen in Berlin ein neues Abgeordnetenhaus. Ein Lastwagenfahrer hat sich am Samstagabend schwer verletzt in eine Tankstelle in einer Raststätte geschleppt und um Hilfe gebeten. Rettungssanitäter brachten ihn wenig später in ein Krankenhaus. Der 57 Jahre alte Mann osteuropäischer Herkunft hatte laut Polizeimitteilung mehrere Schnitt- und Stichverletzungen.
0: Und jetzt das Wichtigste von hier.
1: Das Unternehmen Spira verlässt seinen Bonner Standort. Für den Deutschen Gewerkschaftsbund DGB ist das aber ein harter Schlag für die Wirtschaft in der Stadt. Er fürchtet jetzt, dass dort eine Industriebrache entsteht. Gerade um den Gleisanschluss auf dem Gelände sei es schade. Das sei besonders wertvoll für eine gewerbliche und industrielle Nutzung. In Bonn seien diese Grundstücke Mangelware. Solche Flächen müssten in Bonn und dem Rhein-Sieg-Kreis gemeinsam entwickelt werden und damit Arbeitsplätze gesichert werden. Die Bonner Energieagentur warnt aktuell vor Betrügern, die sich als Energieberater ausgeben. In den letzten Tagen hatte es mehrere Fälle gegeben. Die Betrüger melden sich per Telefon mit einer unterdrückten Nummer und geben sich als Berater der Bonner Energiesparagentur aus. Anschließend bieten sie eine kostenlose Energieberatung an und wollen einen Vororttermin mit einer Begehung des Gebäudes vereinbaren. Die Stadt Bonn und die Bonner Energieagentur stellen aber klar, diese Anrufer werden nicht von ihnen beauftragt und stehen in keinem Zusammenhang mit der echten Bonner Energieagentur. In Meckenheim steigt heute wieder das große Spiel- und Sportfest. Jedes Jahr verwandeln sich die Sportanlagen am Schulcampus in eine große Eventfläche. Schon zum 17. Mal gibt es das Fest Meckenheim vereint. Ab 14 Uhr geht's los. Verschiedenste Meckenheimer Sportvereine, Kitas, Schulen, Verbände und Einrichtungen sind bis 18 Uhr mit dabei. Es gibt jede Menge Sportangebote, Mitmachaktionen, Schnupperkurse, kleine Turniere und Infostände. Außerdem gibt es ein Bühnenprogramm und der Eintritt im Hallenbad ist kostenlos. 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
1: Mit einem Mix aus Sonne und Wolken gehen wir heute durch den Nachmittag. Der Regen vom Morgen ist vorbei. Die Sonne schaut immer mal wieder durch und bringt uns Temperaturen von bis zu 20 Grad. Das Ganze wiederholt sich morgen. Ein Mix aus Sonne und Wolken ist dann am Montag drin. Und zwar dann nur noch bei 19 Grad.
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2: A3 Richtung Köln zwischen Siebengebirge und Kreuz von Siegburg, 1 Kilometer stockend, 2 Minuten plus. A59 Richtung Bonn zwischen Spich und Troisdorf, 1 Kilometer 7 Minuten. Und A555 Richtung Bonn zwischen Rodenkirchen und Kreuz Köln Süd, 1 Kilometer Stau. Gute und sichere Fahrt.
3: Und manchmal fliegen einem Meldungen um die Ohren, da denkst du wirklich, was ist denn jetzt schon wieder los? Ne? Was gibt's eigentlich Romantischeres, als sich am Ballermann mit einer dezenten Bierfahne neben dem Megapark das Ja-Wort zu geben? Getraut von Lorenz Büffel. Ja, das geht jetzt wirklich. Ehrlich gesagt, ich persönlich würde gleich lieber die Frage beantworten, wieso, weshalb, warum eigentlich? Aber wir reden gleich mal darüber, wie das da abläuft am Ballermann und ob die Ehe dann auch rechtskräftig ist. Ich hoffe ja nicht. Ich bin Andreas Grunwald, euch einen schönen Sonntag.
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0: sage jetzt mal ehrlich, ich weiß ja nicht, ob man das braucht, aber man kann es jetzt tatsächlich machen, am Ballermann heiraten. Wie schön. Ganz offiziell direkt neben dem Megapark, da hat Ballermann-Star Lorenz Büffel eine Kapelle eröffnet. Büffels Mega-Chapel. Also im Neon-Schriftzug steht das da dran, steht ein bisschen oder sieht ein bisschen aus wie in Las Vegas. Und der Ansturm, der ist wirklich riesengroß. Die ersten Hochzeitspaare, die wurden auch schon von ihm höchstpersönlich getraut. Natürlich waren sie dabei stilecht gekleidet, ne, hatten Adiletten und weiße Tennissocken an den Füßen. Und knapp 4000 haben sich schon angemeldet, wollen da auch die Nächsten sein. Mann, ist das romantisch. Aber jetzt steht die Kapelle ja direkt neben dem Megapark. Da müssen wir drüber sprechen. Da kann es ja dann doch passieren, dass man mit seiner großen Liebe und der noch viel größeren Fahne da versehentlich reinstolpert. Ja, was ist denn dann? Da haben wir aber mal ganz schnell hier die Telefonnummer vom Anwalt rausgesucht und dann auch direkt nachgefragt bei Arndt Kempkens, ob so eine Hochzeit rechtskräftig ist.
1: Eine gesetzliche Obergrenze für Promille, beispielsweise wie beim Autofahren, 1,1, gibt es bei der Eheschließung nicht. Allerdings, wenn festgestellt wird, dass die Betroffenen zu betrunken sind, dass sie überhaupt nicht mehr wissen, was sie tun, dann muss der Standesbeamte oder die Standesbeamtin die Eheschließung abbrechen, weil ja Zweifel an der Ernsthaftigkeit bestehen müssen und an der Geschäftstüchtigkeit und an der Geistestätigkeit.
0: So, jetzt erzähl mir bitte nicht, dass Lorenz Büffel nach einer Nacht im Megapark das Ganze da abbricht. Also wenn eventuell selbst bei ihm dann Zweifel an der Geistestätigkeit und Ernsthaftigkeit bestehen. Aber ihr habt's gehört, grundsätzlich könnt ihr jetzt rechtskräftig am Ballermann heiraten, wenn ihr nicht zu dolle da vor den Altar stolpert. Ich habe da gerade eine Riesengeschäftsidee, wo ihr euer neues Büro eröffnen solltet, liebe Scheidungsanwälte.
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3: Neu bei uns, Christa Sarandi, Good Old Days.

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1: Mit Christoph Münch. Guten Tag. Der Bundesverband der deutschen Industrie hat seine Konjunkturprognose fürs laufende Jahr deutlich angehoben. Der Verband rechnet nun mit einem Wachstum beim Bruttoinlandsprodukt von 1% wegen der starken Geschäfte mit europäischen Partnern. In Russland hat die Parlamentswahl begonnen, die bis Sonntag dauern wird. Ein klarer Sieg der Regierungspartei Geeintes Russland gilt als sicher, auch weil die Opposition von der Wahl sowieso ausgeschlossen wurde.
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1: In Siegen gestohlen, in Hennef gefunden. Ein 35-Jähriger soll in Siegen einen Lieferwagen gestohlen haben, während der Fahrer gerade ein Paket abgeben wollte. Der Bote hatte wohl den Schlüssel stecken lassen, das Fahrzeug auch entsprechend nicht abgeschlossen. Der 35-Jährige nutzte dann die Gelegenheit, stieg ein und fuhr weg, heißt es von der Polizei. Die konnte aber den Transporter per GPS orten und auch finden, dutzende Kilometer entfernt auf einem Parkplatz in Hennef. Als die Beamten das Fahrzeug dann sicherstellen wollten, fanden sie auch gleich den mutmaßlichen Dieb liegend auf der Ladefläche.
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1: In allen Bonner Stadtteilen hat sie schon Station gemacht. Jetzt ist es die letzte. Die Wanderausstellung Losmer Viere mit dem Rückblick auf 200 Jahre Bonner Karneval, die steht jetzt auf dem Remigiusplatz. Ab kommender Woche Donnerstag kann sie nochmal kostenlos besucht werden bis zum 10. Oktober. In Rheinbach beginnt heute wieder die Herbstkirmes. Über 50 Schausteller sind mit dabei, darunter auch einige Neuheiten. Aber nicht nur in Rheinbach ist heute um 18 Uhr Fassanstich, auch zum Beispiel bei der Kirmes in Niederkassel-Lülsdorf. Alles kann Kunst sein, ist auch das Prinzip der Videonale in Bonn. Die findet zum 21. Mal statt. Es ist eine Ausstellung mit Videokunst, mit Vorträgen, auch Performances. Und dafür suchen die Veranstalter nun interessante Orte in Bonn-Bad Godesberg. Die können privat oder öffentlich sein. Möglich sind also auch private Wohnzimmer, Gärten, Treffpunkte von Initiativen oder halt auch öffentliche Räume. Zum Beispiel kann man auch Plätze vorschlagen, an denen sich die Stadtteilbewohner in Bad Godesberg gerne aufhalten. Mehr Infos dazu gibt's auch auf videonale.org. 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
2: Den Blick. Ich bin Jan-Henner Reitze. Ein neuer Landtag und ein neues Abgeordnetenhaus. In Mecklenburg-Vorpommern und in Berlin werden heute neue Landesparlamente gewählt, bis um 18 Uhr. Je nachdem, wie die CDU abschneidet, könnte bundespolitisch die Debatte über die Zukunft von Bundeskanzler Friedrich Merz wieder neu losgehen.
3: In Mecklenburg-Vorpommern sieht es laut letzter Umfragen nach einem engen Rennen zwischen SPD und AfD aus. Die Sozialdemokraten mit Ministerpräsidentin Schwesig haben in den letzten Wochen kräftig aufgeholt. Im jüngsten ZDF-Politbarometer lag die SPD knapp vor der AfD. Die CDU rutschte in Umfragen in die Nähe der 5%-Hürde. Vielleicht verpasst sie sogar den Einzug in den Landtag. In Berlin zeichnet sich ein Kopf-an-Kopf-Rennen zwischen der Linken und der CDU ab. Dahinter lagen in Umfragen die AfD, die Grünen und die SPD zweistellig. David Riemer, Nachrichtenredaktion.
2: Die Wirtschaftsweise Veronika Grimm kritisiert die Entscheidung der Bundesregierung für eine Neuauflage des Tankrabatts. Auf Kosten der jungen Generation würden so Autos mit Verbrennungsmotor subventioniert, sagte Grimm dem Kölner Stadtanzeiger.
4: Die Wirtschaftsweise Grimm hält einen Tankrabatt für eine viel zu kurzfristig angelegte Maßnahme, mal ganz abgesehen davon, dass ein Tankrabatt die Autofahrer weiter am Sprit halte, auch aus wirtschaftlicher Sicht ein Fehler, findet sie. Statt des Tankrabatts, der nach jetzigem Plan mit Ablauf des Jahres auch schon wieder vorbei sein soll, fordert Grimm im Kölner Stadtanzeiger strukturelle Reformen. Der Tankrabatt soll Anfang Oktober in Kraft treten und den Spritpreis pro Liter um 17 Cent günstiger machen. Lea Matschulat, Nachrichtenredaktion.
2: Wer im bevorstehenden Wintersemester in Berlin, Hamburg, München oder Köln studiert, muss für ein Zimmer in einer Zweier-WG im Schnitt 692 Euro bezahlen. 23 Euro mehr als vor dem Start des zurückliegenden Sommersemesters. Das geht aus einer Analyse der Mendelssohn-Stiftung hervor. Im deutschlandweiten Schnitt ist die Miete dagegen etwas gesunken, von 512 auf 510 Euro. Und zum Fußball. In der zweiten Bundesliga hat der Tabellendritte Heidenheim auswärts bei Arminia Bielefeld 2:2 unentschieden gespielt. Hannover 96 gelang ein Heimsieg 2:1 gegen den VfL Bochum. Im dritten Sonntagsspiel gab es ein weiteres Unentschieden. Cottbus und St. Pauli trennten sich 1:1. Und das waren die Nachrichten mit Jan-Henner Reitze.
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5: Ja, der Regen zieht immer mehr ab und aus dem Grau wird dann auch mal ein Himmelblau. Die Wolken, die lockern immer mehr auf. Hier und da macht dann auch mal die Sonne mit. Das bei 18 bis 21 Grad heute. Schauer sind aber nach wie vor möglich bis heute Abend. Am Montag geht es dann wolkig weiter, Richtung Eifel zeitweise auch mal heiter und trocken. Und das dann morgen alles bei 16 bis 21 Grad.
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5: Und um kurz nach vier sind wir immer noch bei mindestens 10 Minuten plus auf der 1 Köln-Dortmund zwischen Wuppertal-Langerfeld und Gevelsberg. 4 Kilometer Stau da plus 19 Minuten. A1 Osnabrück-Münster zwischen Lattbergen und Flughafen Münster-Osnabrück 3 Kilometer Stau plus 10 Minuten. An die A2 Hannover-Dortmund zwischen Bad Nenndorf und Bad Alsen 9 Kilometer Stau plus 1 Stunde. Und die A2 Dortmund jetzt nach Oberhausen zwischen Herten und Gelsenkirchen-Buer 3 Kilometer Stau und plus 12 Minuten. Hallo zusammen an diesem Sonntag. Ja, das war eine sehr, sehr magische Woche hier bei uns und sehr viele Gewinner, die freuen sich jetzt auf ein Riesen-Event. Die gucken sich nämlich jetzt zwei Zaubershows der Ehrlich Brothers an und wie ihr mit ein bisschen Glück an die wirklich allerletzten Karten kommt, das verrate ich euch gleich. Ich bin Andreas Grunwald, euch einen schönen Sonntag.
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0: Ja, Mann, war das eine verrückte, abgefahrene Woche hier bei uns, oder?
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0: Na, die ist jetzt rum. Ihr konntet diese Woche bei uns Tickets für eine ganz exklusive Show der Ehrlich Brothers gewinnen. Nur 50 Gewinner sind dabei in der Zauberschmiede der Ehrlich Brothers im House of Magic in Oberhausen. Und zusätzlich gibt es dann noch Tickets für die ganz neue Show Wonderworld. Das Ganze am 12. und 13. November. Und das hier sind die Glücklichen.
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0: Ja, nochmal herzlichen Glückwunsch. Also die Tickets sind weg. 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
1: Jetzt am Nachmittag sind auch mal Wolkenlücken mit dabei und der Regen, der legt dann auch mal eine Pause ein. Hier und da mischt sogar mal die Sonne mit. Eine hundertprozentige Trockengarantie, die habe ich leider trotzdem nicht für euch. Auch morgen nicht, da geht es dann meist wolkig durch den Tag, also mit wenigen heiteren Abschnitten dabei. Und das dann morgen bei 16 bis 21 Grad.
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1: Und jetzt noch schnell der Blick auf die Autobahnen. Hier dauert es mindestens 5 Minuten länger auf der A1 Köln-Dortmund. Zwischen Kreuz Wuppertal-Nord und Gevelsberg 2 Kilometer Stau, da plus 14 Minuten. A2 Hannover-Dortmund zwischen Bad Nenndorf und Bad Alsen 10 Kilometer Stau, da plus 1 Stunde. Die 3 Frankfurt nach Köln zwischen Siebengebirge und Kreuz Bonn-Siegburg 6 Kilometer Stau plus 14. A4 Olpe-Köln zwischen Gummersbach und Bielstein 1 Kilometer Stau plus 7. A44 Dortmund nach Kassel zwischen Lichtenberg Westfalen und Marsberg. 1 Kilometer Stau da plus 5 Minuten. Und noch die A59 Köln-Bonn zwischen Spich und Troisdorf. 1 Kilometer Stau und plus 8 Minuten. Mann, war das eine aufregende Woche. Ne? Diese Woche hat es hier bei uns an der Tür geklingelt. Wie immer haben wir gesagt, wir kaufen nichts. Bis wir dann festgestellt haben, Moment, na, das ist ja hier DJ alle Farben. Und dann noch mit neuer Musik unterm Arm. Ja, komm rein, Junge. Erzähl mal, wie, was neue Musik? Antworten darauf gleich hier bei uns. Und seinen neuen Song, den spielen wir natürlich auch. Vorher gibt's noch Musik von Lady Gaga.
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0: Ja, die habt ihr erkannt, Lady Gaga und Hold My Hand. Und diese Woche war einer der erfolgreichsten DJs und Produzenten Deutschlands bei uns zu Gast. Alle Farben war da. Und der Mann, der ist nicht nur im Club eine ganz große Nummer. Wer hätte es gedacht? Nein, auch in der Küche.
1: Also natürlich kann man den Kürbis als Risotto verarbeiten in Gnocchis, was sehr gut geht, wenn man ihn backt. Man kann ihn roh essen in einem Salat. Total geil, wenn man den einlegt, so süß-sauer, wie man halt auch Gurken einlegt, dann wird er richtig toll knackig.
0: Wunderbar, ich nehme eine Portion und das servieren wir dann, ich würde vorschlagen, hier auf einem Alle-Farben-Klassentreffen.
1: Ich würde gerne ein Klassentreffen machen und meine Lehrer sehen, weil der ein oder andere Lehrer der absoluten Überzeugung war, dass aus mir nichts wird, was sie meinen Eltern sogar mitgeteilt haben, weil ich halt immer nur meine eigenen Sachen gemacht habe. Ich habe mich weniger für Schule interessiert als für Projekte, die ich halt gemacht habe, wie Kunst oder ich halt für Musik interessieren. Und da war natürlich in der Schule immer für die, ja, der macht nicht richtig mit. Oder ich hatte ein sehr gutes Allgemeinwissen, das heißt, die Fächer, wo ich damit glänzen konnte, die habe ich auch abgeräumt. Aber wenn es dann Rechtschreibung oder so ging, das habe ich nie so richtig gelernt.
0: Na, wobei, trotzdem schreibt der Mann hier Songs. Na, auch den neuesten Same Old Sky spielen wir jetzt für euch.
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1: Ich bin Jan-Henner Reitze. Bei der Abgeordnetenhauswahl in Berlin und der Landtagswahl in Mecklenburg-Vorpommern heute zeichnet sich eine hohe Wahlbeteiligung ab. In Mecklenburg-Vorpommern sagen Umfragen ein Kopf-an-Kopf-Rennen zwischen SPD und AfD voraus, in Berlin zwischen der Linken und der CDU.
2: Wie schneidet die AfD ab? Vor allem in Mecklenburg-Vorpommern, wo sie die stärkste Kraft werden könnte. Und wie viele Wähler und Wählerinnen entscheiden sich für die CDU? Diese beiden Fragen betreffen auch die Bundesregierung. Kanzler und CDU-Chef Merz trifft sich gleich heute Abend mit dem Präsidium, also dem Führungsgremium seiner Partei. Gleich nach der ersten Prognose und den Hochrechnungen können sie besprechen, was die Ergebnisse für die Zukunft auch von Kanzler Merz bedeuten. Lea Matschulat, Nachrichtenredaktion.
1: Auch in Russland sind die Menschen heute aufgerufen, über die Besetzung des Parlaments abzustimmen. Die 10 zur Wahl zugelassenen Parteien liegen allerdings allesamt auf Linie von Präsident Wladimir Putin. Begleitet wird die Wahl von Angriffen der Ukraine.
3: Kiew nahm am letzten Tag der Duma-Wahl vor allem die Hauptstadt Moskau und ihr Umland ins Visier. Bürgermeister Sobjanin sprach von einem beispiellosen Angriff, um die Wahlen zu sabotieren. Kreml-Chef Putin hatte die Russen dazu aufgefordert, mit ihrer Stimme einen Beitrag zum Sieg des Landes in seinem Angriffskrieg gegen die Ukraine zu leisten. Die Opposition war bei der Wahl ausgeschlossen und die Kreml-Partei erwartete einen deutlichen Sieg. Wahlen in Russland gelten traditionell als unfair und nicht demokratisch. Berichte über Verstöße ließen auch diesmal nicht lange auf sich warten. Katharina Schröder, Moskau.
1: Pflegedienste kritisieren, dass Versichertenkarten von Pflegebedürftigen immer wieder zum Scannen in Arztpraxen vorbeigebracht werden müssen. Der Bundesverband privater Anbieter sozialer Dienste nennt das Zeitverschwendung und fordert die Möglichkeit für einen digitalen Datenabgleich. Etwa um ein neues Rezept zu bekommen, müssen die Versichertenkarten bisher einmal pro Quartal in Praxen vorbeigebracht werden. Und zum Fußball. Pascal Groß hat seine Karriere in der deutschen Nationalmannschaft für beendet erklärt. Der 35-Jährige, der in der Premier League in Brighton spielt, stand im Sommer im WM-Kader. Insgesamt hat er 19 Länderspiele bestritten und ein Tor erzielt. Und das waren die Nachrichten mit Jan-Henner Reitze.
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4: Hier und da reißt der Himmel schon ganz gut auf. Die Regenpausen, die werden jetzt auch mal länger. Örtlich macht die Sonne auch mal mit. Das heute bei 18 bis 21 Grad. Und die neue Woche, die startet dann eher wolkig und auch mal nass. Die Sonne morgen eher selten dabei. Dazu dann 16 bis 21 Grad.
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4: Erstmal mit dem Hinweis für die A52 Gelsenkirchen-Mahl. Die ist im Moment im Bereich Gelsenkirchen-Buhr in Fahrtrichtung Mahl gesperrt. Dann die Staus. Hier dauert es mindestens 8 Minuten länger. Die 1 Köln-Dortmund zwischen Kreuz Wuppertal-Nord und Gewelsberg. 2 Kilometer Stau plus eine Viertelstunde. Dann die 1 Dortmund jetzt nach Köln zwischen Hagen-West und Kreuz Wuppertal-Nord. 4 Kilometer Stau plus 9. A2 Hannover-Dortmund zwischen Bad Nenndorf und Bad Alsen. 12 Kilometer Stau, da plus eine Stunde. Und die 3 noch Frankfurt-Köln zwischen Siebengebirge und Kreuzborn-Siegburg. Da 6 Kilometer Stau und plus 12 Minuten. Und zum Start in diese Stunde geht's jetzt direkt mal rein ins Jahr 1983. Michael Jackson habe ich da im Angebot. Der legt jetzt los mit Beat It. Und danach bleiben wir dann auch tanzbar mit neuer Musik von Moskena. Ich bin Andreas Grunwald. Euch einen schönen Nachmittag.
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2: Neu bei uns, Moss Kenner, Worshipping the Sun. 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

0: Das hier ist neu bei uns, Musik von Moskena.
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0: Und Demokratie entsteht auch durch Öffentlichkeit. Doch unsere Öffentlichkeit, die verändert sich. Digitale Plattformen, künstliche Intelligenz und Fake News bestimmen zunehmend mit, also welche Informationen uns dann letztendlich erreichen. Umso wichtiger ist eigentlich professioneller Journalismus. Er recherchiert, er prüft Fakten, ordnet ein, fragt nach. Und wie das konkret aussieht, konnten sich diese Woche viele journalistische Nachwuchsredakteurinnen und Redakteure der NRW-Lokalradios in Düsseldorf anschauen. Sie haben im Rahmen ihrer Ausbildung den Landtag in Düsseldorf besucht. Das ist Teil der bundesweiten Medienaktion Demokratie braucht viele Stimmen. Und unser Reporter Thorsten Ortmann, der war mal mit dabei und hat Virginia durch den Tag begleitet.
2: Hi, ich bin Virginia und ich bin Volontärin und freue mich sehr, heute hier zu sein.
3: Und für Virginia geht's gleich rein ins pralle Politikerleben. Der erste Programmpunkt, die Haushaltsdebatte im Landtag.
4: Sie können nicht mit Geld umgehen. Ihr ganzes Gerede, das war nur heiße Luft.
3: Ja, so hitzig hatte sich die Volontärin die Debatte dann doch nicht vorgestellt.
2: So, man sieht Augenrollen, es gibt Zurufe und immer mal wieder kommt dann so ein Glöckchen, ne, dass die Leute sich ein bisschen beruhigen sollen. Also man merkt schon, es ist auch emotional so ein bisschen geladen.
3: Nächster Programmpunkt, die Audienz beim Landtagspräsidenten André Cooper. Immerhin der ranghöchste Politiker in NRW noch vor Ministerpräsident Wüst. Auch hier können die Volontärinnen und Volontäre jede Menge Fragen loswerden.
5: Was ist denn das Beste an Ihrer Position?
6: Dass man in dieser Eigenschaft sehr viel gestalten kann und sich täglich engagieren kann für unsere Demokratie.
3: Und als Highlight des Termins öffnet der Landtagspräsident auch noch seine Schatzkammer mit den ganz persönlichen Geschenken der Staatsgäste, die ihn besucht haben.
6: Es ist eine hochwertige Perlmutt-Arbeit und Gänsehautmoment bekommt es dann, wenn man weiß, dass es der damalige Präsident der Palästinenser, nämlich Yasser Arafat, hier überreicht hat.
3: Zum Abschluss des Volo-Tags im Landtag geht es für Virginia jetzt noch zum Termin mit NRW-Familienministerin Schäfer. Und sie spricht auch ganz persönliche Erfahrungen als Politikerin an.
2: Wie ist es denn so als Frau in der Politik, auch in so einer Position?
7: Ja, als Frau in der Politik wird man viel stärker beäugt. Man muss sich mehr beweisen, man muss sich mehr durchsetzen.
3: Nach über 7 Stunden geht für Virginia schließlich das Politik-Date in der Herzkammer der Demokratie zu Ende. Und die Volontärin nimmt für ihre weitere berufliche Karriere eine Menge mit.
2: Ich denke, das ist auch für uns besonders wichtig, dass wir halt nicht nur dieses Know-how haben, dass wir halt auch qualitativ berichten können, sondern dass die Leute uns auch wirklich vertrauen können und geht jetzt wirklich auch um die richtige Info und nicht um irgendwas, was jetzt irgend so ein Influencer da gerade raushaut.
0: Ja, gerade läuft die bundesweite Aktion Demokratie braucht viele Stimmen und mehr Infos, die bekommt ihr bei uns online, bei uns auf der Homepage.
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1: Aus dem Grau wird zunehmend ein Blau. Die trockenen Abschnitte, die werden jetzt länger. Der Regen, der zieht allmählich ab. Und ab und zu kommt da auch noch mal die Sonne durch. Das bei 18 bis 21 Grad heute. Morgen am Montag mehr Wolken als Sonne und auch mal nass bei 16 bis 21 Grad. Nur in Richtung Eifel zeitweise auch heiter und trocken.
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1: Und noch mindestens 8 Minuten plus verzeichnen wir im Moment auf diesen Strecken hier auf der A1 Köln-Dortmund zwischen Kreuz Wuppertal-Nord und Gebelsberg 2 Kilometer Stau, da plus eine Viertelstunde. A2 Hannover-Dortmund zwischen Bad Nenndorf und Bad Alsen 13 Kilometer Stau plus eine Stunde. Dann die 3 Frankfurt nach Köln zwischen Siebengebirge und Kreuzborn-Siegburg 5 Kilometer Stau plus 12 Minuten. A4 Olpe-Köln zwischen Gummersbach und Bielstein 2 Kilometer Stau plus 8. Die A44 Dortmund in Fahrtrichtung Kassel zwischen Lichtenau und Warburg, 1 Kilometer Stau plus 8 Minuten. Und die 46 nach Düsseldorf nach Heinsberg zwischen Kapellen und Grevenbruch, 1 Kilometer Stau und plus 12 Minuten. Also ohne es zu überprüfen, kann ich glaube ich behaupten, es wird heute Abend wieder ein richtiger Quotenknaller. Der erste frische Tatort aus Köln nach der Sommerpause, der flimmert da heute Abend durch unsere Wohnzimmer. Und wie spannend es da mit Ballauf und Schenk wird, erzählt uns gleich Jörg Albrecht. Der macht gleich hier für uns den Tatortcheck.
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0: Ja, gerade nochmal durchgezählt. Also noch 5-mal müssen sie auf Mörderjagd gehen. Dann haben auch die Kölner Tatortkommissare die 100 voll. Aber anders als bei den Kollegen aus München, die nach ihrem 100. Tatort pensioniert wurden, soll es für Ballauf und Schenk dann weitergehen. Ihr neuester Fall heute Abend heißt Die letzten Menschen von Köln. Und wie immer macht uns dazu Jörg Albrecht mal eben einen Tatortcheck.
1: Glatterschnitt mit einem sehr scharfen Jagd- oder Kampfmesser. Ziemlich gekonnt.
2: Ziemlich kaltblütig.
3: Und wie es aussieht, auch ziemlich geplant. Das Opfer, das in einem Park mitten in Köln liegt, ist der Berufsschullehrer Linus. Bargeld, Karten, Handy, alles noch da. Auffällig aber die vielen Telefonanrufe seiner Schwester Ilara in der Tatnacht.
4: Das hier ist die letzte Nachricht von 5.28 Uhr.
5: Du hast doch keinen Scheiß gebaut, oder? Sag mir, dass du nichts unternommen hast und dass es dir gut geht.
3: Eindeutig hat sich da jemand Sorgen gemacht. Doch Ilara ist wie vom Erdboden verschluckt. Und das ist in diesem Fall wörtlich zu nehmen. Ilara hält sich tatsächlich in einem alten Bunker im Kölner Untergrund auf. Das wissen wir, aber Ballauf und Schenk noch nicht. Die finden zunächst heraus, dass sich die Schwester des Toten für einen Prepper-Workshop interessiert hat.
6: Klärt ihr mich mal auf?
7: Es ist gut möglich, dass Ilara Schmidtke an diesem Wochenende so ein Überlebenstraining gebucht hat.
6: Bei jemandem, von dem Sie und Ihr Bruder glauben, er ist gefährlich?
7: Vielleicht ist sie auch ein Kursteilnehmer.
3: Nur wo genau findet dieses Überlebenstraining statt? In einer Millionenmetropole wie Köln kämen da unzählige Locations in Frage. Von alten Industrieanlagen bis zu Bunkern und Lost Places. Selbst die Ehefrau vom Leiter des Prepper-Workshops behauptet, den Ort nicht zu kennen.
7: Können wir Ihren Mann denn irgendwie erreichen?
4: Nein.
6: Aber er muss doch ein Handy haben, oder?
4: Ja, aber das ist ausgeschaltet. Moritz versucht ja, die Workshops unter realen Bedingungen abzuhalten und wenn die Bombe fällt, hat keiner mehr Handyempfang.
3: Ach ja, sie sind schon komische Vögel, diese Prepper, die den Weltuntergang mit Dosensuppen überlisten wollen. Auch in diesem Tatort, der punktet, trotz überraschender Wendungen, mehr mit seiner ungewöhnlichen Location als mit atemloser Spannung. Die letzten Menschen von Köln, das ist solide Krimikost, nicht mehr und nicht weniger.
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1: Ich bin Jan-Henner Reitze. Zur Stunde gehen die Landtagswahl in Mecklenburg-Vorpommern und die Abgeordnetenhauswahl in Berlin zu Ende. Die Wahllokale schließen und dann wird ausgezählt. Umfragen hatten in Mecklenburg-Vorpommern vorausgesagt, dass sich die regierende SPD und die AfD ein enges Rennen um die Position als stärkste Kraft liefern würden. In Berlin zeichnete sich dies zwischen der regierenden CDU und den Linken ab. Schon Anfang Oktober, also in rund anderthalb Wochen, soll der Tankrabatt wieder in Kraft treten, der bei den Spritpreisen eine rechnerische Entlastung von knapp 17 Cent pro Liter Benzin oder Diesel bringen soll. Die meisten Autofahrer dürfte das freuen, doch es gibt auch Kritik an den Plänen der Bundesregierung, etwa von der Wirtschaftsweisen Veronika Grimm.
2: Der Tankrabatt unterstützt in den Augen der Wirtschaftsweisen Grimm eine alte Technologie, wenn man es so nennen will, die Energiequelle Erdöl. Auf Kosten der jungen Generation werde das Fahren mit Verbrennungsmotor durch den Tankrabatt unterstützt, kritisiert sie im Kölner Stadtanzeiger. Kritik kommt auch von Sozial- und Verbraucherverbänden. Der Tankrabatt sei Hilfe mit der Gießkanne. Alle werden bedacht, unabhängig davon, ob sie im Alltag viel oder wenig Geld zur Verfügung haben. Lea Matschulat, Nachrichtenredaktion.
1: Die drei deutschen Autobauer Volkswagen, Mercedes-Benz und BMW verlieren im Vergleich zur internationalen Konkurrenz weiter an Bedeutung. In der ersten Jahreshälfte sanken die Umsätze entgegen dem weltweiten Trend um 2,9%, so eine Analyse der Prüfungs- und Beratungsgesellschaft EY.
3: Einst das Aushängeschild für Made in Germany fährt die deutsche Autoindustrie den Wettbewerbern inzwischen hinterher. Im Umsatzranking von 19 Autokonzernen landen VW, Mercedes und BMW auf den drei letzten Plätzen. Unter dem Druck hoher Kosten, E-Mobilität und der wachsenden Konkurrenz, vor allem auch aus China und den USA, stehen in Deutschlands Autobranche aktuell tausende Jobs und ganze Werke auf der Kippe. Gegen den Kahlschlag wollen morgen an 200 Orten in ganz Deutschland mehr als 100.000 Beschäftigte auf die Straße gehen. Diana Kramer, Nachrichtenredaktion.
1: Und zum Fußball. Im ersten Sonntagsspiel der Bundesliga hat Leverkusen zu Hause 2:0 gegen Leipzig gewonnen. Leverkusen verbessert sich in der Tabelle damit auf Rang 5. Leipzig ist nur noch Achter. Und das waren die Nachrichten mit Jan-Henner Reitze.
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4: Mit dem Regen ist es jetzt vorbei. Es ist und bleibt trocken, aktuell bei Werten bis 18 Grad. Ab und zu schafft es gerade auch noch die Sonne durch. Morgen sind dann erst wieder ein paar mehr Wolken drin. Die haben auch mal ein paar Tropfen dabei. Ab dem Mittag lockert es dann aber immer mehr auf. Im Tagesverlauf bekommen wir immer wieder ein bisschen Sonne ab, bei bis 21 Grad.
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4: Es ist immer noch ein bisschen was los. Das sind die längsten Staus für euch ab 7 Minuten Zeitverlust. Es geht los auf der A1 Köln Richtung Dortmund zwischen dem Kreuz Wuppertal Nord und Gebelsberg. 2 Kilometer, 16 Minuten plus. Die A1 Dortmund Richtung Köln zwischen Hagen West und Gebelsberg. 3 Kilometer Stau sind hier, 8 Minuten kommen obendrauf. Dann habe ich hier einen ganz langen Stau für euch auf der A2 Hannover Richtung Dortmund zwischen Bad Nenndorf und Bad Eilsen. Da staut es sich wegen einer Baustelle für 14 Kilometer. Eine knappe Stunde kommt drauf, falls ihr könnt, das Gebiet am besten umfahren. Dann wird es wieder ein bisschen kürzer jetzt auf der A3 Frankfurt Richtung Köln zwischen Siebengebirge und dem Kreuz Bonn-Siegburg. 3 Kilometer, 8 Minuten mehr. Die A4 Olpe Richtung Köln zwischen Gummersbach und Bielstein. 1 Kilometer, ebenfalls 8 Minuten länger. Die A40 Essen Richtung Dortmund zwischen Dortmund-Barup und Dortmund-Hombruch. Dichter Verkehr 7 Minuten plus. Die A46 Düsseldorf Richtung Heinsberg zwischen Kapellen und Grevenbruch. 2 Kilometer, 8 Minuten mehr. Und die A59 Köln Richtung Bonn zwischen Spich und Troisdorf. Hier ist 1 Kilometer Stau. 7 Minuten müsst ihr mehr einberechnen. Allen unterwegs eine sichere Fahrt und ganz viel Geduld. Einen schönen Abend wünsche ich euch. Und ja, es ist schon wieder Sonntag. Morgen geht die neue Woche los. Aber ich würde sagen, einen Tag Wochenende haben wir noch. Und den gehen wir ganz entspannt an. Sarah Heinz ist hier. Hi.
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4: Und auch mit der Musik geht's jetzt erstmal entspannt los. Mit Sound von Depeche Mode. Enjoy the Silence ist das für euch.

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1: Ja, der Herbst ist angekommen, gerade zeigt er sich aber von seiner freundlichen Seite. Nach dem Regen heute bleibt es erstmal trocken bei bis 18 Grad. Morgen geht es dann nur minimal nach oben, bis 21 Grad sind in der Spitze drin. Dazu in der ersten Tageshälfte wieder ein paar Schauer, danach ist es trocken und die Sonne kommt immer besser durch.
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1: Und wir schauen auf die Straßen, da habe ich noch einen Schwung Meldungen für euch. Die erste von der A1, Köln Richtung Dortmund zwischen dem Kreuz Wuppertal Nord und Gevelsberg. Da sind 2 Kilometer Stau, eine knappe Viertelstunde dauert es länger. Dann gehen wir einmal in die Gegenrichtung auf der A1, Dortmund Richtung Köln zwischen Vollmarstein und Gevelsberg. Auch hier sind 2 Kilometer Stau, 5 Minuten kommen oben drauf. Dann gehen wir auf die A2, Hannover Richtung Dortmund zwischen Bad Nenndorf und Bad Eilsen. Staut es sich aktuell wegen einer Baustelle für 13 Kilometer, 1 Stunde kommt da oben drauf.

0: auf, falls ihr könnt, das Gebiet am besten umfahren. Dann gehen wir auf die A3, Frankfurt Richtung Köln zwischen Siebengebirge und dem Kreuzbaum Siegburg, 3 Kilometer, 7 Minuten plus. Die A40, Essen Richtung Dortmund zwischen Dortmund-Barob und Dortmund-Hombruch, dichter Verkehr, 5 Minütchen Wartezeit. Die A44, Dortmund Richtung Kassel zwischen Lichtenau-Westfalen und Diemelstadt, dichter Verkehr, 7 Minuten mehr. Die A45, Hagen Richtung Dortmund zwischen dem Kreuz Hagen und dem Westhofener Kreuz, 2 Kilometer, 4 Minuten mehr. Und die A59, Köln Richtung Bonn zwischen Köln-Lind und Troisdorf, 1 Kilometer Stau, 7 Minuten steht er da mehr. Ganz viel Geduld allen unterwegs und eine gute Fahrt. Hallo, Sarah Heinz ist hier am Sonntagabend und ich hoffe, ihr habt es entspannt soweit. Vielleicht könnt ihr ja noch ein bisschen Sonne mitnehmen gerade, ne? Auch wenn es vielleicht nur durch das Küchenfenster oder durch die Windschutzscheibe ist. Wir springen direkt wieder in die Musik rein, jetzt mit Lost Frequencies.
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0: Phil Collins, Don't Lose My Number. Ja, wenn ihr euch so auf Social Media herumtummelt, seid mal ehrlich, wie sicher seid ihr euch da inzwischen eigentlich beim Thema KI und Fake News? Es wird ja oft immer schwieriger, Falschinfos direkt zu erkennen und das kann wirklich gefährlich werden, auch für unsere Demokratie. Umso wichtiger ist es, dass wir guten, unabhängigen Journalismus haben. Im Rahmen der bundesweiten Medienaktion Demokratie braucht viele Stimmen, haben wir deswegen auch auf die Nachwuchskräfte hier beim Radio geschaut. Sie waren für ihre journalistische Ausbildung im Landtag in Düsseldorf. Kollege Thorsten Ortmann, du hast sie ja begleitet. Was haben die angehenden Journalistinnen und Journalisten denn alles so erlebt?
1: Ja, es gab das volle Demokratieprogramm. Sie waren zum Beispiel live bei der Sitzung des Landtags dabei.
2: Sie können nicht mit Geld umgehen. Ihr ganzes Gerede über Nachhaltigkeit, vorausschauende Finanzpolitik, das war nur heiße Luft.
1: Das war übrigens SPD-Oppositionsführer Jochen Ott zum Haushaltsentwurf von Finanzminister Obtendrenk. Anschließend gab es noch Hintergrundgespräche und auch noch ein Gespräch mit dem Landtagspräsidenten André Cooper.
3: Was ist denn das Beste an Ihrer Position?
4: Also das Beste ist, dass man der überparteiliche Repräsentant des Parlaments ist und damit der parlamentarischen Demokratie und dass man in dieser Eigenschaft sehr viel gestalten kann und sich täglich engagieren kann für unsere Demokratie.
0: Ja, und Politikerinnen und Politiker haben Sie ja auch noch getroffen.
1: Ja, NRW-Familienministerin Verena Schäfer stand dem Journalisten-Nachwuchs Rede und Antwort.
5: Wie ist es denn so als Frau in der Politik, auch in so einer Position, wenn man eigentlich auch oft natürlich immer mit Männern zu tun hat?
6: Ja, als Frau in der Politik wird man viel stärker beäugt. Man muss sich mehr beweisen, man muss sich mehr durchsetzen. Und mir geht es auch so, dass ich dann doch auch immer wieder auch auf meine Kleidung und mein Aussehen auch angesprochen werde. Und das ist schade, wenn Frauen sich auch noch mit ihrem Äußeren auseinandersetzen müssen, um vielleicht ernst genommen zu werden in der Politik. Und das sollte ja eigentlich nicht so sein.
0: Ja, und was sagen die Nachwuchsjournos insgesamt so über den Besuch im Landtag?
1: Das war natürlich für alle ein echtes Erlebnis. Das war ein sehr konkretes Beispiel, wie Demokratie im Alltag gelebt wird, nämlich mit Debatten im Parlament und auch wie wichtig und schützenswert Demokratie ist und vor allem auch guter Journalismus. Für Virginia ein echtes Highlight ihrer Journalistenausbildung.
5: Das waren sehr viele interessante Einblicke und es war auch total schön, mal die Politiker so nahbar auch wirklich am Tisch zu haben und sich da unterhalten zu können, alle möglichen Fragen zu stellen. Und ja, mir hat es sehr gut gefallen und es war sehr spannend.
0: Ja, super. Viele Nachwuchskräfte im Journalismus waren diese Woche im NRW-Landtag als Teil der Medienaktion Demokratie braucht viele Stimmen.
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1: Ich bin Jan-Henner Reitzer. Bei der Abgeordnetenhauswahl in Berlin ist die Linke nach Prognosen von ARD und ZDF stärkste Kraft geworden mit bis zu 26%, vor der CDU mit etwa 20%, die bisher den regierenden Bürgermeister gestellt hatte. Mit Abstand dahinter rangieren Grüne, AfD und SPD. Das BSW liegt um 5% und muss um den Einzug ins Abgeordnetenhaus bangen. Bei der Landtagswahl in Mecklenburg-Vorpommern ist die AfD nach Prognosen mit bis zu 38% stärkste Kraft geworden, vor der SPD von der bisherigen Ministerpräsidentin Manuela Schwesig mit bis zu 36,5%. Linke, Grüne und CDU erreichen nach den ersten Ergebnissen etwas mehr als 5%. Das BSW muss zittern, ob es für die 5%-Hürde reicht. Bei beiden Wahlen hat die CDU Stimmen verloren. Bundeskanzler Friedrich Merz sieht das auch als Signal an die Bundesregierung. Er wolle aber im Amt bleiben und an seinem Reformkurs festhalten, erklärte Merz.
2: Was jetzt zu tun ist, erfordert Rückgrat, Standhaftigkeit und Geduld. Ich werde das aufbringen, als Parteivorsitzender der CDU und vor allem als Bundeskanzler unseres Landes.
1: Weil die AfD die Landtagswahl in Sachsen-Anhalt gewonnen hatte, war diskutiert worden, ob Merz im Amt bleiben sollte. Die Wirtschaftsweise Veronika Grimm kritisiert die Entscheidung der Bundesregierung für eine Neuauflage des Tankrabatts. Auf Kosten der jungen Generation würden so Autos mit Verbrennungsmotor subventioniert, sagte Grimm dem Kölner Stadtanzeiger.
3: Die Wirtschaftsweise Grimm hält einen Tankrabatt für eine viel zu kurzfristig angelegte Maßnahme, mal ganz abgesehen davon, dass ein Tankrabatt die Autofahrer weiter am Sprit halte, auch aus wirtschaftlicher Sicht ein Fehler, findet sie. Statt des Tankrabatts, der nach jetzigem Plan mit Ablauf des Jahres auch schon wieder vorbei sein soll, fordert Grimm im Kölner Stadtanzeiger strukturelle Reformen. Der Tankrabatt soll Anfang Oktober in Kraft treten und den Spritpreis pro Liter um 17 Cent günstiger machen. Lea Matschulat, Nachrichtenredaktion.
1: Und zum Fußball. Leverkusen hat im ersten Sonntagsspiel der Bundesliga einen Heimsieg gefeiert, 2:0 gegen Leipzig. In der Tabelle verbessert sich Leverkusen auf Platz 5, Leipzig ist nur noch Achter. Und das waren die Nachrichten mit Jan-Henner Reitze.
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4: Locker bewölkt ist es gerade. Die Sonne kommt an vielen Stellen ganz gut durch. Dazu ist es trocken bei maximal 17 Grad. Morgen geht es erst ein bisschen grauer in den Tag, teilweise auch etwas nass. Um die Mittagszeit machen die Wolken aber immer mehr Platz für ein paar Sonnenstrahlen. Höchstwerte zwischen 16 und 21 Grad erreichen wir.
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4: Einige Staus habe ich hier noch für euch. Es geht los ab 3 Minuten Zeitverlust. Auf der A1 Euskirchen Richtung Köln zwischen dem Dreieck Erftal und Gleuel 2 Kilometer 3 Minuten plus. Die A1 Köln Richtung Dortmund zwischen dem Kreuz Wuppertal Nord und Gebelsberg 1 Kilometer 13 Minuten plus. Die A1 Dortmund Richtung Köln zwischen Vollmarstein und Gebelsberg 2 Kilometer 6 Minuten länger. Die A2 Hannover Richtung Dortmund zwischen Bad Nennendorf und Bad Eilsen. Da staut es sich wegen einer Baustelle für 13 Kilometer. Eine Stunde kommt da oben drauf. Falls ihr könnt, das Gebiet am besten umfahren. Dann gehen wir weiter auf die A3 Frankfurt Richtung Köln zwischen Siebengebirge und dem Kreuz Bonn-Siegburg. 2 Kilometer, 4 Minuten mehr. Die A3 Oberhausen Richtung Köln zwischen Oberhausen-Lierich und dem Kreuz Kaiserberg. 1 Kilometer, auch da dauert es 4 Minuten länger. Die A42 Dortmund Richtung Kamp-Lindfort zwischen dem Kreuz Duisburg-Nord und Duisburg-Beek. Dichter Verkehr 6 Minuten plus. Und die A59 Köln Richtung Bonn habe ich noch für euch. Zwischen Spich und Troisdorf 1 Kilometer Stau, 7 Minuten Wartezeit. Ein unterwegs eine gute Fahrt und ganz viel Geduld. Hi zusammen, der Sonntagabend ist das um kurz nach 7. Sarah Heinz ist hier und ich spiele euch jetzt wieder eine gute Ladung Musik. 3 Hits am Stück hört ihr jetzt von Coldplay, von NSYNC und los geht's mit dem Song hier. Moving to the Sun ist das. Schön, dass ihr dabei seid.
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0: Die einen freut es, die anderen sind super traurig, ne? Aber da müssen wir jetzt zusammen durch. Wir müssen uns so langsam wirklich vom Sommer 2026 verabschieden. Ich würde ja um eine Schweigeminute bitten, aber ganz ehrlich, selbst mir als Sommerfan war es wirklich zu heiß, ne? Diese 40 Grad, die haben sich irgendwann einfach nur noch nach Bratpfanne angefühlt. Deswegen tut es schon gut, jetzt mal eine Abkühlung zu haben, finde ich. Sehen einige von euch genauso.
1: Also ich liebe den Herbst, ich liebe auch den Sommer, aber nicht diesen heißen Sommer, wie wir den dieses Jahr hatten. Das hat mir überhaupt nicht gefallen.
2: Also grundsätzlich, der Sommer war ja diesmal ein extremer heißer Sommer. Von daher bin ich dann eher froh, dass er zu Ende ist.
3: Du verabschiedest den Sommer gerne?
4: Ja, weil ich unterm Dach wohne und 35 Grad im Schlafzimmer nachts hatte. Und wenn du Schichtdienst machst, ist das nicht schön.
5: Ich bin Sommerkind. Also wenn ich morgens schon im Dunkeln aus dem Haus gehe und im Dunkeln wieder nach Hause komme, dann habe ich schon schlechte Laune.
6: Ich bin schon raus. Ich bin schon eine Herbstmaus. Ich habe schon dekoriert. Ich trinke schon Tee. Ich fühle den Herbst schon.
0: Ey, da kann man auch einfach so viele Sachen machen, die im Sommer einfach nicht gut gehen, ne? Zum Beispiel einen kuscheligen, dicken Pulli anziehen, ohne sich wie in der Sauna zu fühlen.
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0: Lockere Wolken bei uns. Ein paar letzte Sonnenstrahlen können wir für heute also noch abgreifen, bevor es dunkel wird. Bis 17 Grad erreichen wir gerade in der Spitze. Morgen wird es insgesamt dann ähnlich wie heute. Erst einige Wolken und ein bisschen Regen. Später dann etwas mehr Sonne bei bis 21 Grad.
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0: Es ist noch ein bisschen was los auf den Straßen. Wir starten mit den längsten Staus ab 4 Minuten Zeitverlust. Es geht los auf der A1 Köln Richtung Dortmund zwischen dem Kreuz Wuppertal Nord und Gebelsberg. 1 Kilometer Stau, 13 Minuten plus. Die A1 Dortmund Richtung Köln zwischen Volmarstein und Gebelsberg. 2 Kilometer, 4 Minuten mehr. Dann geht's auf die A2 Hannover Richtung Dortmund zwischen Bad Nenndorf und Bad Eisen. Hier staut es sich wegen einer Baustelle für 10 Kilometer. Eine knappe Stunde kommt obendrauf. Falls möglich, das Gebiet am besten umfahren. Dann geht's rüber auf die A3 Köln Richtung Oberhausen zwischen Solingen und dem Kreuz Hilden. 1 Kilometer Stau, 5 Minuten plus. Und in der Gegenrichtung auf der A3 Oberhausen Richtung Köln zwischen Oberhausen-Lierich und dem Kreuz Kaiserberg. 1 Kilometer, 4 Minuten länger. Die A40 Essen Richtung Dortmund zwischen Dortmund-Barob und Dortmund-Hombruch. Da ist dichter Verkehr, 6 Minuten kommen obendrauf. Die A42 Dortmund Richtung Kamp-Lintfort zwischen dem Kreuz Oberhausen-West und Duisburg-Beek. 2 Kilometer, eine knappe Viertelstunde plus. Und die A59 in Bonn Richtung Köln zwischen Spich und Troisdorf. 1 Kilometer Stau, 7 Minuten mehr. Ein unterwegs viel Geduld und eine sichere Fahrt. Sarah Heinz ist hier am Sonntagabend und der Blick hier bei mir raus aus dem Studio, der sieht ganz gut aus, muss ich sagen. Ich sehe zumindest so an der Ecke vom gegenüberliegenden Gebäude, dass da noch so ein bisschen Sonne dran kommt. Und das macht auch direkt ein bisschen gute Laune, wenn hier noch so ein bisschen Sonnenschein ist. Habt einen schönen Abend.
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0: Hier geht's direkt mit ganz viel Gefühl weiter von Leona Lewis, den Intro-Sound, den ihr gerade hört von Bleeding Love, ne? Der so ein bisschen wie, ja, wie so eine Kirchenorgel klingt. Der stammt übrigens von einem kaputten Synthesizer. Beim Rumprobieren ist der Sound ganz zufällig entstanden und dann ist er am Ende im Song gelandet. Passt aber auch wirklich gut zu dieser düsteren Liebesstory, ne?

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0: Fünfmal geht es noch auf Mörderjagd, dann haben auch die Kölner Tatortkommissare die 100 voll. Anders als bei den Kollegen aus München geht es nach dem 100. Tatort aber nicht in Rente. Für Ballauf und Schenk soll es weitergehen. Ihr neuester Fall heute heißt Die letzten Menschen von Köln. Und wie immer macht uns Jörg Albrecht den Tatortcheck.
1: Glatterschnitt mit einem sehr scharfen Jagd- über Kampfmesser. Ziemlich gekonnt.
2: Ziemlich kaltblütig.
3: Und wie es aussieht, auch ziemlich geplant. Das Opfer, das in einem Park mitten in Köln liegt, ist der Berufsschullehrer Linus. Bargeld, Karten, Handy, alles noch da. Auffällig aber die vielen Telefonanrufe seiner Schwester Ilara in der Tatnacht.
4: Das hier ist die letzte Nachricht von 5.28 Uhr.
5: Du hast doch keinen Scheiß gebaut, oder? Sag mir, dass du nichts unternommen hast und dass es dir gut geht.
3: Eindeutig hat sich da jemand Sorgen gemacht. Doch Ilara ist wie vom Erdboden verschluckt. Und das ist in diesem Fall wörtlich zu nehmen. Ilara hält sich tatsächlich in einem alten Bunker im Kölner Untergrund auf. Das wissen wir, aber Ballauf und Schenk noch nicht. Die finden zunächst heraus, dass sich die Schwester des Toten für einen Prepper-Workshop interessiert hat.
6: Klärt ihr mich mal auf?
1: Es ist gut möglich, dass Ilara Schmidtke an diesem Wochenende so ein Überlebenstraining gebucht hat.
6: Bei jemandem, von dem Sie und Ihr Bruder glauben, er ist gefährlich?
1: Vielleicht ist sie auch ein Großteilnehmer.
3: Nur wo genau findet dieses Überlebenstraining statt? In einer Millionenmetropole wie Köln kämen da unzählige Locations in Frage. Von alten Industrieanlagen bis zu Bunkern und Lost Places. Selbst die Ehefrau vom Leiter des Prepper-Workshops behauptet, den Ort nicht zu kennen.
1: Können wir Ihren Mann denn irgendwie erreichen?
4: Nein.
6: Aber er muss doch ein Handy haben, oder?
4: Ja, aber das ist ausgeschaltet. Moritz versucht ja, die Workshops unter realen Bedingungen abzuhalten und wenn die Bombe fällt, hat keiner mehr Handyempfang.
3: Ach ja, sie sind schon komische Vögel, diese Prepper, die den Weltuntergang mit Dosensuppen überlisten wollen. Auch in diesem Tatort. Der punktet, trotz überraschender Wendungen, mehr mit seiner ungewöhnlichen Location als mit atemloser Spannung. Die letzten Menschen von Köln, das ist solide Krimikost. Nicht mehr und nicht weniger.
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2: Herzlich willkommen zu unserer September-Ausgabe von Bonn im Ohr. Am heutigen Sonntag findet der Weltkindertag statt. Ein Tag, an dem die Bedürfnisse, Rechte und Chancen von Kindern besonders in den Mittelpunkt gerückt werden. Und auch wir stellen heute ein neues Projekt in Bonn für Kinder als auch für Erwachsene vor. Es geht um einen neuen Ansatz der Schwimmförderung. Wir sprechen außerdem über das Meldbad in Bonn und über das spannende Projekt Collective Neurogenesis. Für Sie am Mikrofon ist Lydia Papenfuß. Und jetzt geht's erst einmal mit Musik weiter. Danach hören wir uns wieder. Bis gleich!

0: Sie hören Bonn im Ohr am Sonntagabend. Am Samstag ging wieder ein Demonstrationszug vom Poppelsower Schloss bis zum Münsterplatz. Thema war das Melkbad. Unsere Kollegin Erika Altenburg war dabei und hat einige Teilnehmerinnen und Teilnehmer gefragt, warum sie sich für die Wiedereröffnung des Melkbads engagieren.
1: Warum demonstrieren Sie fürs Melkbad und warum sammeln Sie überhaupt Unterschriften?
2: Also das Melkbad ist ein Traumbad hier in Bonn und das muss erhalten bleiben. Vor allem aus meiner Sicht wegen des Klimawandels, weil wir heiße Sommer haben werden. Der letzte Sommer war ja bekanntermaßen sehr heiß. Es wird immer heißer, auch in den nächsten Jahren sein. Und aus meiner Sicht ganz wichtig für unsere Kinder und Jugendlichen. Das ist ein Treffpunkt, der neutral ist, wo die Kinder mal nicht am Handy sind, wo sie nicht am Computer sind, sondern wirklich mal frei sein können und Freiheit erleben können. Und das höre ich immer wieder von den Leuten hier am Stand, dass sie sagen, das Melkbad, das war meine Jugend, das muss erhalten bleiben. Und das sollte auch aus meiner Sicht für die nächsten Jahre der Fall sein.
3: Ich setze mich fürs Melkbad ein, weil ich eine ehemalige Bonnerin bin. Meine Kinder hatten viel Spaß im Melkbad. Und ich wünsche, dass ich mit meinen Enkelkindern auch da wieder hingehen kann. Es ist einfach ein wunderschönes Bad mit tollen Liegewiesen und Übersichtlichkeit im Bad ist auch vorhanden. Also es macht einfach Spaß.
4: Ich demonstriere für den Erhalt des Melkbads, weil es für mich wie eine grüne Oase in der Stadt ist, wo ich mich im Sommer erholen kann, mich erfrischen kann und auch ein bisschen dem Trubel entgehen kann. Und weil es bei mir in der Nähe ist, ich fände es schade, wenn es nicht wieder eröffnen würde. Es wäre wirklich ein großer Verlust.
5: Das Melkbad muss unbedingt erhalten bleiben. Die Kinder und Jugendlichen brauchen einen guten Ausgleich und bei der Hitze sich abzukühlen und einfach einen schönen Tag zu verbringen. Und das Schwimmenlernen dort ist auch sehr wichtig in den Ferien. Unsere große Tochter hat dort schwimmen gelernt und die Kleine konnte es nicht mehr, weil es geschlossen war. Das kann so nicht bleiben.
6: Ich gehe heute bei der Demonstration mit, weil ich möchte gern, dass meine Kinder ihre Freizeit und ihre Ferien im Schwimmbad, im Melkbad verbringen können, so wie ich das früher auch gemacht habe.
7: Erstmal, weil es natürlich ein sehr schönes Schwimmbad ist und weil die Stadt Bonn uns schon sehr oft versprochen hat, dass die Mama was machen, aber sie nichts gemacht haben. Und es ist auch sehr hier in der Nähe, also man muss auch nicht lange fahren und es ist einfach ein schönes Schwimmbad und Schwimmbäder sind immer gut.
8: Ich setze mich fürs Melkbad ein, weil viele Kinder auch ins Schwimmbad gehen wollen. Es gibt ja schon viele, aber ich würde gerne halt noch eins haben, weil ich war als kleines Kind immer da und dann hat es zugemacht und deswegen, also ich habe jetzt Erinnerungen, aber man kann halt nicht nochmal wahrsehen. Deswegen würde ich es gerne einfach nochmal sehen. Ja.
1: Sie waren schon dabei bei der Demo damals, lange her.
9: Ja, das war aber eine ganz große Veranstaltung. Es waren viele hundert Menschen, die hier langgelaufen sind zum Münsterplatz. Es waren viele Politiker, die sich dem Bezug auch angeschlossen haben. Und damals hat eben auch der Melkbad-Verein sich wieder neu gegründet. Und das war auf jeden Fall, hat es eine große Begeisterung damals.
10: Nach diesem heißen Sommer, und das wird in den nächsten Jahren nicht der letzte bleiben, weltweit, europaweit, deutschlandweit versucht die Stadtplanung, kühle Zonen, Wasseroasen zu schaffen. Es wird dringend notwendig, es könnte sogar überlebensnotwendig für einige Leute sein. Und Bonn schafft also die eine Wasseroase, wo Menschen kühlen könnten, ab.
11: Weil Bonn einen totalen Bädermangel hat und es einfach immer mehr Bäder gibt, die geschlossen werden oder schließen und geschlossen bleiben. Und es einfach ein total idyllisches Bad ist und für ja, gerade die Region so Ippendorf, Poppelsdorf wichtig ist. Und auch ein Teil der Hitzestrategie ist. Also es wird immer heißer und es gibt immer weniger Abkühlungsmöglichkeiten. Deswegen liegt uns das total am Herzen.
0: Ob das Bürgerbegehren funktioniert? Ob fast 10.000 Unterschriften in wenigen Wochen gesammelt werden konnten, das ist bei der Stadtratssitzung am Donnerstag zu erfahren. Es bleibt spannend.

0: 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Gibt es ein Organ, das faszinierender ist als das Gehirn? Wahrscheinlich nicht. Die Biologin und Textilkünstlerin Paula Urrutia wollte uns Bonner Bonnerinnen mit ihrem Projekt Collective Neurogenesis das Gehirn etwas zugänglicher machen und ließ die Teilnehmer Neuronen häkeln. Meine Kollegin Patricia Guzman hat mit der Biologin Paula Urrutia gesprochen und auch zwei begeisterte Teilnehmerinnen interviewt.
1: Ja, ich sitze hier mit Paula Urrutia. Sie ist die Initiatorin eines sehr interessanten Projektes, wovon sie uns gleich erzählen wird. Paula Urrutia, stellen Sie sich bitte einmal vor.
2: Okay, ich bin Paula und ich bin Biologin, arbeite in einem Forschungsinstitut hier in Bonn. Und in meiner Freizeit, ich bin Textilkünstlerin und ich mache gerne Projekte, wo kann ich verbinden Wissenschaft, im Besonderen Neurowissenschaft und die Gemeinschaft hier in Bonn. Gerade haben wir ein Projekt mit der Neurowissenschaft und Häkeln und haben wir vor 3 Jahren Neuronen und andere Gehirnzellen gehäkelt für eine große Kunstinstallation.
1: Genau, wir sind nämlich hier in der Stadtbibliothek Bad Godesberg und hier hängen schon ganz, ganz viele gehäkelte Neuronen. Wir haben ganz viel über Neuronen gelernt. Wie sind Sie überhaupt auf die Idee gekommen, diese beiden Sachen zu verbinden?
2: Das ist etwas ganz Besonderes in der Biologie. Wir müssen immer ganz viele Skizze von der Zelle machen, wenn wir lernen Biologie. So, das ist etwas, was wir verbinden. Kunst und Neurowissenschaft ist ganz von Natur, von Leuten, die arbeiten in diesem Bereich, Biowissenschaften oder in generell Biologie in diesen Bereichen.
3: Mein Name ist Katrin. Hallo.
1: Hallo. Und warum haben Sie hier mitgemacht in diesem Projekt?
3: Das ist ein super spannendes Projekt, was Kiezarbeit und wissenschaftliche Ebene miteinander verbindet. Und das war total spannend. Das heißt, man konnte hier Neuronen häkeln, hat also Gemeinschaft gelebt, dabei Kaffee getrunken und sich ausgetauscht. Und nebenher kamen die renommiertesten Wissenschaftler und haben Kurzvorträge zum Gehirn gehalten. Das war fantastisch.
1: Und wie haben Sie über dieses Projekt erfahren?
3: Von dem Projekt erfahren habe ich von der Ausrichterin, von der Paula, die ja beim DZNE arbeitet und dafür sehr viel Herzblut reingesteckt hat, viel Werbung auch auf Social Media und im Freundes- und Wissenschaftskreis verbreitet hat. Und die hat mich dann hiermit angezogen.
1: Ja, ich sitze hier mit Silvia, das ist die größte Häklerin hier dieses Projektes. Die hat über 500 Neuronen gehäkelt. Ja, was hat Sie motiviert?
4: Ja, motiviert hat mich das Häkel selber, weil ich mache es gerne. Habe ich früher gemacht. Habe ich von dem Projekt von Paula gehört. Neuronen wusste ich nicht zu häkeln, aber musste ich lernen. Habe ich viele Bilder, Fotos, um zu gucken, wie eigentlich ein Neuron aussieht. Von da an habe ich den Ramon Cajal kennengelernt. Das war ein Neurologen, der früher selber illustrierte viele Neuronen. Ja? Kein Mikroskop, kein Fotoshooting, kein nix. Das war, hat er selber gemacht und hat mich sehr inspiriert. Er hatte schöne Bilder. Und nicht alles kann man häkeln, aber aussehen kann man schon.
1: Hier hängen ja viele Neuronen. Was haben die alles für Komponenten? Ich sehe hier so viele, so wie Beinchen. Können Sie sagen, woraus ein Neuron besteht?
4: Ja, ein Neuron besteht, hat einen Nukleus, das heißt Soma, ein Axon und den dritten. Den dritten und den Axon machen die Kommunikation zwischen beiden. Deswegen können wir sprechen lernen, sehen und alles, was wir als Human machen, das ist von Neuronen her. Die bestimmten Neuronen haben auch ein Gebiet, wo stärker sind. Und deswegen, ja, ohne Neuronen werden wir gar nichts.
1: Genau. Ja, jetzt hängen hier die ganzen Neuronen und am 11.09. ist die Vernissage. Aber wie lange geht das Projekt, damit andere Bonner das auch sehen können, weil das so toll ist?
2: Die Ausstellung bleibt hier in der Bibliothek bis Ende Mai. Und vom Oktober bis April, Oktober 2026 und bis April 2027 haben wir ein Rahmenprogramm, so mit ganz vielen Workshops und Ausstellungen und alles rum um Gehirn.
1: Wow, das Projekt geht also weiter. Das finde ich ja total faszinierend. Vielen Dank, Paula Urrutia.
0: Das waren die Wissenschaftlerin Paula Urrutia mit Katrin und Silvia und vielen anderen Beteiligten, die dieses Projekt möglich gemacht haben. Sehen Sie sich die Ausstellung der 1800 gehäkelten Neuronen in Bad Godesberg an und machen Sie bei den Workshops mit, die bis ins nächste Jahr reichen. Alle Infos auf Collective Neurogenesis auf Instagram.

0: 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Meteorologisch betrachtet sind wir schon im Herbst. Die Schwimmsaison für Freibäder ist damit vorbei. In Bonn war es in diesem Jahr nicht so einfach, denn es blieben zeitweilig nur Rüngstorferbad und Römerbad. Das Mellbad ist ja seit Jahren nicht mehr in Betrieb. Es gibt allerdings einen Stadtratsbeschluss, dass ein Unternehmen die Vorarbeiten für einen Neubau leisten soll. Und vor ein paar Wochen konnte man in der Zeitung lesen, dass das Mellbad gar nicht wieder eröffnet werden soll. Das hat auch unsere Kolumnistin, meine Kollegin Erika Altenburg, entsetzt. Denn sie war viele Jahre lang im Sommer fleißige Mellbad-Schwimmerin. Beim Rezept denkt sie diesmal an Pudding in vergangenen Zeiten. Sie können also erfahren, wie Sie einen echten Karamellpudding kochen können.
1: Erikas Welt. Bonn, früher und heute. Und lecker. Hallo, da bin ich wieder mit meiner ganz speziellen Sicht der Dinge, der Welt. Heute ist Weltkindertag. Ja, keine Sorge, ich werde jetzt nicht von meiner eigenen Kindheit erzählen, ist ja auch schon eine Weile her, aber mir fällt die Kindheit meiner Kinder ein, denn wir haben immer im Dunstkreis des Poppelsdorfer Schlosses gewohnt, also Schloss, Garten, fußläufig erreichbar. Aber wir hatten keinen Garten, wir hatten keinen Balkon. Also, wenn es richtig heiß war im Sommer, der Spielplatz zu staubig, tja, wo ging es dann hin? Ins Schwimmbad und in unserem Falle ins Mellbad. Wir gingen also den Berg rauf, schön durch Poppelsdorf und auf dem Rückweg gab es natürlich in Poppelsdorf damals schon einen Eissalon. Da gab es also ein leckeres Eis. Und als die Kinder selber noch gar nicht so richtig schwimmen konnten, Mutter aber gerne mal ein paar Bahnen schwimmen wollte, wurden sie auf eine Bank gesetzt, schon angezogen, mit Tasche und einer Rolle Kekse. Und ich konnte mal so richtig hin und her schwimmen. Dann schnell umgezogen und ganz gemütlich wieder nach Hause. Sie merken, worauf das hinausläuft. Ja, ich engagiere mich fürs Mellbad. Schon was länger. Vor, ich glaube, es waren fast 30 Jahre, also vor fast 30 Jahren, da gab es schon mal den Punkt, dass das Mellbad gefährdet war und es gab eine große Demo mit über 300 Leuten, alle sehr witzig kostümiert mit Schwimmärmelchen, Bademantel und so weiter. Wir zogen vor das Rathaus, auf den Marktplatz und es hatte Erfolg. Seither ging es allerdings dann öfter mal wieder gegen das Mellbad. Die Bebauung wurde ja, ich glaube es war 2022, erfolgreich verhindert. Damals waren es über 70.000 Stimmen, die sagten, das Mellbad muss als Bad erhalten bleiben und keine Bebauung. Das Mellbad ist aber jetzt schon seit einigen Jahren geschlossen, weil ja ein Hochwasser war und die Technik beschädigt ist. Vor Jahren hieß es, jeder Stadtteil soll ein Bad bekommen. Das Kurfürstenbad in Godesberg ist abgerissen, wird neu gebaut. Und plötzlich stand vor ein paar Wochen in der Zeitung, das Mellbad soll gar nicht wieder eröffnet werden, stattdessen Sportstätte oder irgendwas. Nun, da gibt es genügend Leute, die sich dagegen wehren und deshalb gibt es im Moment ein Bürgerbegehren. Das heißt, es werden Unterschriften gesammelt, die am 24., also in 4 Tagen, dem Stadtrat vorgelegt werden sollen. Und dann wird man sehen, wie es weitergeht, ob es vielleicht einen Bürgerentscheid gibt für oder gegen das Mellbad. Heute ist der 20. Sonntag und morgen oder übermorgen können Sie vielleicht hier und da noch unterschreiben, wenn Sie möchten. Also ich möchte Sie nicht nötigen. Jedenfalls sind schon viele, viele Unterschriften zusammengekommen und vielleicht reicht es und wir schaffen es mit bürgerlichem Engagement, das Mellbad wieder zu einem Stadtteilbad zu machen, wo man hinkommt, ohne stundenlang Bus fahren zu müssen und ohne ein Auto zu besitzen. So viel also am Weltkindertag zum Schwimmen. Kinder haben es ja heute nicht einfach. Wo sollen sie schwimmen lernen? Bonn ist speziell und sehr, sehr schwierig. Aber gut, wir hoffen.
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1: Ja, in meiner Kindheit, da ging man ins Schwimmbad und nahm was zu essen mit. Pudding im Glas.

0: oder auch Kartoffelsalat oder Butterbrote. Ist heute ja alles anders, aber die Saison, um loszuziehen ins Freibad, ist ja vorbei. Das hat mich drauf gebracht, durch die Erinnerung an den Pudding im Glas, nochmal wieder ein Puddingrezept zu bringen. Und zwar einen echten Karamellpudding. Also in einem Edelstahltopf 2 gut gehäufte Esslöffel Zucker schmelzen lassen, bis er wirklich goldbraun ist. Nicht zu dunkel werden lassen, da wird er bitter. Also dann zack, runter von der Platte und einen halben Liter Milch draufschütten oder etwas weniger. Dann kocht das Karamell los und das angerührte Vanillepuddingpulver oder Mondamin mit Zucker, also 2 Esslöffel Mondamin und 2 Esslöffel Zucker oder bei dem Vanillepudding steht es auf der Tüte, wie viel Sie nehmen sollen, einrühren, aufkochen, Pudding in ein Glasgefäß füllen und er ist fertig. Und der schmeckt wirklich sehr schön nach Karamell. Ist also gar nicht viel Arbeit, ist die alte Art, einen Pudding zu kochen. Guten Appetit!
1: Soweit unsere Kolumnistin Erika Altenburg. Wie sehen Ihre Erfahrungen aus mit Bonner Schwimmbädern? Schreiben Sie uns doch unter info@bonnimohr.de.

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1: Mobi kommt nach Bonn. 60% Nichtschwimmer am Ende der Grundschulzeit. 25% der Grundschulen haben keinen Zugang zu Schwimmbädern. Mobi, das mobile Schwimmbad, soll vor allem Schulen ohne eigene Schwimmmöglichkeiten dabei helfen, Kindern das Schwimmenlernen zu ermöglichen und die Sicherheit im Wasser zu fördern. Mobi schafft direkt vor Ort einen Raum für Bewegung, Schwimmerlernung, Wassererfahrung und Gesundheitsförderung. Für Kinder, Erwachsene, Seniorinnen und Senioren. Jährlich profitieren mehrere tausend Menschen von den Angeboten im mobilen Schwimmbad. Vom 25. September bis zum 2. Oktober können Interessierte Mobi am Martinsplatz in Bonn täglich von 10 bis 18 Uhr kostenlos besichtigen. Bei Führungen gibt es Einblicke in das mobile Schwimmbad und Informationen zum Projekt. Auch beim Bonner Stadtfest ist Mobi geöffnet. Alle Termine, Infos und Anmeldemöglichkeiten gibt es unter schwimm-mit-mobi.de.

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1: Das war Bonn im Ohr am Sonntagabend. Falls Sie unsere Beiträge noch einmal nachhören möchten, finden Sie diese bei Spotify unter Bonn im Ohr. Je älter wir werden, desto weniger lachen die meisten von uns. Vielleicht haben Sie ja Lust, an einem Experiment teilzunehmen und in den nächsten Wochen das Leben verstärkt von der heiteren Seite zu leben. Genau wie Kinder dies in der Regel tun. Für Sie am Mikrofon heute war Lydia Papenfuß. Haben Sie einen wundervollen Sonntagabend. Bis zum nächsten Mal.

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1: Ich bin Jan-Henner Reitze. Die Linke hat nach Hochrechnungen die Abgeordnetenhauswahl in Berlin gewonnen und kommt auf etwa 25% der Stimmen. Spitzenkandidatin Elif Ehreib könnte damit regierende Bürgermeisterin werden in einer möglichen Koalition mit Grünen und SPD. Als die ersten Ergebnisse bekannt wurden, ließ sich Ehreib von ihrer Partei feiern.
2: Liebes Berlin, liebe Berlinerinnen, liebe Berliner, ab heute verändern wir gemeinsam unser Berlin und machen es zu einem besseren Ort, alle zusammen.
1: Bisher hatte in Berlin die CDU regiert, die aber mit etwa 20% nur noch auf Platz 2 liegt. Bei den Landtagswahlen in Mecklenburg-Vorpommern ist die AfD mit etwa 37% nach Hochrechnungen stärkste Kraft geworden, knapp vor der SPD von Ministerpräsidentin Manuela Schwesig. Die CDU ist mit nur noch knapp über 5% dagegen abgestürzt. Trotzdem will Bundeskanzler Friedrich Merz im Amt bleiben und an seinem Reformkurs festhalten. Frage an David Riemer, der die Wahlen für uns verfolgt. Hat Merz denn noch die volle Rückendeckung seiner Partei?
3: Ja, schwer zu sagen, was da hinter den Kulissen heute oder auch in den nächsten Tagen passiert. Merz selbst will jedenfalls nicht hinwerfen.
4: Was jetzt zu tun ist, erfordert Rückgrat, Standhaftigkeit und Geduld. Ich werde das aufbringen, als Parteivorsitzender der CDU und vor allem als Bundeskanzler unseres Landes.
3: Ob die Partei aber weiterhin geschlossen hinter ihm stehen wird, abwarten.
1: Dankeschön, David. Bei der Parlamentswahl in Russland ist die Kreml-Partei Geeintes Russland erwartungsgemäß zur stärksten Kraft erklärt worden. Die regierende Partei kommt nach Prognosen des staatlichen russischen Meinungsforschungsinstituts auf knapp 50% der Stimmen. Alle zugelassenen Parteien stehen hinter dem Kurs von Präsident Wladimir Putin. Oppositionsparteien waren ausgeschlossen worden. Und zum Sport. In der Fußball-Bundesliga haben sich die Aufsteiger unentschieden getrennt. Schalke und Elversberg spielten 0:0. In der Tabelle steht Elversberg aktuell auf Platz 7, Schalke ist 11. Ein Heimsieg gelang dem Tabellenfünften Leverkusen mit 2:0 gegen Leipzig. RB ist damit nur noch auf Platz 9 in der Tabelle. Und das waren die Nachrichten mit Jan-Henner Reitze.
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5: Es ist insgesamt ein eher unspektakulärer Abend. Ein paar Wolken ziehen durch die Gegend. Es ist trocken, aktuell bei bis 15 Grad. Nur im Bergland kann der Wind mal ein bisschen stärker sein. Morgen ist dann an einigen Stellen erst etwas Regen dabei, sonst ist es aber wieder trocken. Das Ganze bei maximal 21 Grad. Ab dem Mittag dann lockere Wolken. Über den Tag ist immer wieder ein bisschen Sonne drin.
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5: Und wir schauen mal raus auf die Straßen. Da ist immer noch ein bisschen was los. Ein paar Meldungen habe ich hier noch für euch. Wir legen los auf der A1 Köln Richtung Dortmund zwischen dem Kreuz Wuppertal Nord und Gebelsberg. 1 Kilometer, 5 Minuten mehr. Die A2 Hannover Richtung Dortmund zwischen Lauenau und Bad Eilsen staut es sich für 6 Kilometer wegen einer Baustelle. 44 Minuten kommen oben drauf. Dann die A3 Oberhausen Richtung Köln zwischen dem Kreuz Oberhausen West und dem Kreuz Kaiserberg. 2 Kilometer, 8 Minuten mehr. Die A42 Kamp-Lindfort Richtung Dortmund zwischen Gelsenkirchen-Bismarck und dem Kreuz Herne. 4 Kilometer, 7 Minuten kommen oben drauf. Dann gehen wir in die Gegenrichtung auf der A42 Dortmund Richtung Kamp-Lindfort. Da habe ich einmal eine Meldung zwischen Essen-Altenessen und dem Kreuz Essen-Nord. Dichter Verkehr, 1 Minute plus. Und zwischen Duisburg-Neumühl und Duisburg-Bick, 1 Kilometer, 12 Minuten länger. Und die A59 habe ich noch für euch. Köln Richtung Bonn zwischen Spich und Troisdorf. Hier ist dichter Verkehr, 3 Minuten dauert es länger. Allen unterwegs, eine gute Fahrt. Kurz nach 9, Sarah Heinz ist hier am Sonntag. Ich wünsche euch einen schönen Abend. Schön, dass ihr am Start seid.
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5: Und hier gibt's jetzt wieder eine fette Ladung Musik für euch. Cat's Eye sind dabei, Ed Sheeran mit Beautiful People. Und los geht es jetzt mit Roxette, Fading Like a Flower.

0: So langsam rückt der Oktober ja näher und das heißt für viele, die Gruselsaison steht wieder in den Startlöchern. Noch gut, ja, 5 Wochen sind es ungefähr, dann ist Halloween. Gruselige Filme gucken geht aber auch vorher schon, Filmexperte Jörg Albrecht. Im Kino gibt es jetzt wieder einen neuen Resident Evil Film. Du sagst aber, den hättest du jetzt nicht unbedingt gebraucht.
1: Nee, vor allem deswegen schon nicht, weil es vor ein paar Jahren schon ein Reboot gab, also eine Neuauflage von Resident Evil. Die war überhaupt nicht gut, also versucht man es jetzt einfach nochmal. Diesmal mit einer neuen, einer eigenständigen Story. Im Zentrum der Geschichte ein Kurierfahrer, der den neuesten Auftrag besser nicht angenommen hätte.
2: Hey, hast du Zeit für noch eine Lieferung?
3: Nein, für heute bin ich fertig. Ich
2: liegt nicht in der Zone, also doppelte Bezahlung.
3: Kann ich machen.
1: Ich glaube, niemand hat nach einem neuen Resident Evil verlangt, aber da man mit Zack Cregger, den Regisseur von Weapons und Barbarian, engagiert hat, ist das Reboot diesmal ein kleiner, feiner Horrortrip geworden.
0: Ja, das klingt doch dann ganz gut. Wenn ihr euch schon mal auf Halloween einstimmen wollt, geht das gerade auch gut im Kino. Der neue Resident Evil Film ist diese Woche angelaufen. Danke Jörg für die Infos.
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1: Ein paar Wolken sind unterwegs. In höheren Lagen kann der Wind auch ein bisschen anziehen. Sonst ist es ruhig. Regen ist keiner dabei. Aktuell bei maximal 15 Grad. Morgen wird es dann ungefähr so, wie es heute war. Wir kommen wieder auf Höchstwerte bis 21 Grad. Dazu erst ein bisschen Regen. Im Tagesverlauf lockert es dann auf und zwischendurch zeigt sich auch mal die Sonne.

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0: Stellt euch das mal vor, ihr auf einer Insel ganz allein, kein Netz, nur ihr und das Meer. Klingt für die einen total romantisch, für andere eher wie der Anfang von einem Horrorfilm. Ungefähr so wird es letztens aber auf Helgoland gewesen sein, bei Arbeiten an einem Seekabel. Diese Woche wurden die Menschen da zwischenzeitlich komplett vom Festland Strom und Internet abgeschnitten. Die Stromversorgung wurde über Dieselaggregate sichergestellt, aber ja, das Internet, das war weg, zumindest mal für 10 Stunden, inklusive Mobilfunk und Festnetz. Kollegin Laura Potting hat sich mal überlegt, was man dann so macht, stundenlang ohne Netz. Da geht ja gar nichts mehr.
1: Hallo ChatGPT, wie wird denn das Wetter heute? Was soll ich anziehen?
2: Hallo!
1: Gut, gehe ich halt nackt. Es ist früher Abend, allerdings funktioniert Google Maps inzwischen auch nicht mehr. Deswegen laufe ich jetzt schon seit einer Stunde vor meiner Haustür im Kreis, nackt und orientierungslos. Irgendwann setze ich mich erschöpft auf eine Parkbank und fange an, aus lauter Langeweile Blätter mit meinem Finger zur Seite zu wischen, auf der Suche nach einem erquicklichen Katzenvideo. Aber was kommt, ist nur schnödes Grün und etwas, das höchstens wie Katzenkot aussieht, aber der kann gar nicht niedlich gucken. Will mich mit meinen Freunden verabreden, schicke deswegen eine Brieftaube. Weil mir akut die Brieftauben ausgegangen sind, habe ich stattdessen eine einfache Taube auf dem Marktplatz überwältigt und ihr eine Butterbrotstüte ans Bein getackert mit einem Brief darin. Hab ihr dreimal gesagt, wo sie hinfliegen soll, aber sie schien nicht wirklich motiviert. Sie hat ja schließlich auch kein Google Maps. Ich stehe auf und gehe alleine in eine Kneipe und treffe da einen Kumpel von mir. Krass, was machst du denn hier? Er erzählt mir, dass er von einer völlig verstörten Taube bis hierhin verfolgt wurde. Ich nicke verständnisvoll und sage etwas wie krass. Wir starren uns eine Weile schweigend an, nicht wissend, was wir nun mit uns anfangen sollen. Irgendwann holt einer 2 Würfelbecher von der Bar und einen Zettel und wir fangen an, Kniffel zu spielen. Am Ende des Abends liegen wir uns weinend und biergeschwängert in den Armen und erfreuen uns des Lebens. Und das ganz ohne, dass wir unsere Eskapaden in unsere WhatsApp-Statusse packen könnten. Alexa, was ist der Plural von Status? Was willst du von mir? Lallt eine Frau am Nebentisch. Ich habe jetzt eine neue beste Freundin. Sie heißt Alexa Fischer, arbeitet in der Verwaltung und mag gerne Goldfische. Was für ein grandioser Abend, muss ich dringend gleich bei Instagram posten.

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1: Ich bin Diana Kramer. Pleite für die CDU bei den Landtagswahlen in Mecklenburg-Vorpommern und Berlin. Im Nordosten ist die CDU auf ihr schlechtestes Ergebnis der Nachkriegsgeschichte abgestürzt. In der Hauptstadt wird die Linke deutlich stärkste Kraft vor der CDU, wie aus den Hochrechnungen von AD und ZDF hervorgeht. Kanzler und CDU-Chef Friedrich Merz will trotz der Wahlschlappen im Amt bleiben.
2: In Berlin könnte die Linke zum ersten Mal die regierende Bürgermeisterin stellen und der CDU den Posten abnehmen. In Mecklenburg-Vorpommern wird die AfD stärkste Kraft. Eine Regierungsbeteiligung ist aber unwahrscheinlich, weil die anderen Parteien eine Zusammenarbeit mit ihr ablehnen. Für Kanzler Merz sind die Ergebnisse ein weiterer schwerer Rückschlag. Er will den Reformkurs seiner schwarz-roten Regierung trotzdem fortsetzen. Die Debatte um seine Person und die Brandmauer zur AfD dürfte in den nächsten Tagen wieder hochkochen. Aus Berlin, David Riemer.
1: Laut Hochrechnung wird die AfD in Mecklenburg-Vorpommern mit 37,9% stärkste Kraft. Die SPD von Ministerpräsidentin Schwesig kommt auf 35,7%. Schwesig unterstrich dennoch ihren Anspruch auf das Amt der Ministerpräsidentin, sagte sie im ZDF.
3: Die AfD hat keine Mehrheiten, einer Regierung zu bilden. Die Mehrheit liegt bei den demokratischen Parteien. Und ich wünsche mir, dass alle ins Gespräch gehen unter den Demokraten und ausloten, wie man gemeinsam eine demokratische Regierung bilden kann.
1: Die amtierende Ministerpräsidentin von Mecklenburg-Vorpommern, Manuela Schwesig. Ein neues Parlament ist auch in Russland gewählt worden. Nach ersten Ergebnissen ist die Kreml-Partei Geeintes Russland erwartungsgemäß stärkste Kraft. Die regierende Partei kommt nach Prognosen des staatlichen russischen Meinungsforschungsinstituts auf knapp 50% der Stimmen. Alle für die Wahl zugelassenen Parteien stehen hinter dem Kurs von Präsident Putin. Zum Fußball. In den Sonntagsspielen der Bundesliga haben sich die Aufsteiger Schalke und Elversberg 0:0 unentschieden getrennt. Außerdem gewann Leverkusen 2:0 gegen Leipzig. Und zum Abschluss des vierten Spieltags hat Aufsteiger Paderborn den ersten Sieg im Oberhaus seit mehr als 6 Jahren eingefahren. Die Ostwestfalen gewannen gegen Hoffenheim mit 3:1. Und das waren die Nachrichten mit Diana Kramer.
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4: An vielen Stellen ist der Himmel gerade klar. Viele Wolken sind die nächsten Stunden auch nicht mehr drin. Es bleibt trocken bei bis 14 Grad. Morgen geht es dann erst grau in die neue Woche. Teilweise kann es da auch ein bisschen regnen. Ab dem Mittag ist es aber wieder trocken, hin und wieder auch bei etwas Sonne. Dazu bekommen wir zwischen 16 und 21 Grad in der Spitze.
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4: Und ich habe nur noch eine Meldung für euch von der A2 Hannover Richtung Dortmund zwischen Rehren und Bad Eilsen. Da sind 3 Kilometer Stau wegen einer Baustelle. 22 Minuten kommen oben drauf. Sonst ist alles frei. Habt eine gute Fahrt. Hallo, Sarah Heinz ist hier am Sonntag und wir haben diese Woche ja ganz besonders auf ein Thema geschaut, auf die Demokratie und was es braucht, damit die funktioniert, zum Beispiel guten, unabhängigen Journalismus. Reden wir gleich kurz drüber. Jetzt gibt es erstmal Musik von Tiffany Aris. Habt einen schönen Abend.
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0: Demokratie braucht viele Stimmen. Unter dem Motto haben sich diese Woche Medien aller Art zusammengetan, um für unabhängigen Journalismus einzustehen. Egal ob Zeitungen, Fernsehsender oder das Radio, so wie wir hier. Denn gerade in Zeiten von KI, die viele Infos ja auch vorfiltert, da ist es gar nicht mehr so einfach, ein wirklich breites Spektrum an Infos zu bekommen. Dabei ist genau das für eine funktionierende Demokratie super wichtig. Genau wie verschiedene Meinungen und auch Positionen, ne? Deshalb haben wir euch gefragt, was wir besser machen können, also wir Medien, für die Meinungsbildung und auch, damit ihr euch gehört fühlt.
1: Neutraler bleiben. Es ist keiner mehr neutral.
2: Was, glaube ich, sehr, sehr wichtig ist, ist, dass man unterschiedlichste Meinungen zulässt und nicht vorfiltert, gerade in politischen Talkshows und so weiter.
3: Wichtiger fände ich, dass man bessere Maßnahmen durchführt gegen Fake News und populistische Falschaussagen und Berichterstattung.
4: Sehe ich genauso. Ansonsten fühle ich mich von den Medien, die ich nutze, sehr gut informiert.
5: Es darf nicht so schwer sein, die richtigen Nachrichten zu bekommen. Also es muss eine Quelle geben, wo man ganz einfach an die richtigen Nachrichten kommen kann. Das ist für mich gerade ein Problem, ne? Also, dass das so schwierig anscheinend ist.
0: Ja, nehmen wir auf jeden Fall mit für die Zukunft. Demokratie braucht viele Stimmen. Im Rahmen der Aktion haben wir euch gefragt, wo wir Medien noch was verbessern können, damit ihr euch mehr gehört fühlt. Alle Infos zur Aktion gibt's auch online auf unserer Website.

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1: Es ist eine ruhige Sonntagnacht, es ist trocken, ein paar Wolken sind unterwegs, sonst ist wettermäßig nicht wirklich was los. Gerade kommen wir auf maximal 14 Grad. Morgen früh zieht es dann erst ein bisschen zu, da sind dann auch nochmal Schauer drin. Sonst ist es den Tag über aber trocken und zwischendurch zeigt sich auch mal die Sonne bei bis 21 Grad.
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1: Und der Blick raus auf die Straßen sagt, da ist nicht mehr viel los. Ich habe hier noch zwei Meldungen für euch. Einmal von der A2 Hannover Richtung Dortmund zwischen Rehren und Bad Eilsen. Da staut es sich wegen einer Baustelle für 2 Kilometer, 11 Minuten plus. Und wir gehen einmal auf die A42 Dortmund Richtung Kamp-Lindfort zwischen Bottrop Süd und Oberhausen Neue Mitte. Da staut es sich nach einem Unfall für 1 Kilometer, 4 Minuten kommen obendrauf. Sonst ist alles frei. Eine gute Fahrt euch. 10:30, ihr hört den Sonntagabend. Sarah Heinz ist hier und hier geht's jetzt weiter mit Musik, jetzt von Jessie J. Schön, dass ihr am Start seid.
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0: No Doubt. Am Sonntagabend, Don't Speak, war das für euch. Ja, es klingt irgendwie immer noch ein bisschen wie so ein Sci-Fi-Szenario. Es ist aber tatsächlich passiert. Bei einem Test des KI-Anbieters OpenAI hat sich eine Software selbstständig gemacht und auf eigene Faust eine andere Firma gehackt. Als Reaktion haben andere KI-Firmenchefs selbst vor ihrer eigenen Software gewarnt. Kollege Thorsten Ortmann, wovor haben Sie denn besonders viel Sorge?
1: Es ist vor allem das Tempo, mit dem sich die KI-Systeme entwickeln und das zu einer Zeit, in der es kaum Beschränkungen gibt. Und all das könnte eben dazu führen, dass der Mensch KI-Systeme in Zukunft nicht mehr stoppen kann, sagt der frühere Anthropic-Mitarbeiter Jacob Coxon. Er hat gekündigt, weil er die Technik für gefährlich hält. Die KI kann jetzt schon Systeme selbstständig hacken. Schon bald könnte sie übermenschliche Fähigkeiten entwickeln, das Internet lahmlegen, Biowaffen entwickeln, Drohnen oder Roboter kontrollieren. Einige unabhängige Forscher halten das aber für übertriebene Szenarien und vermuten hinter den Warnungen auch geschäftliche Interessen, nämlich um Haftungsrisiken für die Unternehmen abzuwenden und weil Berichte über solche hochentwickelten Systeme auch Börsenkurse befeuern.
0: Gibt es da denn keinen Notschalter oder so, also damit man so ein System abschalten kann, wenn sowas passiert?
1: Das weiß man nicht genau, weil die US-Firmen nicht staatlich reguliert werden. OpenAI hat allerdings öffentlich zugesagt, dass man so eine automatische Abschaltfunktion entwickeln will. Es gibt aber auch Experten, die sagen, dass KI so einen Notaus auch irgendwann umgehen könnte. Darum schlägt der Chef von Anthropic, Dario Amodei, auch vor, dass die gesamte Branche 1-2 Jahre lang auf die Bremse treten soll, damit man wirksame Sicherheitsvorkehrungen entwickeln kann. Er will auch externe Beobachter in seine Firma lassen. Das hat auch ChatGPT-Entwickler Sam Altman von OpenAI zugesagt. Welche Macht die aber haben sollen, das ist unklar.
0: Und was ist mit der Politik? Also sollte die da langsam mal eingreifen, um KI generell sicherer zu machen?
1: Ja, da gucken natürlich alle auf die USA und China als führende KI-Nationen. OpenAI-Chef Sam Altman fordert eine internationale Zusammenarbeit. Das ist aber eher unwahrscheinlich, denn beide Länder kämpfen um die Führungsposition bei der KI. Und sie wollen natürlich auch die großen Chancen nicht gefährden, die die Technik bietet, zum Beispiel bei der Heilung von Krankheiten.
0: Ja, also bei dem Tempo, wie sich alles entwickelt, ist das dann natürlich ein bisschen blöde, ne? Viele große Unternehmen von KI warnen vor der schnellen Entwicklung von künstlicher Intelligenz und den Gefahren und Risiken und fordern eine Regulierung. Danke, Thorsten, für die Infos.
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0: 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Und weiter geht's.

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1: Ich bin Diana Kramer. 2 Wochen nach dem Sieg der AfD bei der Landtagswahl in Sachsen-Anhalt ist die Partei auch in Mecklenburg-Vorpommern nach jüngsten Hochrechnungen stärkste Kraft. Trotz einer starken Aufholjagd vor der Wahl konnte sich die SPD von Ministerpräsidentin Manuela Schwesig am Ende nicht durchsetzen. Sie liegt aktuell hinter der AfD. Die CDU in Mecklenburg-Vorpommern ist erstmals in einer Hochrechnung unter 5% gerutscht. Die AfD sieht die Partei nur noch bei 4,9%. In der Geschichte der Bundesrepublik ist die CDU bisher bei Landtagswahlen noch nie an der 5%-Hürde gescheitert. Parteichef und Kanzler Friedrich Merz hatte sich am Abend direkt nach der ersten Prognose geäußert.
2: Das Ergebnis in Mecklenburg-Vorpommern können wir nicht schönreden. Es ist ein Desaster. Die CDU hat gekämpft, aber es ist am Ende die CDU zerrieben worden in der Zuspitzung zwischen SPD und AfD.
1: Von Konsequenzen oder einem Rücktritt, wie zuletzt aus mehreren Richtungen gefordert, sprach Merz nicht. Auch in Berlin konnte sich die CDU nicht durchsetzen. In der Hauptstadt wurde bei der Wahl zum Abgeordnetenhaus die Linke stärkste Kraft vor der CDU. David Riemer berichtet.
3: Es ist gut möglich, dass Spitzenkandidatin Elif Eralp regierende Bürgermeisterin in der Hauptstadt wird. Und das hat sie am Abend dazu gesagt.
4: Liebe Berlinerinnen, liebe Berliner, ab heute verändern wir gemeinsam unser Berlin und machen es zu einem besseren Ort. Alle zusammen!
3: Also für eine stabile Mehrheit im Landesparlament braucht es jetzt Dreierbündnisse und die regierende Koalition aus CDU und SPD hat ihre Mehrheit ganz klar verloren. Aus Berlin, David Riemer.
1: Auch in Russland wurde an diesem Wochenende gewählt. Bei der dreitägigen Parlamentswahl ist nach ersten Ergebnissen die Kreml-Partei Geeintes Russland erwartungsgemäß stärkste Kraft. Sie kommt nach staatlichen Angaben auf knapp 50%. Alle für die Wahl zugelassenen Parteien stehen hinter dem Kurs von Präsident Putin. Und zum Fußball. Zum Abschluss des 4. Bundesligaspieltags hat Aufsteiger Paderborn mit 3:1 Hoffenheim besiegt. Zuvor hatten sich die Aufsteiger Schalke und Elversberg 0:0 unentschieden getrennt. Und Leverkusen gewann 2:0 gegen Leipzig. Und das waren die Nachrichten mit Diana Kramer.
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5: Regen ist gerade keiner dabei, es ist trocken und so geht es die nächsten Stunden auch noch weiter. Bis 13 Grad sind gerade maximal drin. Morgen erreichen wir dann bis 21 Grad. Dazu sind in der ersten Tageshälfte ein paar Schauer möglich, sonst ist es aber trocken und insgesamt locker bewölkt. Die Sonne sehen wir also auch immer wieder mal.
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5: 2 Meldungen habe ich hier noch für euch. Einmal von der A1 Münster Richtung Osnabrück zwischen Lengerich und dem Kreuz Lotte Osnabrück. Da ist dichter Verkehr, 3 Minuten plus. Und die A2 Hannover Richtung Dortmund zwischen Rehren und Bad Eilsen, 1 Kilometer. Auch hier dauert es 3 Minuten länger. Ein unterwegs eine gute Fahrt, kommt gut durch. Eine Stunde haben wir noch, dann geht es schon wieder in die nächste Woche. Ich hoffe, ihr könnt aber noch ein bisschen die Beine hochlegen, ein bisschen runterfahren, damit ihr morgen dann so entspannt wie möglich in den Montag reinstartet. Sarah Heinz ist hier, hallo.
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5: Eine ordentliche Ladung Musik gibt es jetzt wieder für euch mit 3 Songs. Neu ist dabei Kato und John und En Vogue. Schönen Abend euch.

0: Reggae Made in NRW kommt natürlich vom Chef selbst, von Gentleman. Seine aktuelle Single Wildfire zusammen mit Michael Patrick Kelly spielen wir im Moment ja rauf und runter. Deswegen wollten wir da natürlich mehr zu wissen und haben ihn zu uns ins Studio eingeladen. Kennengelernt haben sich Gentleman und Michael Patrick Kelly übrigens schon vor gut 9 Jahren bei der Sendung Sing Mein Song.
1: Wir haben uns in Südafrika, ich glaube 2017 war es, das erste Mal getroffen und haben direkt bis morgens um 4 über Gott und die Welt philosophiert. Und es ist einfach ein unglaublicher Mensch, der sehr in sich ruht. So. Also wir können auch gut zusammen lachen. So. Aber er hat so eine, ja, der ist so rein innerlich. So, immer wenn ich neben dem stehe, will ich mich von innen waschen.
0: Ja, ihr hört schon, die beiden mögen sich ganz besonders. In Wildfire geht es um Harmonie, um Frieden und vor allem um Liebe. Aber warum ist diese Botschaft gerade so wichtig?
1: Weil das jeder auch kann, glaube ich. Ne? Das ist ja einfach nur irgendwie in einem Aufzug stehen irgendwie und einfach jemanden zu fragen, wie es dir geht. So, ne? Oder diese Sachen, da war jemand, eine alte Dame an der Kasse, die nicht bezahlen konnte, und dann ist der Typ hinter ihr, der gibt ihr dann halt die Karte und so. Ne? Es sind so ganz kleine Gesten, die einen riesengroßen Unterschied machen.
0: Ja, und gerade auch in Zeiten wie diesen eine sehr wichtige Message. Ne? Wildfire, die aktuelle Single von Gentleman und Michael Patrick Kelly, die gibt's jetzt für euch.
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0: Tschüss.
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2: Es ist weiterhin ruhig, teilweise ist es ein bisschen bewölkt, sonst ist der Himmel klar, Regen ist nicht in Sicht, aktuell bei Werten bis 13 Grad. Morgen wird es dann wieder ziemlich ähnlich wie heute, es geht erst ein bisschen grauer rein, teilweise auch mit Regen. Dann kann sich aber auch mal die Sonne durchquetschen, wenn die Wolken sich so ein bisschen auflockern ab dem Mittag. Bis 21 Grad bekommen wir maximal.
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2: Und ich habe noch zwei Meldungen für euch. Einmal von der A1 Münster Richtung Osnabrück zwischen Lengerich und dem Kreuz Lotte Osnabrück. Da ist 1 Kilometer Stau nach einem Unfall. Knapp 13 Minuten kommen oben drauf. Und die A45 Hagen Richtung Dortmund zwischen Hagenhafen und dem Kreuz Castrop-Rauxel Ost. Dichter Verkehr, 1 Minute länger. Sonst ist alles frei. Eine gute Fahrt euch. Zusammen, Sarah Heinz ist hier noch für eine gute halbe Stunde, dann übernimmt meine Kollegin Natascha Wittmark hier am Mikro. Bis dahin quatschen wir gleich einmal kurz drüber, was man sich alles so Tolles wünschen kann, und ganz viel Musik habe ich wieder für euch.
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2: Sommer ist das jetzt für euch mit Homewrecker.

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0: von Mario war das für euch am Sonntagabend. Ja, und jetzt so am Meer liegen, ein Cocktail in der Hand, keine Termine, das wär's doch, oder?
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2: Ja, also ich sag mal so, das ist schon geil, sowas zu haben, aber ihr müsst das wirklich, wirklich wollen. Das ist schweineviel Lernerei, also so richtig. 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
0: 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Eine Ballonfahrt haben wir übrigens auch.
2: 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Ist schon eine Weile her, aber das war so schön. Das war so schön. Und ja, ich wurde danach in den Adelsstand der Ballonfahrer gehoben.
0: Oh.
2: Da wird dir so eine Haarsträhne dann nach der Ballonfahrt angezündet, mit Sekt übergossen und dann bekommst du deinen Ballonfahrernamen. Und ich glaube mich zu erinnern, dass die Regel damals zumindest war, immer wenn dich jemand nach diesem Namen fragt und du kannst ihn dann nicht nennen, dann musst du ein Bier ausgeben.
0: Und was ist dein Name?
2: Tja, das ist jetzt dein Pech. Ich kenne meinen Namen nämlich noch.
0: Ach, schade.
2: Freifrau Laura, beherzt zu packende Korbrandklammerin zu Aalen, getragen im feuchten Luftmeer bis hin zu der seichten Wiesen zu Schönau. Das ist mein Name.
0: Alles klar, ich bin auf jeden Fall froh, dass ich das nicht wiederholen muss. Leute, wünscht euch was, wir machen das klar ab morgen bei uns im Wunscherfüller.

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1: Ich bin Diana Kramer. Es war Tag der Entscheidung in Berlin und Mecklenburg-Vorpommern. In beiden Bundesländern wurden neue Landesparlamente gewählt. In Mecklenburg-Vorpommern wurde laut Hochrechnungen die AfD stärkste Kraft vor der SPD und die CDU fliegt laut ARD aus dem Landtag.
2: Riesenjubel bei der AfD, Stand jetzt kann sie ihr Ergebnis mehr als verdoppeln. Schockstarre dagegen bei der CDU. Die Christdemokraten stürzen auf ihr bundesweit schwächstes Landtagswahlergebnis seit Gründung der Bundesrepublik. Ungewöhnlich für Kanzler Merz, der CDU-Chef ist kurz nach Veröffentlichung der ersten Zahlen in der Parteizentrale ans Mikro getreten. Das Wahlergebnis in MacPom hat er als Desaster bezeichnet. Der Rückenwind aus Berlin ist ausgeblieben, sagte er. Merz übernimmt die Verantwortung. Ob die Partei aber weiterhin hinter ihm steht, bleibt abzuwarten. Aus Berlin, David Riemer.
1: Bei der Wahl zum Berliner Abgeordnetenhaus sehen alle Hochrechnungen die Linke als Wahlsiegerin. Die CDU, die bisher den regierenden Bürgermeister stellt, kommt nur noch auf Platz 2. Damit hat die CDU bei beiden Landtagswahlen ein weiteres Debakel erlebt. Diese Wahrscheinlichkeit hatte bereits seit Tagen für eine Debatte um die politische Zukunft von Bundesparteichef und Kanzler Friedrich Merz gesorgt. Aber in seinem Statement am frühen Abend zeigte sich Merz zwar bestürzt, gleichzeitig aber bereit, um sein Amt zu kämpfen. Die weiteren Themen. Pflegedienste kritisieren, dass Versichertenkarten von Pflegebedürftigen immer wieder zum Scannen in Arztpraxen vorgelegt werden müssen. Das sei Zeitverschwendung, sagt der Präsident des Bundesverbands privater Anbieter sozialer Dienste, Bernd Meurer. Er fordert stattdessen einen digitalen Datenabgleich.
3: Arztpraxen, die Pflegebedürftigen regelmäßig Medikamente verschreiben, brauchen bisher einmal pro Quartal vor Ort in ihrer Praxis die Versichertenkarte, sonst klappt die Abrechnung nicht. Nur dafür müssen Angehörige regelmäßig vorbeikommen oder Mitarbeitende von Pflegediensten. Die verschwenden damit nach Daten des Verbands privater Pflegeanbieter mehr als 2 Millionen Arbeitsstunden pro Jahr. Um das zu beenden, müsse es per Gesetz möglich gemacht werden, die Daten online abzugleichen. Jan-Henner Reitz zur Nachrichtenredaktion.
1: Zum Fußball. In den Sonntagsspielen der Bundesliga haben sich Aufsteiger Schalke und Elversberg 0:0 unentschieden getrennt. Außerdem gewann Leverkusen 2:0 gegen Leipzig. Zum Abschluss des vierten Spieltags hat Aufsteiger Paderborn mit 3:1 Hoffenheim besiegt.
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4: Es bleibt größtenteils trocken heute Nacht, am Tag auch. Dazu bekommen wir einen Mix aus Sonne und Wolken bei 16 bis 21 Grad in der Spitze.
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5: A1 Münster-Osnabrück zwischen Lengerich und Kreuz-Lotte-Osnabrück, 1 Kilometer Stau, 6 Minuten Zeitverlust. Und A4 Köln-Aachen zwischen Kreuz-Aachen und Aachen-Laurensberg, 1 Kilometer stockender Verkehr. Wir wünschen allen unterwegs gute Fahrt.
4: Kurz nach 12 ist es. Schon sind wir wieder im Montag. Natascha Wittmark hier, hallo.
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0: Ein Song aus der Zeit, als Sting noch Haare hatte. Every Breath You Take. So, am Samstag ging's los auf den Wiesen. Fass an Stich. Rund 6 Millionen Besucher werden dieses Jahr zum Oktoberfest erwartet. Und den ersten Karussellausfall gab's auch schon. 5 Minuten lang hingen da Fahrgäste über Kopf in einem Drehkarussell fest, bis sie gerettet wurden. Wenn ihr sagt, ach nee, das brauche ich nicht, zu voll und zu weit weg, wir haben auch hier in NRW viele schöne und vor allem etwas übersichtlichere Oktoberfeste. Aber was ihr dann natürlich auch braucht, die richtige Kleidung. Seid ihr denn da gut aufgestellt? Wir haben mal nachgehorcht.
1: Haben Sie eine Lederhose?
2: Nein.
1: Warum nicht?
2: Weil ich ganz dünne Beine habe. Ich sehe nicht gut aus.
3: Mein Dirndl ist pink und geht auf jeden Fall bis zu den Knien.
1: Wie schaffen Sie ein schönes Dekolleté?
3: Ist vorhanden.
4: Mit einem guten, schönen Push-up, ne?
1: Also alles nach oben, was geht.
4: Genau.
1: Was halten Sie denn so von Trachten?
4: Zu einem Oktoberfest unbedingt. Leute, die mit Jeans dahin gehen, weiß ich nicht. Also würde mir persönlich nicht so gut gefallen.
1: Und Ihr Mann hat eine Lederhose?
5: Ja, 3/4 in braun. Steht ihm sehr gut.
1: Kann er gut tragen, ja?
5: Ja.
1: Tragen Sie das auch privat?
2: Nee, auf gar keinen Fall.
0: Nee, also was wäre das denn, ne? Wenn man hier in seiner Freizeit merkwürdige Kostüme sich anziehen würde wegen irgendwelcher Tradition. Wird uns doch nicht einfallen. Naja. Also ihr wisst Bescheid, alles nach oben, was geht, dann seid ihr gut aufgestellt fürs Oktoberfest. Auf welches ihr auch immer geht.
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1: Meist ist es trocken heute Nacht. Am Tag steigen die Temperaturen dann auf 16 bis 21 Grad in der Spitze. Dazu wechseln sich Sonne und Wolken ab. Es ist stellenweise windig, aber es bleibt größtenteils trocken.
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2: Zurzeit liegen uns keine Meldungen vor. Wir wünschen allen unterwegs gute Fahrt.
1: Ich weiß noch, das Modernste, was ich damals im Kinderzimmer hatte, das war ein Hund mit einer elektronischen Leine. Und wenn ich den Schalter hochgedrückt habe, ist er ein paar Meter gelaufen. Und wenn ich den runtergedrückt habe, hat er gebellt. Kinder heutzutage werden damit wahrscheinlich ein bisschen unterfordert. Im Kinderzimmer, da steht eine Toni-Box, eine Alexa und natürlich jede Menge Smart-Toys, die sich per App steuern lassen. Es hat sich sehr verändert und das hat man auch auf der Kind- und Jugendmesse in Köln gesehen diese Woche. Bei so viel Technik und KI, die da mittlerweile verbaut ist, muss man ja auch auf den Datenschutz achten. Wir sprechen da gleich mal genauer drüber.
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0: waren auf der Kind- und Jugendmesse diese Woche in Köln und da konnte man sehr deutlich sehen, wie sich das Kinderzimmer in den letzten Jahren verändert hat. Thema Datenschutz. Nehmen wir zum Beispiel das Babyfon. Früher war das ja eher wie so ein besseres Dosentelefon und klang auch so. Heute ist da eine Kamera integriert und man kann es per App steuern und an Smart Home anbinden. Wir haben mit Christina Steffen darüber gesprochen, Referentin für Datenschutz bei der NRW Verbraucherzentrale.
1: Die Geräte sollten erstmal so datensparsam wie möglich geliefert werden, ja, dass eben keine Daten erhoben werden. Und wenn ich mich bewusst dafür entscheide, dann kann ich das eben aktivieren. Das nennt sich Privacy by Design und Privacy by Default. Also immer erstmal die datensparsame Variante. Und ich muss mich eben bewusst dafür entscheiden, bestimmte Funktionen scharf zu schalten.
0: Also das kann man noch zu einem gewissen Maß regulieren. Auch KI spielt auf der Messe natürlich eine große Rolle. Manche Babyphone-Modelle, die analysieren zum Beispiel die Gesichtszüge der Kinder beim Schlafen, um das Schlafverhalten auszuwerten. Das bedeutet natürlich, diese Aufnahmen der Kinder landen in dem Moment in der Datenbank der KI. Das sieht Christina Steffen kritisch.
1: Also das ist so ein bisschen auch eine Wette auf die Zukunft. Das heißt, der erhoffte Nutzen ist gar nicht so klar. Die Risiken, die auf der Hand liegen, sind aber evident. Die Daten von Minderjährigen sind nun mal besonders schutzwürdig, zumal sie ja in der Regel nicht selber darüber entscheiden, sondern ihre Eltern.
0: Deshalb rät sie beim Kauf von Babyphones, sich vor, gut zu informieren, gerade bei denen mit Online-Funktionen.
1: Einen Schritt vorher sogar schon, brauche ich das, ja? Brauche ich diese Funktion. Wenn ich mich dann aber trotzdem dafür entscheide, dass ich so ein Gerät haben möchte mit ganz vielen Online-Funktionen, sollten solche Geräte immer auf dem aktuellen Stand gehalten werden. Das gilt natürlich erst recht für Sicherheitsupdates.
0: Und gerade bei Kindern sollte man natürlich extra vorsichtig sein im Bereich Technik und Datenschutz. Aber vielleicht reicht ja sonst auch einfach das klassische Babyphone.
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1: Ich bin Diana Kramer. Nach der Landtagswahl in Mecklenburg-Vorpommern liegt das vorläufige offizielle Endergebnis vor. Die AfD hat die Wahl mit 38,2% der Stimmen gewonnen. Auf Platz 2 folgt die SPD mit 35,5%. Daneben ziehen die Linke und die Grünen in den Schweriner Landtag ein. CDU und BSW sind knapp gescheitert. Mit 4,9% fuhr die CDU das schlechteste Ergebnis bei einer Landtagswahl in der Geschichte der Bundesrepublik ein. Bundesparteichef und Kanzler Friedrich Merz sagte noch am Wahlabend:
2: Das Ergebnis in Mecklenburg-Vorpommern können wir nicht schönreden. Es ist ein Desaster. Was jetzt zu tun ist, erfordert Rückgrat, Standhaftigkeit und Geduld. Ich werde das aufbringen, als Parteivorsitzender der CDU und vor allem als Bundeskanzler unseres Landes.
1: Bundeskanzler Friedrich Merz. Auch in Berlin konnte sich die CDU nicht durchsetzen. In der Hauptstadt wurde bei der Wahl zum Abgeordnetenhaus die Linke stärkste Kraft. David Riemer berichtet.
3: Es ist gut möglich, dass Spitzenkandidatin Elif Eralp regierende Bürgermeisterin in der Hauptstadt wird. Und das hat sie am Abend dazu gesagt.
4: Liebe Berlinerinnen, liebe Berliner, ab heute verändern wir gemeinsam unser Berlin und machen es zu einem besseren Ort.
3: Also für eine stabile Mehrheit im Landesparlament braucht es jetzt Dreierbündnisse und die regierende Koalition aus CDU und SPD hat ihre Mehrheit ganz klar verloren. David Riemer, Berlin.
1: Auch in Russland wurde am Wochenende gewählt. Bei der dreitägigen Parlamentswahl ist nach ersten Ergebnissen die Kreml-Partei Geeintes Russland erwartungsgemäß stärkste Kraft. Sie steuert laut russischen Medien auf eine Zweidrittelmehrheit der Stimmen zu und kommt nach staatlichen Angaben auf mehr als 57%. Unabhängige Experten und die Opposition im Exil warfen der russischen Wahlleitung vor, die Ergebnisse zu fälschen. Alle 10 zugelassenen Parteien gelten als kremlnah und als Unterstützerinnen des von Putin befohlenen Kriegs gegen die Ukraine. Und noch zum Fußball. Zum Abschluss des 4. Bundesligaspieltags hat Aufsteiger Paderborn mit 3:1 Hoffenheim besiegt. Zuvor hatten sich die Aufsteiger Schalke und Elversberg 0:0 unentschieden getrennt. Und Leverkusen gewann 2:0 gegen Leipzig.
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5: Es ist eine ganz entspannte Nacht. Meist ist es trocken, am Tag auch. Dazu bekommen wir einen Mix aus Sonne und Wolken. Es wird auch recht freundlich. Stellenweise kann es nur etwas windig sein. 16 bis 21 Grad bekommen wir dazu.
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6: Zurzeit liegen uns keine Meldungen vor. Wir wünschen allen unterwegs gute Fahrt.
5: Kurz noch eins ist es und dieser Song, der passt doch einfach sehr gut in diese Tages- bzw. Nachtzeit. Alex Warren, Eternity, darin verarbeitet er den Verlust seiner Eltern. Die sind nämlich relativ kurz nacheinander verstorben, als er noch ein Teenager war. Und das ist bei ihm tatsächlich auch noch gar nicht so lange her, denn er ist selbst erst Ende 20. Es ist ein schmerzhafter Song, für ihn natürlich vor allem, aber ich finde, er hat auch was Schönes, was Hoffnungsvolles.
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0: Michael Jackson. Bad.
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0: Am Tag auch. Dazu bekommen wir einen Mix aus Sonne und Wolken bei 16 bis 21 Grad in der Spitze.
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2: Zurzeit liegen uns keine Meldungen vor. Wir wünschen allen unterwegs gute Fahrt.
0: Natascha Wittmark hier, hallo. Ich begleite euch weiter durch die Nacht und ich würde sagen, wir springen direkt wieder in unsere Playlist.
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0: Kylie Minogue, Can't Get You Out of My Head. Da warte ich ja noch drauf, ne? Dass diese Nummer mal bei TikTok viral geht. Ich meine, bei diesem Tanz. Arme, Arme, Kopf, Kopf. Ihr wisst schon.

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0: Kultura. Mit dem Sommersong 2026, Die Die. Schöne Grüße an alle mit grünen Augen. Diese Nummer jetzt, die ist für euch, hat Alex Warren geschrieben. Er verliert sich nämlich gerne mal in grünen Augen. That drug you're dealing is healing a piece of my soul, singt er. Ja, ist ein absoluter Romantiker. Und diese Romantik in Musikform, die gibt's jetzt hier in voller Länge.
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